Hallo und herzlich willkommen zu 3 Stunden Jazz und mehr hier auf der 95,8 MHz bei Radio Z. Am Mikrofon begrüßt euch heute Abend der Jens. Ja, und jetzt habe ich schon 2 Sendungen in diesem Jahr gemacht, wo wir ausschließlich Duo-Aufnahmen gehört haben. Und ich dachte mir bei der Zusammenstellung dieser Sendung, jetzt machen wir es mal umgekehrt. Heute Abend gibt es ausschließlich große Formationen. Und gerade hörten wir das Exploding Star Orchestra. Und das ist ein Projekt von Rob Mazurek. Und ja, das ist dann eine gewisse Verbindung zu meiner vergangenen Sendung vom Juli. Da hörten wir den Rob Mazurek zusammen mit dem Chet Taylor als Chicago Underground Duo. Ja, und die beiden sind hier eben auch beim Exploding Star Orchestra mit dabei. Der Rob Mazurek ist so der Leiter des Ganzen. Der hat das organisiert. Und sonst noch mit dabei sind unter anderem, ja, nicht unter anderem, noch mit dabei sind James Brandon Lewis am Tenorsaxophon, Luke Stewart am Kontrabass, Chet Taylor am Schlagzeug, Pascal Mira am Vibraphon, Damon Locks, Stimme und Electronics, Granado, Keyboards und Samplings, Philip Somerville am Klavier, Thomas Rohrer, Rebecca und Sopransaxophon und Rodrigo Bandrau an der Stimme. Ja, nicht an der Stimme, mit seiner Stimme. Und wir hörten jetzt eingangs das Stück Spirit Flare Part 2. Shaman Awake. Und wir hören jetzt noch 2 weitere Stücke von diesem Album vom Exploding Star Orchestra. Das heißt übrigens Holy Mountains, dieses Album. Wir hören jetzt noch Afterburn. Das ist so Parable 400 oder das ist Subtitel Parable 400. Und dann hören wir noch die Parable 3000. Beides vom Exploding Star Orchestra.

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Das waren jetzt zwei weitere Stücke von dem Album Holy Mountain von Exploding Star Orchestra unter der Leitung von Rob Masaryk, der eben auch hier die Kompositionen bereitstellt. Herausgebracht wurde Holy Mountain am 27. Juni vergangenen Jahres 2025, also auf dem Label, das mir bisher, glaube ich, noch eher unbekannt ist, Celo Sesc. Das ist das Label und mehr kann ich euch dazu jetzt auch gar nicht sagen. Weiter geht es mit dem Kaya Draxler Octet. Das ist inzwischen die dritte Veröffentlichung dieser Formation. Nach Gladalek und Out for Stars aus den Jahren 2017, 2020 haben wir jetzt hier Bear Unfolding vorliegen. Und dieses Album ist im Vergleich zu dem gerade gehörten von dem Exploding Star Orchestra schon ein bisschen aktueller. Das ist hier im Januar diesen Jahres herausgebracht worden. Ich nenne euch mal die Besetzung des Oktetts. Wir haben da die Laura Polenz am Gesang und Mundharmonika, Björk Niels Dottir, Gesang, Mundharmonika, Woodblock und Gong, Ada Rabe, Tenorsaxophon und Klarinette, genauso wie der Abbas, der spielt zusätzlich noch die Shakuhachi. Dann der George Dumitriu, Violine und Viola und Kaya Draxler selbst am Klavier, Leonard Handels am Kontrabass und Onno Govert, Schlagzeug und Perkussionsinstrumente. Ja, die Stücke stammen weitgehend von Kaya Draxler. Das Thema ist angelehnt oder ist inspiriert von den Haikus des japanischen Dichters Matsu Basho. Und wir hören jetzt erstmal den, ja, sag ich mal, eher zurückhaltenden Anfang of Years Past und danach kommt das längere Stück Come See, das Kaya Draxler Oktett.

Das Kajal Draxler Oktett. Wir hörten da zwei Stücke heraus. Das Album ist auf dem slowenischen Label Splo herausgebracht worden. Es ist aber irgendwie auch eine Co-Produktion mit dem portugiesischen Cleanfeed Label. Da habe ich jetzt gar nicht nachgeschaut, ob es auch über Cleanfeed erhältlich ist, wobei die ja eigentlich ihre Arbeit eingestellt haben. Deswegen habe ich da so meine Zweifel. Ja, was noch zu sagen? Genau, aufgenommen wurde das Album am 6. und 7. April in Slowenien, in Ljubljana. Und wir hören noch zwei weitere Stücke daraus. Nämlich, nachdem wir gerade die ersten beiden gehört haben, geht es weiter mit den Nummer 3 und 4, Skylark und dann in Kyoto.

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Das waren jetzt noch zwei weitere Stücke aus dem Album Bear Unfolding des Kaya Draxler Oktetts. Und das war ja nun, wie gesagt, japanisch inspiriert von dem Dichter Matsuo Basho. Und jetzt ja, gibt es noch mehr Japan. Das ist schon im Titel des Albums zu hören, Hohai Bushi. Und das ist das Album von der Large Unit. Das ist eine große Formation von Paul Nizinove mit Akira Sakata. Der Ausgangspunkt des Werks ist das traditionelle Volkslied Hohai Bushi aus der Region Tsugaru. Und das hat sich dann während der Covid-Pandemie der Paul Nizinove vorgenommen. Und er hat sich da mit dieser Musik beschäftigt und mit Akira Sakata hat er das Lied transkribiert und daraus diese Komposition für die Large Unit erschaffen. Die erste Aufführung fand dann 2023 beim 10-jährigen Jubiläumsfestival der Large Unit statt und jetzt diese Aufnahme stammt aus dem Jahr 2025 und sie entstand in der Toyen-Kirche in Oslo. Die Large Unit mit Akira Sakata besteht aus 14 Musikerinnen und Musikern. Die werde ich euch jetzt nennen. Akira Sakata am Altsaxophon, der Klarinette und Stimme. Signe Emelut, Altsaxophon und Flöte. Martha Lea am Tenorsaxophon und Flöte. Hanne de Backer, Baritonsaxophon. Andreas Reusum an der Bassklarinette und Flöte. Niklas Bernoy, Trompete. Mats Örklint, Posaune. Perke Holmlander an der Tuba, Kalle Moberg, Akkordeon. Kette Gudwig, E-Gitarre. Jon Runeström, Kontrabass. Christian Mea Svensson am Kontrabass und der Shakuhachi. Celio de Carvalho am Percussion und Gong. Andreas Wildhagen, Schlagzeug und Percussion. Und Paul Nizinove, Schlagzeug, Percussion und Leitung. Ja, wir können das ist nur ein Stück. Das kann ich euch nicht komplett vorspielen. Ich habe hier aber einen Ausschnitt aus der Mitte dieses Stückes euch herausgesucht. Und das werden wir jetzt hören. Das Stück, wie auch das Album, ist betitelt Hohai Bushi.

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Das war ja, die Mitte, ein mittlerer Ausschnitt aus Hohaibushi, so ist der Name des Tracks, aber auch der Name des Albums von der Large Unit zusammen mit Akira Sakata. Und das Album ist auf dem Label PNL Records herausgebracht worden. Das ist das Label von Paul Nielsen-Lowe. Insgesamt sind das dann 56 Minuten. Und das Veröffentlichungsdatum war der 1. Mai 2026, also einigermaßen aktuell, dieses Album Hohaibushi. Jetzt kommen wir ja für mich irgendwie zum Mittelpunkt der Sendung und auch zum Hauptalbum dieses Abends, wenn ich das jetzt so nennen darf. Es ist das aktuelle Album von Martin Küchens Angels 11 in diesem Fall. Also Angels ist ja das Projekt und 11, weil es jetzt halt mit 11 Leuten besetzt ist, dieses Ensemble. Und der Albumname ist Tell Them It's the Sound of Freedom. Das erschien am 30. Juli 2025 bei Fundacja Słuchaj, dem polnischen Label. Und das ist ein Live-Konzert aus dem Jahr 2022, genau gesagt vom 1. April, im Bandhagen Art Studios in Stockholm. Also da haben wir da wieder die Verbindung irgendwie in die skandinavische Welt. Aber das Japanische ist jetzt erstmal beiseite gelassen. Auch hier benenne ich euch jetzt erstmal die Besetzung. Wir haben Martin Küchen am Tenor- und Sopransaxophon, musikalische Leitung, Magnus Bro an der Trompete, Susanne Santos Silva an der Trompete, Eirik Hegdahl, Bariton und Altsaxophon, Matthias Stoll am Vibraphon und Sopransaxophon, Alex Sethon am Fender Rhodes und Roland Juno 106, Johann Bertling am Kontrabass, Josephine Runstein an der Amplified, also verstärkten Violine, Kerry Nordison am Schlagzeug, genauso wie auch Konrad Agnas. Und dritter Schlagzeuger im Bunde ist die Michaela Antalova. Also auch hier drei Schlagzeuger hatten wir, glaube ich, vorhin hier bei der Large Unit eigentlich auch nur drei Perkussionisten. Auf dem Album findet man drei Stücke oder drei Titel. Insgesamt 37 Minuten und 48 Sekunden. Alle Kompositionen stammen von Martin Küchen und das werden wir jetzt hören. Wir hören jetzt zunächst die ersten zwei Stücke. Tell Them It's the Sound of Freedom, das Stillstück, gefolgt von A Night in Schwabistan.

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Da kommt doch glatt Partystimmung auf, ob das so gewollt ist. Engels 11, Tell Them It's the Sound of Freedom, hörten wir hier zwei Stücke daraus. Das waren beides Kompositionen von Martin Küchen und der ist ja normalerweise jetzt nicht so für frohsinnige Sachen bekannt. Jetzt zuletzt A Night in Schwabistan, das bezieht sich natürlich ein bisschen auf A Night in Tunisia, aber ja, das war doch schön. Wir hören noch ein weiteres Album, vielleicht noch mal ganz kurz hier zu den Veröffentlichungsdaten. Ich habe es ja schon gesagt, das ist auf Fundacja Slochaj erschienen. Ein Label, das im Moment ja wirklich jede Menge tolle Sachen rausbringt. Ich habe ja auch schon ein Fundacja Slochaj Label Special gemacht, so im vergangenen Jahr. Und ja, auch dieses hier ist eben sehr schön. 30. Juli 2025 ist das hier rausgebracht worden. Wir hören noch ein letztes Stück daraus. Was heißt ein letztes Stück? Das ist das letzte Stück. Youngblood Transfusions. Also das ist so diese Bluttransfusionen, die mir so junges Blut reinbringen. Ne? Dann lebt man irgendwie länger. So. Und zumindest machen das so die Böslinge in irgendwelchen Pulp-Romanen. Und wir hören uns das jetzt an. Youngblood Transfusions von Angels 11 oder Engels 11. Engels, muss man sagen. Es sind nicht die Engel, sondern es sind die Winkel, die Kanten. Mit von und mit Martin Küchen.

Youngblood Transfusion, so ist der Titel dieses dritten Stücks von dem Album Tell Them It's the Sound of Freedom von Martin Küchen Engels 11. Und das ist dann auch das letzte Stück auf diesem Tonträger, den wir damit vollständig gehört haben. Tell Them It's the Sound of Freedom ist auf Fundacja Słuchaj erschienen, dem polnischen Label, im Juli 2025. Die nun folgende Aufnahme ist musikalisch ganz anders, aber auch hier spielt eine politische Botschaft mit in das musikalische Geschehen hinein. Das Album trägt den Titel Myth of Origin und ist von Jason Kawang. Der Jason Kawang, der hat da auch seine Gedanken zur Covid-19-Pandemie und gerade die rassistischen Auswirkungen, die sich da auch in den Vereinigten Staaten von Amerika zeigten, gegenüber den asiatischen Mitbürgerinnen und Mitbürgern mitverarbeitet. Und seine Musik soll sich jetzt bewusst jeder ethnischen oder stilistischen Zuordnung entziehen und stattdessen einen Raum schaffen, in dem unterschiedliche musikalische Traditionen gleichberechtigt aufeinandertreffen. Es handelt sich um eine Suite für ein improvisierendes Streichorchester, ergänzt durch Gitarren, Kontrabass und Schlagzeug. Und nun zur Besetzung. Wir hören an den Violinen Charles Burnham, Mark Schung, Gabi Fluke-Mogul, Kier Gugwild, Rosie Hertlein, Gwen Laster, Elena Moon Park, Ben Sutin oder Sutin, Thomas Warford und Johanna Wu. Dann an den Bratschen Ginger Dolden, Melanie Dyer, Judith Insel, Pete Langto, Eric Salazar, an den Shelley, Dara Blum, Kieran McElwain, Lester St. Louis und Thomas Ulrich, an den Gitarren She Shen, Anders Nielsen und Hans Tammen. Am Bass hören wir Ken Filiano, Schlagzeug Andrew Drury. Die Musik und auch das Dirigieren, die Organisation, Arrangement ist in der Verantwortung von Jason Kawang. Von diesem Album Myth of Origin hören wir nun die ersten fünf Stücke, Teile. Wie soll man sagen? Sie haben auf jeden Fall auch Titel. The Collapse of Gravity, danach Spin Fast and Burn, Multiply and Rise, Dust Gathers Around Sleep und dann schließlich noch Landmarks Vanish. Jason Kawang, Myths of Origin.

Wir hörten Myths of Origin von Jason Kawang for Improvising String Orchestra and Drum Set und Kontrabassist auch noch mit dabei. Ja, das ist auf dem Label True Sound Recordings erschienen. Ich weiß nicht, ob das jetzt ein Label von Jason Kawang ist. Es ist auf jeden Fall wohl erst, wenn man hier die laufende Nummer sich anschaut, die sechste oder vielleicht schon die sechste Veröffentlichung auf diesem Label True Sound Recordings im Jahr 2025 herausgebracht. Das folgende und für heute Abend letzte Album einer Großformation ist für mich so die traditionellste Veröffentlichung, also die am traditionellsten klingende von heute Abend. Wir hören jetzt das Jakob Bro Large Ensemble und der Tonträger heißt New Morning. Der ist im Januar 2025 auf Loveland Music erschienen. Das geht wohl aus einem Nonet hervor. Jetzt muss ich mal gleich zählen. Es sind mehr als 9 Beteiligte. Also ich nenne sie euch jetzt mal. Andrew D'Angelo an der Bassklarinette und dem Altsaxophon. Jesper Seuten, ebenfalls Altsaxophon. Bill McHenry, Tenorsaxophon. Søren Kjærgaard am Piano. Adi Sukanovic an den Keyboards. Am elektrischen Bass hören wir Jeppe Skovabacka. Jeppe Skovbacke. Und am Kontrabass Anders Christensen, genauso wie Matthias Petri. Und dann haben wir 2 Schlagzeuger, Christen Osgood und Jakob Hoye. Und dann schließlich noch Jakob Bro an der Gitarre. Wir hören jetzt zunächst das Stück Tutti. Das ist eine Improvisation hier des gesamten Orchesters. Und danach Bella Vista, gefolgt von Black is All Colors at Once Revisited. Und dann muss ich mich wahrscheinlich noch mal melden, bevor hier die Sendung ganz zu Ende geht. Das Jakob Bro Large Ensemble.

Ja, und jetzt muss ich da doch schon drüber quatschen. Die Sendung ist fast am Ende angelangt. Hier geht es gleich ab Mitternacht noch 2 Stunden weiter mit den Audiopads. Dann wird diese Sendung wiederholt im Internet, auf DAB Plus und in den Kabelnetzen. Die nächste Ausgabe von Jazz und Mehr gibt es dann wieder am kommenden Dienstag auf der 95,8 MHz bei Radio Z. Danke fürs Zuhören, gute Nacht und auf Wiederhören, sagt der Jens. Und wir hören noch ein paar weitere Töne hier vom Jakob Bro Large Ensemble.

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Hallo. Einen entspannten guten Morgen wünsche ich euch, ihr Lieben. Und was etwas ungewöhnlich ist, gestärkt von einer Tasse Kaffee und, ja, einem Croissant, man soll es nicht glauben, um die nachtschlafende Zeit, habe ich mich jetzt also bereit gemacht, für euch da zu sein. 2 Stunden werde ich euch jetzt mit der Musik, die ich so nicht wirklich ernsthaft ausgesucht habe, aber die sich wahrscheinlich im Laufe der Nacht ergeben wird, für euch da zu sein. So sieht's aus. Falls ich es noch nicht gesagt haben sollte, an Technik und Mikro für euch The Walking Dead. So, und nochmal, hallo und guten Morgen. Falls ich es noch nicht gesagt haben sollte, an Technik und Mikro für euch The Walking Dead. So, und nochmal, hallo und guten Morgen.

Upsi Daisy, ist das nicht ursprünglich ein Punk-Song gewesen? Na, da würde ich mal sagen, aber sowas von. Gary Gilmore's Eyes, auch bekannt von The Edwards. Aus den 70er Jahren, glaube ich sogar noch. Aus der frühen Zeit des Punkrock auf jeden Fall. Geile Nummer, hier gecovert von Mr. Paul Roland. Davor gab es einen der vielen Rungholter Tänze von Mechthild von Leusch interpretiert. Zu finden auf dem Album Rungholter Tänze Teil 2. Es gibt, glaube ich, auch noch einen Teil 1, aber ist irgendwie not available. Kann man machen, was man will. Ist einfach so, denn da gab es seinerzeit ein Buch dazu, glaube ich, wenn ich das richtig im Kopf habe. Und ja, ich habe es einfach nicht mehr bekommen oder es nicht zu schätzen gewusst und es demzufolge nicht gekauft. Und ganz zu Beginn ein etwas ungewöhnlicher Start in diese Sendung. Nämlich mit Raison d'être, die ich sonst gar nicht hier spiele. Wie vielleicht hier und da schon jemandem aufgefallen sein könnte. The Awakening hieß das gute Stück vom Album Entered by the Wind of Loneliness. Schön, und irgendwie fand ich es passend zu dieser Sendung. Ja, und was machen wir jetzt? Grüße, oder? Klar, machen wir das gleich mal hintereinander weg. Grüße an, gehen raus an Iris T., an Susanne S. So, erstmal den CD-Player auf Continue schalten hier. Weiterhin gehen Grüße raus an die Mädels in der Elgutstraße. Heute mal besonders an Beate, an Julia, an Sophia, an Mona. Und natürlich an Sarah. Du brauchst es heute auch. Also sollte ich mal sagen, ich sollte es zumindest nicht vergessen. Weitere Grüße gehen raus an Uschi und an Brittel. An meine lieben Kollegen Hans Plesch und Martin Schmidt. Letzterer lässt sich, glaube ich, gerade seinen kleinen Po in der Provence braun brutzeln. Nun gut, ist sein gutes Recht, soll er doch. Aber auch an meinen lieben Kollegen und Mitmoderator der Sendung Terror Broadcast, nämlich Dieter Radke. Ja, muss auch sein. Wen habe ich denn noch vergessen? Natürlich den Didi in Ansbach, den Simon, den Benjamin und den Gabriel. Und ganz zuletzt, damit ich es nicht vollkommen vergesse, den Rudi und den Picknick. So, ich glaube, jetzt haben wir sie alle. Und jetzt machen wir weiter mit dem Golden Ring.

Oh, war das nicht schön? Sol Invictus, Ordo Equitum Solis und ganz zum Schluss Dead Can Dance. Heute mal nicht mit einem der Standardstücke, die ich gerne spiele, die ich auch sehr liebe. Aber ich habe mich heute einfach mal ein bisschen mehr auf dem Album umgesehen und festgestellt, ja, da sind ja noch mehr schöne Sachen drauf. Mein Problem, das ich jetzt aber habe, ist, irgendwie ist mir diese Nummer zu kurz und es juckt mich richtig in den Fingern, nachher noch mal was zu spielen von Dead Can Dance. Vielleicht tue ich das auch. Wer mag, darf sich übrigens gerne melden. 0911-45003x6 ist die Nummer. 0911-45003x6. Ich bin offen für Kritik, aber auch für nette Worte. Und vielleicht auch noch für nachträgliche Geburtstagsgrüße? Ja, sagen wir mal so. Wer mag, darf anrufen. In diesem Sinne, hier sind Sorrow.

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Und das zweite war Mary Waits in Silence. Und mit diesem Stück vom Backworld-Album Holy Fire sind wir doch tatsächlich in den Stundenwechsel gegangen. Meine Güte, Zeit vergeht, der Bus fuhrt, ne? Und der Picknick hat sich gemeldet, dafür sage ich erstmal Domo Arigato. Immer wieder sehr motivierend, wenn sich wenigstens einer meldet. Ihr anderen, wer immer ihr seid, dürft auch noch, so ist das nicht, ne? Nummer ist nach wie vor die gleiche, 0911 4500 3x6.

zwischendurch immer mal ganz kurz den Platz wieder ein bisschen bereinigen. Sorrow haben wir gerade gehört. A Garland to From the Moon. Schön, könnte ich auch immer wieder hören. Wen hat man noch dabei? Ordo Rosa, Ordo Equitum Solis hatten wir noch mal dabei, diesmal mit einem Track von einer anderen Platte. Naja, gut. Immerhin, das ist schon mal was. Und Jena Wein mit der Winterwanderschaft. Ja, das ist doch schon mal ein schönes Stück Musik gewesen, was wir jetzt wieder gehört haben. Wir werden, wie ihr merkt, ein klein wenig gitarrenlastiger jetzt. Ein bisschen akustische Gitarre kommt mehr in den Vordergrund. Und das werde ich natürlich auch noch ein bisschen weiter verfolgen. Denn der nächste Künstler, den ich jetzt hier anliegen habe, trägt den schönen Namen David Garland und er präsentiert euch das hier.

Yep, so muss das. Zwei Kollegengeschenke. Eins war, das, sag mal, Angus Stone, genau. Und davor gab's David Garland. Irgendwo stimmlich zwischen Nick Drake und Bobbin Earth. Aber dazu später. Jetzt eine andere kleine feine Spielerei. Was haltet ihr hiervon?

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Ja, ohne Schlaflied lasse ich euch nicht gehen, das wisst ihr doch. Und was wollen uns diese Töne sagen, meine Lieben? Diese, unsere kleine Sendung, ist leider schon wieder vorbei. Ich hoffe, es hat euch gefallen. Immerhin, Dead Can Dance haben wir noch gehört. Brandenschnüre auch. Ich konnte es nicht lassen, die Pfirsiche wieder mal duften zu lassen und den Pfirsichbaum erblühen zu lassen. Sorry, Leute, aber manchmal geht's nicht anders. Ich hätte euch noch so viel Schönes zu spielen gehabt. Aber. Egal. Die Sendung wird wiederholt ab 5 Uhr bis 7 Uhr natürlich, logisch. Was noch? Wir machen das Ganze nochmal. Bis dahin sagt The Walking Dead. Sayonara.

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0: Ein recht herzliches Willkommen hier bei Radio Z auf der 95,8 MHz, auf DAB Plus, im Kabel oder stets live im Stream auf www.radio-z.net. Es ist Dienstag, der 11. August 2026 und so klingt dieser Tag hier bei uns auf Z. Von 14 bis 15 Uhr hört ihr kosmische Klänge im Kaffeesatz mit Yoshiko Sai, Clinch und Acapulco Gold. Von 15 bis 16 Uhr Castrop Rauxel, aktuelles Musikgeschehen auf der 95,8, heute mit Pyro und dem Album der Woche Diese Stadt ist zu groß für uns beide von Scheitern 3000. Von 16 bis 18 Uhr der Stoffwechsel, unser tagesaktuelles Magazin für Politik, Lokales und Kultur. Timo ist bei mir und gibt uns jetzt schon mal einen kleinen Ausblick auf die heutigen Themen.
1: Bürgerliches Engagement und Ehrenamt, das ist wichtiger denn je in Zeiten von Unsicherheit und Krise. Auch hier in Nürnberg ist das Netz an Menschen, die sich freiwillig und gemeinnützig engagieren, groß. Damit die auch einen Ort zum Zusammenkommen und Sammeln, ist das Netz an Menschen, die sich freiwillig und gemeinnützig engagieren, groß. Damit die auch einen Ort zum Zusammenkommen und Sammeln haben, hat die Stadt Nürnberg das

0: Jahre auf Bewährung hat sie bekommen. In der zweiten Stunde geht's dann weiter mit den Wutpilgerstreifzügen. Heute über Glück und Musik. Drei Studiogäste haben jeweils drei Songs mit in die Sendung gebracht und darüber gesprochen, was sie an dieser Musik bewegt. Eine Sendung für jene, die Lust haben, Musik zu entdecken.
1: Vielen Dank, Timo. Das alles von 16 bis 18 Uhr im Stoffwechsel. Von 18 bis 19 Uhr Latinotopia. Heute zu Gast ist Catalina Mejía mit ihrem neuen Album Amores y Flores. Von 19 bis 20 Uhr dann Corazón de Tango. Heute mit viel neuer Musik und einem Hörvergleich zum Tango-Szenario. Von 20 bis 21 Uhr hört ihr dann Powerplay, unser Indie-Powerhouse, heute mit einer Wiederholung. Von 9 bis 0 ganz viel Jazz und noch viel mehr, heute mit Jens bei Jazz und mehr. Und zum Sendeschluss von 0 bis 2 kriechen euch die Audiopads in die Gehörgänge, heute allerdings auch hier eine Wiederholung. Danach alle Sendungen nochmal in umgekehrter Reihenfolge von 2 bis 14 Uhr auf DRB Plus im digitalen Kabel oder auf www.radio-z.net.

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Ganz hervorragend gefällt mir das brandneue Tape von Schatten unter Eis, einer Gruppe aus Augsburg. Schatten unter Eis wurde 1981 gegründet. Damals wie heute bestand eine Vorliebe für Texte aus Science-Fiction-Romanen.

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9: Hallo und moin moin zu einer Stunde Castrop am Dienstag. Für euch am Mikrofon und Technik Pyro. Wir starten mit Jugo Uerdens. Dagegen.

Mal schneller, mal ruhiger, mal poppiger, mal mehr Indie. Jugo Uerdens neues Album, frisch erschienen Mitte Juli das Ganze. Und insgesamt sind 12 Mal mehr Indie. Jugo Uerdens neues Album, frisch erschienen Mitte Juli das Ganze. Und insgesamt sind 12 Tracks draus vertreten.

nächste Woche drauf freuen, wenn die ersten Interviews dann laufen hier, die ich am vergangenen Wochenende auf dem Weinturm geführt habe. Jetzt aber erstmal zweiter Track von Hugo Uerdens aus Wien. Hier kommt Kopf hoch.

Die folgende Band habe ich so ein bisschen aus den Augen verloren in den letzten Jahren, nachdem ich sie schon live erlebt hatte und sie wirklich klasse fand. Die Rede ist von Einar Stray Orchestra. Kommen aus Norwegen, machen so eine Mischung aus Indie-Pop und Post-Rock auf jeden Fall. Schon viele Jahre unterwegs und die neuen Sachen klingen schon ganz anders als das, was so vor den 2000ern von ihnen produziert wurde. Aber hört selbst, hier kommt der neueste Track in der Solander-Version. We Were the Core Seats, Einar Stray Orchestra.

Stücke über Liebe, Liebeskummer, über Beziehungen und anderes mehr, könnte man meinen. Das waren auf jeden Fall Classy mit dem Track Mailed. Dass das in Liebe auch super poppig und mit diesem super positiv alles wird gut geht, das hören wir gleich in tatsächlich einem Track, der Alles wird gut heißt. Und der Track kommt von Sint.

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definitiv mehr als belanglose Popmusik sind mit Alles wird gut. Ich finde, es lohnt sich immer sehr, in ihre Texte auch reinzuhören, und auch musikalisch, finde ich, ist das durchaus Pop mit Abwechslung. Der nächste Track klingt jetzt ein bisschen fatalistischer, was den Titel angeht, nämlich Afraid to Die, aber Decca kann das auch ganz anders verpacken.

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Um den Text komplett mitzubekommen in diesem Track Guild von Alice Frawley, müsste ich das Teil bestimmt noch dreimal durchhören. Das ist so vielschichtig, richtig spannend, was hier Neues rausgekommen ist. Ein bisschen einfacher wird's mit dem nächsten Track, der heißt nämlich einfach The Fallen.

Ende Oktober erscheint die neue EP von Salomon. Die Single 16 gibt es jetzt schon mal als Vorauskopplung. Das Ganze gibt es bei Kidnap Music und Rookie Records und natürlich auch online überall zu hören. Es geht um Langeweile in der Kleinstadt.

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1: Indie-Pop-Rock-Punk gibt's auf die Ohren mit dem Album Diese Stadt ist zu groß für uns beide von Scheitern 3000. Zwischendurch akustische Gitarren und Singer-Songwriter-Attitüden. Das ganze Album findet ihr schon auf Bandcamp unter Scheitern 3000, falls ihr reinhören wollt. Ich habe auf jeden Fall drei Stücke rausgesucht, die sich sehr einfach zusammenfassen lassen. Eigentlich Berlin, Hamburg. Viel Spaß mit Scheitern 3000.

Wer von Scheitern 3000, unserem Album der Woche, diese Stadt ist zu groß für uns beide, hörte Mittwoch, Donnerstag und Freitag hier im Castrop bei Radio Z. Wo denn sonst?

Punk aus Berlin von Es war Mord. Zu 5 sind die auf der Bühne unterwegs und ihr habt gerade die neueste Single 1000 Jahre gehört. Das Ganze gibt's über Rookie Records. Und auf Bandcamp findet ihr sie unter Es war Mord Berlin, falls ihr ein bisschen mehr hören wollt, was sich auf jeden Fall lohnt, wie ich meine. Bei Sabotage Records wird das Album Frühling der Verräter dann am 18. September erst erscheinen. Auf jeden Fall mal eine nette Ankündigung mit diesem Track.

Das Günther mit Punkautomaten. Die spielen live auf dem Rübezahl-Festival. Das findet statt 14. bis 16. August, sprich an diesem Wochenende in Emskirchen. Welche Bands sind da am Start? Eine zweite hört ihr auf jeden Fall gleich. Ganz unterschiedliche. The Citadel, die waren erst am Wochenende beim Weinturm. Aber auch Melonball spielen als Mitheadliner oder auf einer der drei Bühnen beim Rübezahl-Festival am Freitag, den 14. August. Am Samstag, den 15. gibt es dann zum Beispiel Keller 2000 und, wie eben gehört, das Günther. Aber auch DJ Artin wird auflegen. Am Sonntag dann zum Beispiel Udo Langt oder Club Kowalski. Mehr Infos unter rübezahl-kollektiv.org, falls ihr da hin wollt. Emskirchen dieses Wochenende, Rübezahl-Festival Freitag bis Sonntag. Und wir hören Melonball mit Bullshit Revolution.

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1: Sind ja noch ein paar Tage bis Z legt auf hier im Z-Bau. Das war's aber auf jeden Fall mit dieser Ausgabe von Castrop am Dienstag, die ihr wie immer nachhören könnt in der Wiederholung am Mittwoch auf DAB Plus, im Kabel oder im Stream unter www.radio-z.net oder eine Woche lang in der Radio Z Mediathek unter der gleichen Adresse www.radio-z.net. Nächste Woche am Dienstag hören wir uns dann mit einem kleinen Rückblick auf das Weinturm Open Air. Da bin ich dann auch schon wieder fitter. Und da erwartet euch auch schon das erste Interview vom Weinturm Open Air. Lasst euch überraschen. Bis dahin sag ich schon mal Tschüss und wünsche weiterhin gute Infos und ein tolles Radio Z-Programm für euch am Mikrofon und Technik. Pyro, macht's gut. Bis denne.

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Hallo und herzlich willkommen zu einer Doppelstunde vom Stoffwechsel, dem tagesaktuellen Magazin für Kultur und Politik. Natürlich nur hier bei Radio Z auf der 95,8 MHz. Heute ist Dienstag, der 11. August. Mein Name ist Timo Möller und ich begrüße euch am Mikrofon und an der Technik mit der Themenübersicht für die kommende Stunde. Bürgerliches Engagement und Ehrenamt, das ist wichtiger denn je in Zeiten von Unsicherheit und Krise. Auch hier in Nürnberg ist das Netz an Menschen, die sich freiwillig und gemeinnützig engagieren, groß. Damit die auch einen Ort zum Zusammenkommen und Sammeln haben, hat die Stadt Nürnberg das Clara, einen Ort für Beratung und Engagement, ins Leben gerufen. Es ist ein Schuldspruch, der wirkt wie ein Freispruch. Das sagt NSU Watch, eine Initiative, die die Prozesse gegen den rechtsterroristischen NSU kritisch beobachtet hat. Kürzlich ging ein Prozess gegen die NSU-Unterstützerin Susanne Eminger zu Ende. Sie wurde zwar schuldig gesprochen, doch die Strafe ist dafür recht niedrig. 2 Jahre auf Bewährung bekam sie. Und soweit erstmal zu den Themen für die kommende Stunde Stoffwechsel. Gleich geht's los mit dem ersten Beitrag. Vorher hören wir noch kurz Musik von Lien und den Titel Dir Momo.

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5: Räume für das Ehrenamt, das bietet das Clara, ein Ort für Beratung und bürgerschaftliches Engagement. In der Clara-Gasse 3 wurde mit einem Raum für gemeinnützige Projekte etwas gegen den Leerstand der Innenstädte getan und zeitgleich Platz und Anlaufstelle für alle die geschaffen, die etwas bewegen, freiwillig und für das Gemeinwohl. Clara Open, Clara Info, Clara Work, so sind die drei Bereiche eingeteilt. Mit einem Raum, den man kostenlos für Veranstaltungen, Versammlungen, für Workshops und Co. mieten kann. Einem Raum, der mit der freiwilligen Info Menschen und Initiativen für ihr Ehrenamt berät und ein Coworking Space. Dr. Barbara Sterl, Referentin für die Stabsstelle Bürgerliches Engagement der Stadt Nürnberg, hat im Interview diesen Ort vorgestellt, aber auch noch viel mehr. Meine Kollegin Ida Hinterholzinger sprach mit ihr über die Notwendigkeit des Ehrenamts und was es wirklich bewegen kann, wenn es genug Unterstützung bekommt.
6: Ja, hallo, ich bin Barbara Sterl. Ich leite die Stabsstelle Bürgerschaftliches Engagement der Stadt Nürnberg und wir fördern Ehrenamt und Freiwilligenarbeit in Nürnberg. Das heißt, wir unterstützen bürgerschaftliches Engagement überall da, wo es nötig ist und soweit wir das eben können. Und das ist wichtig, weil wir Ehrenamtliche brauchen und weil Ehrenamt für die Demokratie und für den Zusammenhalt in Nürnberg ganz wichtig ist.
2: Ja, wir reden heute ja eben über Ehrenamt, aber auch expliziter über einen Ort in Nürnberg, das Clara. Können Sie uns mal ein bisschen erklären, was ist denn das Clara?
6: Ja, das Clara ist ein Raum oder mehrere Räume, eigentlich ein Zentrum für Engagement in der Clara-Gasse, Clara-Gasse 3, also mitten in der Nürnberger Innenstadt. Und das sind Räumlichkeiten, die wir Ehrenamtlichen kostenfrei zur Verfügung stellen. Das heißt, hier können sich Vereine oder Initiativen treffen und diese Räume nutzen für ihre Workshops, für ihre Sitzungen, für eigene interne Veranstaltungen, wenn man so ein Planungstreffen zum Beispiel durchführen will oder aber auch, wenn man selber eine kleine Veranstaltung machen will. Wichtig ist, es ist wirklich nur für den ehrenamtlichen Bereich da und ist aber ansonsten ein tolles Angebot, das sehr gerne genutzt wird.
2: Das Ehrenamt an sich oder eben auch die Stabsstelle Bürgerschaftliches Engagement und Corporate Citizenship gibt es ja jetzt schon länger. Aber wie ist es denn zur Entstehung vom Clara 2022 gekommen?
6: Ja, man hat damals festgestellt, dass es Räume für Engagierte braucht, dass es jetzt wirklich hier auch oft schwer ist, für Vereine irgendwo solche Treffen, Vereinssitzungen, Planungstreffen etc. durchzuführen und dass hier eine Unterstützung Not tut. Und deshalb hat man sich damals entschieden, hier eine Möglichkeit zu schaffen, um Engagement über diesen Weg auch zu fördern. Dazu kommt, dass es damals einen Sonderfonds gab vom Freistaat Bayern, eine Fördermöglichkeit also, Innenstädte beleben, hieß dieser Sonderfonds und mit Geldern aus diesem Fonds konnten dann entsprechend auch die Ausstattungsgegenstände, die Räumlichkeiten angeschafft werden, konnte so finanziert werden. Da musste auch die Stadt Nürnberg selber natürlich was dazu beitragen, aber hier gab es eine schöne Möglichkeit, mit Drittmitteln dieses Angebot zu schaffen und das Clara sozusagen aufzubauen.
2: Sie haben gerade schon ein bisschen erwähnt, wer diese Räumlichkeiten nutzen kann, aber können Sie das vielleicht nochmal zusammenfassen? Für wen ist denn das Clara und für was zum Beispiel, also vielleicht auch ein sehr akutes Beispiel, für was nutzen die Menschen das denn wirklich direkt?
6: Also hier gibt es ja vielleicht zwei Schienen, die man erwähnen muss. Einmal haben wir ja Kernpartner für das Clara und das sind sozusagen feste, regelmäßige Nutzungen, die dadurch stattfinden. Die Jugendinformation Nürnberg wäre hier zu nennen. Das ist eine Einrichtung des Kreisjugendrings und die haben ihren Sitz im Clara fest.

0: ist und sind 3 Tage die Woche vor Ort. Also nicht immer den ganzen Tag, aber die bieten dort für Jugendliche und junge Erwachsene zum Beispiel Beratungen an. Daneben findet auch regelmäßig die Freiwilligenberatung statt vom Zentrum aktiver Bürger. Das heißt, hier können Menschen, die sich für ein Ehrenamt interessieren, aber vielleicht noch nicht so genau wissen, was möchte ich machen, was passt zu mir, die können sich dort beraten lassen, können ohne Voranmeldung vorbeikommen, zum Beispiel immer Mittwoch 11 bis 14 Uhr und können dann diese Freiwilligenberatung vom Zentrum aktiver Bürger nutzen, um selber so ein bisschen mehr Klarheit zu haben, wo man sich engagieren möchte. Und weiterhin gibt es aber einige freie Zeitfenster, viele freie Zeitfenster, die von Initiativen und Vereinen und Engagierten bei uns angefragt werden können und dann auch genutzt werden können. Da ist zum Beispiel eine Gruppe aus der queeren Community dabei, die sich oft im Clara treffen. Ja, die finden sich dann dort zusammen, planen da bestimmte Workshops, treffen sich, um sich einfach auszutauschen und um sozusagen einfach sich und ihr Engagement da auch zu besprechen. Daneben haben wir aber auch Gruppen aus dem überparteilichen Bereich, zum Beispiel, die sich für die europäische Idee und die Zusammenarbeit in Europa einsetzen. Oder eine Gruppe und auch ein Kernpartner Altern gestalten. Das ist eine gemeinnützige GmbH, die wollen ein aktives Älterwerden unterstützen und sind hier für Vielfalt und ein lebendiges Älterwerden. Und auch die treffen sich regelmäßig dort. Also wichtig ist, Vereine, Ehrenamtliche, die noch auf der Suche nach Räumen sind, wo sie entweder einmal oder auch mehrmals sich treffen können, die dürfen sich bei uns melden. Und dann schauen wir, ob wir freie Zeitfenster haben.
1: Sie haben jetzt schon einige aufgezählt, die das Raumangebot nutzen. Wie können denn vielleicht auch gerade solche Möglichkeiten, solche Räume Menschen dazu ermutigen, dass sie selber auch noch mehr machen wollen? Wie kann man die zum Engagement dazu vielleicht, sag ich mal, verleiten?
0: Das Angebot, dass wir hier Räume zur Verfügung stellen, ist ja schon eine Hilfestellung, die dazu beiträgt, dass Menschen sich vielleicht eben doch überlegen, ich könnte auch eine einfache kleine Initiative gründen für ein Thema XY, das mir wichtig ist. Und wenn ich dann vor der Frage stehe, hey, aber wo treffe ich mich? Wo kann ich mich mit Interessenten und Gleichgesinnten austauschen? Dann gibt es ja das Clara. Und da kann ich mich ja dann an die Stabstelle bürgerschaftliches Engagement wenden. Also sprich, das ist schon ein wichtiger Baustein, um Menschen dazu zu ermutigen, hey, macht was. Wenn ihr eine Idee habt, für die ihr euch einsetzen wollt, dann legt los und in Sachen Raum könnt ihr euch zum Beispiel das klarer vornehmen und uns einfach kontaktieren.
1: Können Sie vielleicht auch allgemein zusammenfassen, warum ist denn bürgerliches Engagement so wichtig für die Menschen, aber auch für die Stadt?
0: Ja, bürgerschaftliches Engagement ist tatsächlich ganz zentral eigentlich für die Gesellschaft. Das hat einmal damit zu tun, dass bürgerschaftliches Engagement heute viele Bereiche abdeckt, wo einfach auch die Kommune, die Stadt nicht agieren kann, aber vielleicht auch gar nicht zuständig ist. Also sprich, es gibt hier viele Bereiche, die neue Angebote schaffen und damit einfach das Leben der Nürnbergerinnen und Nürnberger bereichern, also die Angebotsvielfalt. Wenn man so an Festivals denkt, zum Beispiel an Angeboten im Freizeitbereich, aber auch im sozialen Bereich, die würden ohne Ehrenamtliche gar nicht stattfinden. Und deswegen ist es so wichtig, dass wir hier ganz viele Aktive haben. Aber auch das Rettungswesen, also Feuerwehr, Sanitätsdienst, Katastrophenschutz, das lebt ja ganz zentral davon in ganz Deutschland, dass es Ehrenamtliche gibt, die sagen, ja, ich bin bereit in meiner Freizeit, mich einzusetzen und ich mache da mit, ich helfe da, wenn Not am Mann, Not an der Frau ist. Also ganz zentral, um unser Leben weiter so gestalten zu können, um diese Vielfalt zu haben. Und auch für viele Ehrenamtliche bringt ja so ein Engagement ganz viel. Es ist auch eine persönliche Weiterentwicklung, das schafft soziale Begegnungen, da entstehen Freundschaften und das ist wichtig auch für Menschen so in ihrer Entwicklung und ich glaube auch zur Lebenszufriedenheit. Also auch für die Menschen selber, für die Ehrenamtlichen selber bringt so ein Engagement ja ganz viel.
1: Wie bewerten Sie das, wenn man jetzt bürgerliches Engagement angucken in Zeiten von politischen und gesellschaftlichen Krisen. Also zum Beispiel aktuell, wo ja zum Beispiel an allen Ecken und Enden so vor allem so im sozialen Bereich richtig viele Gelder eingespart werden und irgendwie auch zahlreiche Förderungen wegfallen. Wie ordnet das nochmal ein, also bürgerliches Engagement in diesen Zeiten?
0: Ja, da entsteht natürlich ein Druck, aber dieser Druck ist nicht gut. Also es ist sicher seitens der Stadt Nürnberg klar, dass hier keine Umschichtungen stattfinden dürfen. Es kann nicht sein, dass da, wo eingespart werden muss und eingespart wird, sozusagen dann Ehrenamtliche das alles auffangen müssen. Es ist gleichzeitig wichtig, dass wir bürgerschaftliches Engagement haben, um auch neue Ideen und neue Entwicklungen reinzubringen. Weil Ehrenamt und Mitgestaltung ist ja immer auch ein Innovationsmotor. Also es kommen ja ganz oft aus der Gesellschaft heraus tolle Ideen, wie man Dinge lösen könnte, wie man Dinge anders gestalten könnte. Und diese Innovationsfunktion, dieser Motor, den das Ehrenamt da auch bedeutet, der ist schon wichtig, immer schon wichtig gewesen und vielleicht gerade in solchen Zeiten jetzt noch wichtiger.
2: Da hören wir gleich noch mehr dazu, zum Beispiel, welche Hürden ehrenamtliche Menschen und Initiativen haben und warum gerade die Demokratie vom Ehrenamt so viel hat. Vorher hören wir aber Musik, wir hören Zement mit Zau MGU.

0: Zurück im Stoffwechsel, dem Magazin für Kultur und Politik hier bei Radio Z. Ja, bürgerliches Engagement und Ehrenamt, das ist wichtiger denn je in Zeiten von Unsicherheit und Krise. Auch hier in Nürnberg ist das Netz an Menschen, die sich freiwillig und gemeinnützig engagieren, groß. Damit die auch einen Ort zum Zusammenkommen und Sammeln haben, hat die Stadt Nürnberg das Clara, einen Ort für Beratung und Engagement. Platz für alle die Initiativen und Vereine, die sich engagieren möchten, aber dabei selbst Unterstützung und einen Raum gebrauchen können. Im Gespräch mit Dr. Barbara Sterl von der Stabsstelle Bürgerliches Engagement hat meine Kollegin Ida Hinterholzinger den Ort genauer vorgestellt bekommen und besprochen, welche Herausforderungen auf gemeinnützige Initiativen warten und wie demokratieförderlich das Ehrenamt ist.
1: Vielleicht allgemein gesehen, vor welchen Hürden stehen denn Menschen, Initiativen und Vereine, die sich ehrenamtlich engagieren wollen? Also was gibt es denn da für Herausforderungen, abseits eben von solchen Drucksituationen, und was macht denn die Stadt gegen diese Hürden oder hilft da?
2: Ehrenamtliche Vereine und Initiativen haben, glaube ich, ja schon zum Teil ein ganzes Bündel an Dingen, die man bewältigen muss. Da gehört zum Beispiel bei vielen Vereinen die Nachwuchssorge dazu. Also sprich tatsächlich die Frage, hey, gibt es noch genug junge Leute, die sich in einem Verein engagieren wollen, bei der Feuerwehr, beim Fahrradclub, oder eben auch in verschiedenen Vereinen im Sanitätsbereich zum Beispiel. Und da kämpft man mit Nachwuchssorgen, und da geht es darum, dass man selber attraktiv sein muss und sich auch vielleicht neue Möglichkeiten und Wege der Ansprache überlegen muss. Wir selber helfen bei solchen Fragen zum Beispiel mit der Freiwilligenmesse, die wir veranstalten, mit dem Schnupper-Ehrenamt, die Aktionswoche, die wir auch dieses Jahr wieder durchgeführt haben, wo wir einfach versuchen, ganz niedrigschwellig diesen Einstieg ins Ehrenamt zu erleichtern und vielen jungen Menschen auch einfach die Gelegenheit geben wollen, sich das ganz unverbindlich erstmal anzuschauen. Damit erstmal die Erfahrung gemacht werden kann, hey, passt mir das eigentlich, taugt mir das, ist das was für mich? Und sicher haben viele ehrenamtliche Initiativen auch immer wieder die Frage, hey, Wie kann ich auf mich aufmerksam machen? Wie kriegt man eigentlich mit, dass es uns gibt? Und auch da können wir unterstützen, indem wir unsere Kanäle entsprechend öffnen und sagen, hey, wenn ihr was habt für ein Newsletter oder ein Gesuch, das wir verbreiten können, machen wir das gerne. Es gibt das Bürgernetz, wenn ihr weitere Mitstreiter sucht, weitere Ehrenamtliche sucht, dann könnt ihr das auch beim Bürgernetz mit eintragen. Das läuft bei unserem Kooperationspartner, dem Zentrum Aktiver Bürger. Und da kann man dann sozusagen auch Mitstreiter finden, neue Ehrenamtliche finden. Ja, und ich will nicht verschweigen, dass sicher auch viele vor der Finanzierungsfrage stehen. Ums Geld geht es ja leider oft. Dass sicher viele auch Fördermittel brauchen, auf der Suche sind, wie kann ich meine Idee auch finanziell umsetzen. Und auch hier versuchen wir zu unterstützen, indem wir über Fördermöglichkeiten informieren. Wir haben eine Förderdatenbank auf unserer Website, die sehr umfangreich ist und für die verschiedensten Engagementthemen und Engagementfelder Fördermöglichkeiten bietet. Und so versuchen wir eben tatsächlich auch so diese Wege in die Finanzierung, in Zuschüsse etc. aufzuzeigen. Und, ach so, eins will ich auch nicht verschweigen, was wir immer wieder auch unterstreichen ist, dass Anerkennung im Ehrenamt ganz wichtig ist, weil so ein Engagement ist halt auch nicht selbstverständlich, dass Menschen sich einsetzen und im großen Maße auch einfach hier engagieren. Das muss auch gewürdigt werden. Und diese Wertschätzung ist uns sehr wichtig, deswegen vergeben wir auch 3 verschiedene Engagementpreise, schöne Preise, wie ich finde, unter anderem den Young-Engagement-Preis, der gerade auch läuft. Also hier läuft die Ausschreibung noch bis Ende August. Und es ist auch eine Möglichkeit, wo man sich bewerben kann. Und wenn man zum Zuge kommt und zu den 4 Gewinnerteams gehört, gibt es 2.000 Euro, um die eigene Idee umzusetzen oder das schon laufende Projekt voranzubringen. Und das ist ein Preis explizit für junge Menschen unter 30, die sich ehrenamtlich engagieren und eine tolle Idee haben, aber vielleicht noch ein bisschen Geld dafür brauchen.
1: Wie können denn Räume wie das Clara oder insgesamt Ehrenamt demokratiefördernd sein?
2: Das ist ganz spannend, finde ich unglaublich wichtig, weil Demokratie und Engagement meines Erachtens ganz eng zusammenhängen. Also überall da, wo Menschen anderen Menschen helfen, sich für andere einsetzen, schafft es ja Bindungen, schafft es Zusammenhalt. Und das ist an sich schon mal etwas, was, naja, früher hat man mal gesagt, das ist so, Ehrenamt ist so der Kitt auch der Gesellschaft. Ja, es schafft Verständnis füreinander und zeigt ja einfach auch Solidarität mit anderen. Demokratie fördernd, ja, ist es aber auch deswegen, weil wir einfach im Ehrenamt oft Welten erleben, die ganz anders sind als die eigene Bubble, in der man sich vielleicht sonst bewegt. Ich kann hier sozusagen, wenn es gut läuft, es schaffen, dass ich hier auch neue Perspektiven reinbringe, dass ich so aus meinem Weltbild vielleicht auch ein bisschen rauskomme oder da den ein oder anderen Impuls mitbekomme, weil gerade im Ehrenamt ich eben dann vielleicht Menschen begegne, die haben eine ganz andere Lebenswirklichkeit als meine. Also insofern schafft es Verständnis füreinander und ist wichtiger Beitrag für die Demokratieresilienz, wie generell aber auch eine aktive Zivilgesellschaft wichtig ist für die Demokratie, weil es einfach schon neben der staatlichen Politik wichtige Aufgaben sind, die Zivilgesellschaft übernimmt. Also Aufgaben der Mitgestaltung zum Beispiel. Und insofern hängt es meines Erachtens sehr eng zusammen, hat ganz starke Verbindungen. Das eine ermöglicht natürlich aber auch das andere. Also nur in echten demokratischen Systemen findet man eine aktive und ausgeprägte Zivilgesellschaft. Denn in autoritären Staaten wird eine Bürgerrechtsbewegung zum Beispiel nicht agieren können. In vielen autoritären Systemen sind Vereine und Initiativen einfach arg eingeschränkt in ihren Tätigkeiten und haben gar nicht die Möglichkeit oder müssen tierisch aufpassen, dass ihnen sozusagen daraus nicht existenzieller Schaden entsteht, bis hin zu Haft und ähnlichen weiteren, vielleicht noch schlimmeren Dingen. Also, ne, das bedingt sich gegenseitig und steht ja in einer wechselseitigen Abhängigkeit. Und dann käme jetzt noch die sehr, sehr wichtige Frage, sind engagierte Menschen per se ja vielleicht mehr resilient auch gegenüber antidemokratischen Tendenzen? Und da gibt es spannende neue Untersuchungen, die schon darauf hindeuten, dass es hier einfach im engagierten Bereich, im Bereich der Menschen, die sich in hohem Maße einbringen, dass hier eher autoritäre Einflüsse abgelehnt werden. Und dass man hier eher, also es ist nicht immer alles schwarz-weiß, deswegen ich formuliere auch gerade vorsichtig, ja, aber dass es hier eher eine Ablehnung von autoritären Statements oder Gedanken gibt. Und das zeigt schon auch nochmal, wie wichtig das Engagement ist, wie wichtig bürgerschaftliches Engagement ist.
1: Sie haben vorhin schon einige Veranstaltungen Vergangenheit und auch in der Zukunft jetzt aufgezählt. Gibt es noch irgendwas, was jetzt dann nach der Sommerpause wieder so vielleicht interessant sein könnte für die Person vor dem Radio, die zuhört?
2: Ja, unbedingt die Freiwilligenmesse vormerken. Der 19. September, das ist ein Samstag, in der Nürnberger Innenstadt im Heiliggeisthaus findet sie statt, von 10 bis 16 Uhr, kostenfrei. Auch da gilt einfach vorbeikommen, denn es sind über 50 Organisationen dabei, vom Umweltaktivisten bis hin zum Rettungsdienst oder vielen Vereinen aus dem sozialen Bereich oder Kulturbereich, die man dort kennenlernen kann. Und da kann man sich ganz unverbindlich informieren, welche Möglichkeiten der Mitwirkung und des Mitmachens da geboten sind. Und dann unser Ehrenwertpreis. Ihr Engagement habe ich vorhin schon genannt. Da gerne auch bis Ende August noch bewerben. Daneben gibt es aber auch den Ehrenwertpreis. Da kann man laufend sich melden und einzelne Personen vorschlagen, die man kennt und die eben sich seit vielen Jahren wirklich in herausragender Weise engagieren. Die schlägt man vor und dann gibt es eine Jury-Sitzung im Herbst nochmal, die dann die nächsten Gewinnerinnen und Gewinner prämieren wird. Und wir haben auch im Rahmen der Stadtverführungen ein Angebot mit dabei. Also am Wochenende der Stadtverführungen sind wir auch mit einem Führungsangebot dabei zu dem gerade genannten sehr wichtigen Thema Demokratie und Engagement und vielleicht mag auch da der ein oder andere mit dabei sein. Wäre schön, würde mich freuen.
0: Weitere Infos zum Ehrenamt in Nürnberg generell findet ihr auf der Homepage der Stadt Nürnberg unter www.nürnberg.de und da unter Nürnberg engagiert. Da gibt es entsprechende Angebote für Vernetzung und Beratung rund um das Thema gemeinnütziges Engagieren. Wer jetzt das Clara besonders spannend findet, der kann sich auch da vorab informieren. Allerdings ist vor Ort gerade Sommerpause bis zum 25. August. Die Freiwilligeninfo und die Jugendinformation Nürnberg startet im September wieder mit ihren Angeboten. So viel erstmal zum Clara. Bevor es gleich weitergeht mit dem nächsten Thema, hören wir noch Unsichtbar von Aldi Aliens.

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1: Im November 2025 startete der zweite NSU-Prozess in Dresden gegen die NSU-Unterstützerin Susanne Eminger. Verhandelt wurde darin Emingers Rolle bei einem Raubüberfall sowie die Unterstützung einer terroristischen Vereinigung. Nun wurde am 17. Juli diesen Jahres das Urteil im zweiten NSU-Prozess verkündet. Eminger wurde zwar in allen Punkten schuldig gesprochen, das Urteil, das fällt aber recht milde aus. Es ist ein Schuldspruch, der wirkt wie ein Freispruch, schreibt NSU-Watch dazu. Radio Korax sprach mit Caro Keller von NSU-Watch über den Ausgang des zweiten NSU-Prozesses.
2: Gegen Susanne Eminger wurde eigentlich schon seit 2012 ermittelt. Trotzdem kam dieser Prozess jetzt sehr spät. Sie war angeklagt wegen der Unterstützung einer terroristischen Vereinigung, nämlich des NSU, in drei Fällen, nämlich weil sie ihre Krankenkassenkarte zur Verfügung gestellt hat, weil sie ihre Identität eben damit zur Verfügung gestellt hat, weil sie mitgefahren ist oder weil sie NSU-Mitglieder zur Anmietung eines Wohnmobils gefahren hat, mit dem dann später eine Bank überfallen wurde, beziehungsweise was eben dazu genutzt wurde, zu einem Banküberfall zu fahren und von dort aus auch zu fliehen. Und sie hat ihren Namen auch für eine Bahncard zur Verfügung gestellt, die Beate Zschäpe verwenden konnte. Und genau, das war eben die Anklage. Und das Ding mit dem Wohnmobil war gleichzeitig auch angeklagt als Beihilfe zum besonders schweren Raub. Genau, das waren die Anklagepunkte in Dresden. Wenn wir zurückerinnern, da kam eben Anfang 2024 die überraschende Nachricht, dass die Bundesanwaltschaft Anklage erhebt gegen Susanne Eminger. Wir haben gar nicht mehr damit gerechnet, dass nach dem ersten NSU-Prozess, der ja zwischen 2013 und 2018 in München stattgefunden hat, dass es da noch einen weiteren Prozess geben würde. Aber so war es dann. Dann hat das Oberlandesgericht Dresden erst abgelehnt. Die Bundesanwaltschaft hat Beschwerde beim Bundesgerichtshof eingelegt und dann musste das Verfahren eben eröffnet werden. Und insgesamt gab es eben 27 Prozesstage, an denen ErmittlerInnen geladen waren, an denen UmfeldzeugInnen der Emingers geladen waren und an denen Dinge wie André Emingers Tattoos beispielsweise in Augenschein genommen wurden. Genau, und am 17.07. gab es dann das Urteil, 2 Jahre Haftstrafe ausgesetzt zur Bewährung, eine Bewährungszeit von 3 Jahren. Es gibt eine Bewährungsauflage, nämlich Susanne Eminger muss ihre Umzüge melden, falls sie umziehen sollte, und sie muss die Kosten des Verfahrens tragen, sonst gibt es keine weiteren Auflagen. Und dieses Urteil war auf der einen Seite so ein bisschen erwartbar, also ein bisschen unwahrscheinlich war, dass über die Verurteilung ihres Ehemannes, der zu 2,5 Jahren Haft in München verurteilt wurde, dass da groß hinausgegangen wird, weil eben das Münchner Urteil damit so eine Präzedenz und Vorbild eben geschaffen hat. Trotzdem hat die Bundesanwaltschaft 4 Jahre Haft gefordert. Und warum das auch wie ein Freispruch gewirkt hat, war die mündliche Urteilsbegründung. Die Richterin hat zwar angefangen mit so Sätzen wie, ja, der NSU war die größte rassistische Mordserie, aber dann hat eigentlich ein anderer Satz so ein bisschen den Ton gesetzt, nämlich sie ist dazu hin zurückgegangen, wie ist der NSU entstanden? Und da hat sie sowas gesagt wie, ja, Beate Zschäpe hat sich erst in Uwe Mundlos und dann Uwe Bönhardt verliebt. Man kann so viele Worte finden zum NSU-Komplex, zu den Taten, zu den Betroffenen, was diese Taten ausgelöst haben, was das für die Familien bedeutet. Man kann über die Ermordeten sprechen, man kann über Behörden sprechen, man kann über alles Mögliche sprechen. Die Richterin hat sehr, sehr viel Empathie mit den Tätern und Täterinnen. gezeigt letztlich und vor allen Dingen auch mit der Angeklagten an diesem Tag. Und das ist das, was diesen Tag auch für mich ausgemacht hat, dass eben nicht nur das Urteil steht, sondern diese mündliche Urteilsbegründung. Und dann sitzt man da und sieht wirklich den NSU-Komplex auf so etwas reduziert und ja, da wird einfach keine Verantwortung von dem Gericht übernommen oder es gibt da kein Interesse dran.
3: Ja, ich erinnere mich gut an das Interview, das wir im Februar geführt haben. Damals hast du ein ziemlich ernüchterndes Zwischenfazit gegeben. Du hast damals beschrieben, dass Susanne Eminger ihr Mitwissen abstreitet. Das überrascht ja nicht weiter. Dass eben aber auch vor allem die Befragung der Zeugen sehr lasch oder sehr, naja, wie soll man das sagen, defensiv ausfiel, dass eigentlich keine konkreten Nachfragen gestellt wurden, dass sich oft auf die Aussagen von Beate Zschäpe bezogen wurde. Und hast gesagt, dass auch einerseits sozusagen so ein Stück weit so eine Verschleppung dieses Prozesses, dass es erstmal ewig ging, bis der überhaupt angerollt ist und dann das peu à peu irgendwie verhandelt wurde und das eben in so einer arg defensiven Art und Weise, dass das eigentlich diesen Prozess so für dich charakterisiert. Hat sich das irgendwie in den letzten Monaten nochmal geändert? Also ich meine, das Urteil ist milde, also da können wir gleich nochmal drauf zu sprechen kommen. Zugleich ist es ein Schuldspruch. Also was hat sich da die letzten Monate nochmal getan in, naja, sozusagen dem, wie verhandelt wird eigentlich auch und wie eben neonazistische Gewalt in dem Fall benannt und erfragt wird?
2: Ja, im Grunde ist es so ernüchternd geblieben. Es wurden sehr viele Prozesstage einfach gestrichen. Das heißt, wir haben zwar im Februar das letzte Mal gesprochen, aber seitdem waren gar nicht so viele Prozesstage letztlich und das Verhalten des Gerichts ist eigentlich ähnlich geblieben. Es ist trotzdem ein bisschen verwunderlich, selbst von der eigenen Beweisaufnahme ist eigentlich in diesem Urteilsspruch, es wird ja immer das Urteil verkündet und dann wird es mündlich begründet, ist in der mündlichen Begründung vieles gar nicht vorgekommen, was wir eigentlich in der Beweisaufnahme gesehen haben. Also es wurde ja schon nochmal geschaut, wie ist das bei André Eminger? Es wurden nochmal SMS ausgewertet, wo er an sein gesamtes Umfeld Silvester 2009, 2010 so einen ja neonazistischen Spruch eigentlich schickt. Die große Sammlung seiner antisemitischen, rassistischen, neonazistischen, NS-verherrlichenden Tätowierungen von damals wurden sich angesehen. Also da kam schon noch mal einiges sozusagen auf den Tisch, was den NSU-Komplex und auch die Unterstützung der Emingers wirklich in das rechte politische Licht rückt und eben diese ideologische Übereinkunft mit dem NSU gezeigt hat. Und davon blieb jetzt im Urteil dann nicht so viel übrig. Also letztlich hat die Richterin gesagt, naja, bei Susanne Eminger stand die Freundinnenschaft zu Beate Zschäpe im Vordergrund und nicht die ideologische Übereinstimmung. Und da würden wir auf jeden Fall widersprechen. Und gleichzeitig ging es auch viel um die Beziehung von Susanne Eminger und André Eminger, also um die Ehe, ob es da mal eine Trennung gab. Und da haben wir immer gedacht, okay, geht es ja eigentlich darum, dass es gab ja nie eine Trennung zwischen dem NSU und Susanne Eminger. Also da gab es sozusagen nichts, dass wir wissen, dass die Unterstützung aufgehört hat. Sie hat also die wahrscheinlich weiter unterstützt, während sie von André Eminger getrennt war. Das hat im Urteil plötzlich gar keine Rolle gespielt. Das war dem Gericht so wichtig. Also das war so ein bisschen ja verwunderlich. Aber ja, es wurde überhaupt nicht mit dem nötigen Nachdruck dieses Gerichtsverfahren geführt. Es ist einfach, wenn man sich den NSU-Komplex vor Augen führt, was der alles beinhaltet und was der bedeutet und wie verheerend diese Taten waren, die Ermittlungen waren. Und dann sitzt man da bei Gericht und wenn da eine zufällige Person da reinkommen würde, wüsste die vielleicht gar nicht, worum es ginge, wenn sie einfach nur hört, was dort gefragt wird und sozusagen, was dort geantwortet wird. Also das ist schon irgendwie eine sehr große Lücke, die sich da in einem Erleben von dem, was wir eben über den NSU-Komplex wissen und was die alltägliche Arbeit und Aufarbeitung aufmacht und was wir da vor Gericht erleben, ist dann wirklich eine sehr große Lücke, die uns auch sehr verwundert. Wir reden hier ja von einem Staatsschutzsenat. Die beschäftigen sich nur mit politischen Taten. Und wir reden von einem Oberlandesgericht, wirklich eine der höchsten Instanzen in Deutschland. Und dann führt man im Grunde so einen provinziellen Prozess. Also das war schon ja mehr als ernüchternd, einfach wirklich überhaupt nicht dem, was man vor sich hat, angemessen.
1: Noch mehr zur Begründung des Gerichts und wie NSU Watch das Urteil einschätzt, das hört ihr gleich nach Daily Terror mit dem Titel Todesschwadronen.

0: Ihr seid immer noch beim Stoffwechsel, dem Magazin für Kultur und Politik hier bei Radio Z. Die Initiative NSU Watch hat es sich zur Aufgabe gemacht, die Prozesse gegen den rechtsterroristischen NSU kritisch zu beobachten. Nun ging der zweite und wahrscheinlich letzte NSU-Prozess zu Ende. Vor Gericht stand die NSU-Unterstützerin Susanne Eminger. Sie wurde zwar in allen Punkten schuldig gesprochen, doch die Strafe des Gerichts war doch recht gering, nämlich 2 Jahre auf Bewährung. Ein Urteil, mit dem Caro Keller von NSU Watch nicht zufrieden ist.
1: Ja, also das Gericht hat sich halt immer wieder im Grunde auf das Urteil in München bezogen. Ja, sozusagen, die haben dort gesagt, dort wurde der NSU beschrieben in diesem Urteil. Und wir wollten auch jetzt nicht die Angehörigen nochmal hierher holen und aussagen lassen. Das hätte die belastet. Es waren ja immer wieder Angehörige im Gerichtssaal, nur nicht als Zeuginnen geladen, weil sie Teil dieses Prozesses sein wollten, weil sie dort auch sich zeigen wollten, weil sie ihre Stimme dort auch in der Presse erheben wollten. Und ich habe sie gefragt und niemand von den Angehörigen, die dort waren, hat gesagt, dass das Gericht mal gesagt hätte, hier wollt ihr aussagen, und sie dann gesagt hätten, nein, das belastet uns zu sehr. Das heißt, das Gericht nimmt das einfach vorweg, scheidet über die Köpfe der Angehörigen hinweg, was für sie gut ist und was für sie schlecht ist. Und wirklich nochmal dieser Punkt von, hier handelt es sich um eine Freundinnenschaft und nicht um ideologische Übereinkunft, war natürlich frappierend. Und letztlich folgt das Gericht der Bundesanwaltschaft, aber dass sozusagen die Indizienlage, wenn man sich eben alles gemeinsam anschaut, dass man dann davon ausgehen kann, dass Susanne Eminger Kenntnis hatte, dass es terroristische Taten gab. Das ist ja das Entscheidende für die Unterstützung einer terroristischen Vereinigung, dass man wissen muss oder es für möglich halten muss, dass solche Taten eben auch begangen werden. Und das Gericht ist dort eben der Bundesanwaltschaft gefolgt und hat gesagt, ja, sie gehen davon aus, dass Susanne Eminger das gewusst hat, aufgrund dessen, was eben dort alles in der Beweisaufnahme gesehen wurde. Nicht der eine Fakt, nicht die eine Aussage von Beate Zschäpe, nicht das eine Geständnis, sondern eben das. Und ganz besonders wichtig war, da auch nochmal zu sagen, das Verhalten nach der Selbstenttarnung des NSU. Wir wissen von keiner Überraschung der Emingers, die sie gezeigt hätten, als der NSU sich selbst enttarnt hat. Sie haben sich auch sehr schnell sozusagen verhalten wie mögliche Verdächtige. Sie haben Daten gelöscht, sie haben ihre Handys ausgeschaltet, das hat die Richterin nochmal gesagt. Und dann wurde ja 2012 oder 2013 nochmal bei den Emingers durchsucht und da wurde im Wohnzimmer ein Geständnis gleicher Altar gefunden, so wird das immer gesagt. Das war eine Zeichnung, auf der Uwe Mundrisch und Uwe Böhnhardt zu sehen waren. So eine Bleistiftzeichnung, darunter dann unvergessen, sozusagen in Erinnerung an Uwe Mundrisch und Uwe Böhnhardt. Und noch 2015, da war der erste NSU-Prozess, lief da schon 2 Jahre, haben die Emingers ihren dritten Sohn mit dritten Vornamen Uwe genannt. Also den Namen der beiden Haupttäter eben, des NSU. Und das wurde vom Gericht auch nochmal gesagt, dass es sozusagen, wenn man das nicht gewusst hätte und wenn man nicht einverstanden gewesen wäre, hätte man sich eben so nicht verhalten. Das sehen wir natürlich auch so. Wir sehen das auch so, dass Susanne Eminger von diesen Taten gewusst hat, diese wissentlich und willentlich und aus ideologischer Überzeugung unterstützt hat.
2: Und trotzdem muss sie ja nicht in Haft, weil eben das auf Bewährung ausgesetzt ist. Welches Signal geht denn von diesem Urteil des zweiten NSU-Prozesses jetzt aus? Also wie beobachtest du, wurde es von den Betroffenen, von den Hinterbliebenen der NSU-Mordopfer aufgenommen? Und was signalisiert das auch einer neonazistischen Szene?
1: Dieses Urteil ist einfach die Konsequenz der letzten 15 Jahre seit der Selbstenttarnung des NSU. Der NSU ist von den Behörden nach der Selbstenttarnung systematisch klein gemacht worden. Die Bundesanwaltschaft und auch die Polizei behaupten ja, dass es sich um ein isoliertes Trio mit einem kleinen Unterstützungsumfeld gehandelt hat und haben den Blick sehr verengt, haben also überhaupt nicht in die Breite ermittelt, sondern nur das dann eben beweisen wollen. Dann wurde die NSU-Aufklärung einfach verschleppt. Das erste NSU-Verfahren hat sehr lang gedauert, dann hat das Gericht sozusagen bis zum Limit gebraucht, das schriftliche Urteil vorzulegen. Die Rechtskraft des Urteils in München, die ist erst 2021 eingetreten. Erst seitdem sitzt Beate Zschäpe zum Beispiel in richtiger Strafhaft. Und dann hat es eben nochmal 3 Jahre gedauert, bis die Anklage erhoben wurde. Das heißt, hier ist es wirklich verschleppt worden und immer auch das Signal an alle gesendet wurden, auch an vielleicht Bundesländer, die Untersuchungsausschüsse einsetzen müssten. Ja, NSU-Aufklärung, das ist was man einfach so ein bisschen schleifen lassen kann. Und das ist total fatal, weil natürlich man braucht den Druck auf eine Aufklärung. Und deswegen konnte das Gericht dann eben nach der Zeit sagen, na ja, das ist besonders belastend, so eine lange Verfahrensdauer, das wird deswegen zur Bewährung ausgesetzt. Und das sehr milde Urteil gegen André Ehming am ersten NSU-Prozess spiegelt sich im zweiten NSU-Prozess eben auch wieder. Das milde Urteil oder mit der Bewährung hier ist eben auch eine Konsequenz aus dem milden Urteil gegen André Ehminger, bei dem möchte ich nochmal daran erinnern, die Nazis am Ende geklatscht haben. Am Ende des ersten NSU-Prozesses haben die Nazis geklatscht, weil André Ehminger freigesprochen wurde von Beihilfe zu einem Anschlag und damit aus der Haft auch entlassen wurde. Wurde dort applaudiert und zwar von den Neonazis. Das haben wir nicht vergessen, das haben eben auch die Angehörigen Betroffenen natürlich nicht vergessen. Und dieser Tag dort, anwesend waren Lina Bulgaridis, sie ist die Tochter von Theodoros Bulgaridis, der 2005 vom NSU ermordet wurde, und Serkan Yildirim, Überlebender des ersten bekannten NSU-Bombenanschlags. Und die haben das als weiteren Schlag ins Gesicht geschrieben, dieses Urteil, und haben gleichzeitig gesagt, natürlich, für Susan Ehminger ist es hier zu Ende, aber wir machen weiter, wir wollen, dass der NSU-Komplex vollständig aufgeklärt wird. Und auch Gamze Kubaschik, die Tochter des 2006 vom NSU ermordeten Mehmet Kubaschik, hat in einem Instagram-Statement geschrieben, wie kann man so ein Urteil fällen, ohne dabei rot zu werden? Warum wird erwähnt, dass die Angeklagte Kinder hat, wird eigentlich an die Kinder der Mordopfer auch mal gedacht? Also diese Zuwendung, diese krasse Empathie, die die Richterin gegenüber der Angeklagten gezeigt hat, das ist natürlich von den Angehörigen Betroffenen sehr wohl bemerkt wurden und eben auch entsprechend kommentiert wurden. Und deswegen war dieser Tag wirklich auch niederschmetternd. Und gleichzeitig ist es natürlich immer ein Zeichen an die rechtsterroraffine Neonazi-Szene. Man kann sowas machen wie der NSU und dann sind am Ende 6 Leute vor Gericht und werden zum Teil zu sehr, sehr milden Strafen verurteilt. Susan Ehminger reicht es halt auch noch nicht, sondern sie hat sogar Revision eingelegt. Das heißt, wahrscheinlich ja, wird sich der Bundesgerichtshof dieses Urteil auch noch mal anschauen. Schlimmer werden kann es für sie nicht, das ist gesetzlich so geregelt. Ja, das heißt, das ist auch noch nicht rechtskräftig, das Urteil.
2: Einerseits diese Revision müssen wir eben abwarten, was daraus kommt. Andererseits hat ja auch die Bundesanwaltschaft in ihrem Plädoyer in Dresden gesagt, keinen Schlussstrich unter den NSU-Komplex ziehen zu wollen. Wie ordnest du denn das ein?
1: Ja, wir sind sehr gespannt. Der NSU-Komplex kann weiterhin aufgeklärt werden, auch behördlich aufgeklärt werden. Und wir werden sehen, was diese Worte der Bundesanwaltschaft hier bedeuten. Sie haben sowohl gesagt, sie ziehen keinen Schlussstrich unter den NSU-Komplex, als auch sie sind sozusagen froh, dass verurteilt wurde, dass so eine Anklage also verurteilt werden kann. Natürlich erwarten wir von der Bundesanwaltschaft, dass es weitere Prozesse gibt und hoffen, dass diese Worte eben genau das bedeuten. Aber ob das einfach leere Worte waren, die wirklich sehr, sehr gut klingen, oder ob da wirklich was dahinter ist, das werden wir natürlich in den nächsten Monaten und Jahren entsprechend erfahren. Und gleichzeitig, ne, die Arbeit der Angehörigen der Betroffenen, der Zivilgesellschaft läuft die ganze Zeit und geht weiter. Die Angehörigen Betroffenen haben sich in den letzten Jahren noch mal viel stärker miteinander vernetzt, treten noch mal viel stärker in die Öffentlichkeit. Das Gedenken wird noch mal anders erkämpft. Es gibt jetzt Gedenkveranstaltungen für Ermordete durch den NSU, die es vor Jahren noch nicht gab, beispielsweise in München, die eben selbst organisiert sind durch die Angehörigen Betroffenen. Das heißt, auf dieser Ebene ändert sich total viel. Und das ist auch was wir nicht aus dem Blick lassen dürfen. Ja, das war jetzt sehr niederschmetternd in Dresden. Und gleichzeitig gibt es eine gelebte Aufarbeitung und wichtige Erinnerung an den NSU-Komplex in der Zivilgesellschaft gemeinsam mit den Angehörigen Betroffenen. Es gibt das NSU-Doku-Zentrum in Chemnitz. Es wurde jetzt nochmal bestärkt, dass das bundesweite NSU-Doku-Zentrum nach Nürnberg kommen soll. Das heißt, die gesellschaftliche Aufklärung geht weiter und muss auch weitergehen. Wir ziehen keinen Schlussstrich unter den NSU-Komplex. Das war vor diesem Prozess so, das ist nach diesem Prozess so. Und diese Urteile, die lassen einen ohnmächtig zurück, aber genau das dürfen wir eben nicht zulassen, dass sie uns auch dauerhaft ohnmächtig machen.
0: Die Initiative NSU Watch, die findet ihr im Netz unter www.nsu-watch.info. Und wir hören an dieser Stelle nochmal Musik, wir hören Soli mit dem Titel Unfascho K.O.

Ja, und damit sind wir auch schon wieder fast am Ende angekommen der ersten Stunde Stoffwechsel. Für euch geht's jetzt gleich im Anschluss ab 17 Uhr weiter mit einer neuen Ausgabe der Wutpilgerstreifzüge. Heute über Glück und Musik. Drei Studiogäste haben jeweils drei Songs mit in die Sendung gebracht und darüber gesprochen, was sie an dieser Musik bewegt. Eine Sendung für jene, die Lust haben, Musik zu entdecken. Damit geht's jetzt gleich im Anschluss weiter. Euch jetzt schon mal viel Spaß mit dieser Sendung und natürlich auch mit dem restlichen Programm hier auf der 95,8. Die Sendung zum Nachhören, die gibt's wie immer in unserer Mediathek auf unserer Homepage www.radio-z.net. Vielen Dank fürs Zuhören und bis zum nächsten Mal. Vom Mikro verabschiedet sich Timo Möller. 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

0: Ich hatte erwischt, der Zahn der Zeit, oder was los?
1: Ach, weißt du, der Zahn der Zeit, der vergreift sich höchstens an meiner Luftröhre. Aber viel schlimmer ist, dass ich gefühlt seit Jahren ein Date mit diesem Irrsinn habe. 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Das Einzige, was mir bleibt, ist, mich zu verkriechen. 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
0: Klingt eher so, als hätte dich das Malwerk des Lebens unter seine Fittiche genommen.
1: Ach, von der Schwarzmalerei halte ich nicht so viel. Solange wir immer mal wieder einen netten Moment mit der Musik, mit die Freunde abgreifen, lässt sich's ja auch ganz gut leben. Ich denke, wenn wir es schaffen, uns wieder mehr zu trauen und das Tanzbein aufs Parkett zu legen, dann wird die Suppe schon wieder würziger. Oder liege ich da falsch?
0: Mensch, Theresa, da hast du dich wohl mal wieder selbst überholt. Dann lass uns mal aufhören, hier zu lauern und den frohen Tanze tanzen. Ja.

0: Ich begrüße alle Hörerinnen und Hörer herzlich zu einer Ausgabe der Sendereihe Wutpilger-Streifzüge. Wutpilger-Streifzüge, das ist eine Sendereihe, die einmal im Monat auf Radio Korax kommt, aber auch auf einigen anderen freien Radios. Und es ist eine Sendung, bei der ich üblicherweise aufwendige Collagen bastle. Und es ist jetzt schon wieder eine längere Zeit her, dass ich hier live im Studio stehe bei Radio Korax am Unterberg 11 im Studio 3. Und freue mich, dass ich hier diesen Abend live im Studio verbringen kann. Ein Aspekt der Sendereihe Wutpilger-Streifzüge wird vielleicht nicht immer so berücksichtigt, wie ich mir das vielleicht auch wünsche, nämlich, dass es eine Sendung ist, in der Musik vorkommt. Das ist mir irgendwie wichtig, immer wieder auch musikalisches Material in meinen Collagen zu verarbeiten. Und deswegen habe ich gedacht, dass ich heute mal eine Radiosendung machen will, in der es nur um die Musik geht. Und weil das bei mir so ist, dass ich oft merke, dass bei der Musik, die man mag und für die man eine Leidenschaft hat, dass es nicht nur auf den Song drauf ankommt, darauf schon, sondern auch darauf, mit wem man solche Songs kennenlernt und mit wem man sie zusammen hört und dass man sich auch immer wieder von einer Begeisterung anstecken lässt. Und deswegen habe ich mir Freunde aus Halle ins Studio eingeladen, nämlich Johanna und Patty, und Maggie ist auch mit im Studio. Ich begrüße euch ganz herzlich zu der Sendung hier.
1: Hallo Lo.
2: Hallo Lukas.
3: Hallo.
0: Ja, und wir haben eben ein Song gehört von einem Freund von uns auch, Jonas heißt der, und der hat vor kurzem ein Album rausgebracht, Jazz heißt das Projekt, und das Album heißt Der Irrtum hat mal wieder gewonnen. Wir haben die beiden Songs von der B-Seite gehört, die beiden letzten Songs, und Patty, Jazz, dieses Projekt und das Album Der Irrtum hat mal wieder gewonnen, daran hast du ja auch deinen Anteil gehabt, nämlich hast du unter anderem das Mastering gemacht, aber hast auch hier und da daran mitgewirkt. Und genau, ich fand es interessant, vielleicht am Anfang erstmal drüber zu unterhalten, was das eben auch heißt, so lange auch an so einem Werk zu arbeiten, bis man es dann letztlich hört.
3: Wir haben eine ganz verrückte Art und Weise der Produktion ausprobiert, das erste Mal. Und zwar, Jonas nimmt ja seit Jahren schon immer alle Musik selber auf, alleine, Spur für Spur, Instrument für Instrument, und dann wird es am Ende irgendwann landet es, üblicherweise war das die letzten Jahre so auf meinem Tisch irgendwie, und ich mischte es dann. Und in dem Fall haben wir aber zuerst mal gesagt, dass ein anderer Freund von uns, Tillmann aus Berlin, auch mitmischt und wir zusammen mischen, also sozusagen in zwei Etappen. Also er hat sich um den Sound gekümmert, dass die ganzen Aufnahmen erstmal den richtigen Punch kriegen, und ich habe dann nochmal so ein bisschen Zauberkunst- und Effektsachen drüber getan, ab und zu so ein bisschen mehr Delays noch und so ein Zeug, und unter anderem haben wir dann aber auch so Sachen gemacht, wie dann festgestellt, wir hätten gerne so ein kleines Hörspiel drin, das haben wir dann auch noch produziert bei mir zu Hause, mit Jonas zusammen und auch mit dir, deine Stimme war ja auch zu hören, und Theresas Stimme. Genau, gemastert habe ich es nicht, nee.
0: Ah ja, beim Mixing warst du vor allem mit dabei, genau. Ja. Aber du bist ja auch auf dem Album zu hören. Und also Der Irrtum hat mal wieder gewonnen. Das ist auf jeden Fall ein Album, das ich irgendwie in diesem Jahr sehr,

0: Ja, gefeiert habe und was mich sehr inspiriert hat, wobei ich aber auch sagen muss, genau, dass es irgendwie faszinierend ist zu sehen, wie Jonas halt immer wieder an seinen Musikprojekten arbeitet und da halt irgendwie so ganz viel Energie und Leidenschaft reinsteckt und das ist auf jeden Fall eine Musik, die ich sehr gerne höre. Johanna, jetzt hast du einen Song mitgebracht. Wir haben uns darauf geeinigt, dass du quasi den nächsten Aufschlag machst. Und wir haben hier noch verborgen, um was es sich handelt im Studio. Willst du erzählen, was du mitgebracht hast?
1: Also vielleicht erzähle ich erstmal, wie es überhaupt jetzt gerade aufgebaut ist. Und zwar sind wir zu dritt hier und ich wurde eingeladen von dir, Lukas, und einfach ganz simpel mit der Ansage, bring drei Songs mit. Kein Genre, keine Zeit, keine andere Einordnung. Was ja dann einfach einem die Möglichkeit gibt, alle Songs auf der ganzen Welt zu zeigen, aber halt eben nur drei davon. Genau, dann habe ich einfach gedacht, ich wähle die drei Ohrwürmer aus, die mich die letzten Tage so begleitet haben. Und ich dachte auch gerade noch zu dem einen Album, was wir gerade gehört haben, zu dem Song, würde ich gerne noch sagen, erstmal, wir haben gerade die Platte gehört, das kam live von Platte. Diese Platte ist ja besonders lustig, weil sie rückwärts läuft. Man steckt die Nadel nicht außen an die äußerste, längste Rille, sondern innen. Das war, als ich die gekauft habe, habe ich gedacht, Mann, ich habe gerade 20 Euro für eine Platte ausgegeben, habe sie angeschlossen und es klang übelst weird. Ich habe dann mal in die Anleitung geguckt und gecheckt, ah, es läuft andersrum.
2: Jetzt hast du aber ziemlich viel verraten, allen am Radio.
1: So ist es. Naja, und ich verrate mal auch, was ich jetzt als nächstes spiele. Und zwar einen Song, von dem ich einen Ohrwurm habe seit ein paar Tagen, Wochen. Und zwar im Zusammenhang mit so einem Ableton-Workshop, bei dem ich war. Und es gibt eine Funktion bei Ableton, wo man auf der linken Seite, wie so ein Diagramm, ein Keyboard hat, wo man einen Synthesizer zum Beispiel draufpacken kann oder andere verschiedene Geräusche und dann unten eine Timeline und wenn man mit der Maus, also nicht mal mit dem Instrument was einspielt, sondern einfach mit einer Maus da durchfiedelt, gibt es eine random Melodie, das haben dann halt die TeilnehmerInnen von dem Workshop oft gemacht und die klang so ähnlich wie die Hauptmelodie in dem Song, den ich jetzt anmache. Daher kam dieser Ohrwurm.
2: Jetzt bin ich aber gespannt.
1: Ich erzähle danach nochmal ein bisschen was
2: Du
1: dazu.
2: hast ja noch gar nichts erzählt, was es ist.
1: Es ist von Paul McCartney. Temporary Secretary heißt der Song. Von 1980 ist der.
0: Und wir hören mal rein.

0: Temporary Secretary von Paul McCartney, der uns hier noch so ein bisschen reinsingen will. Genau, Johanna hat den Song ausgewählt. Ich finde es auf jeden Fall faszinierend, weil ich das oft gar nicht so abgespeichert habe im Hinterkopf, dass Beatles und Paul McCartney, dass die einfach richtig tolle Popmusik produziert haben und einfach die ganz schöne Lieder haben.
1: Bei Paul McCartney ist ja auch, also der war ja, bei den Beatles hatte er eher so die Rolle, dass er neben John Lennon der eher ausgebildete Musiker war und hat sich danach ja auch selbstständig gemacht, eben mit zum Beispiel diesem Album und hat ähnlich wie Jonas das alles auch selber aufgenommen, ziemlich viel auch selber gemischt und so weiter. Bei dem Song kommt jetzt auch dann irgendwie dazu, ich habe den gehört und habe gedacht, ich habe diesen Text vielleicht auch ein bisschen falsch verstanden, wie so ein Freudscher Verhörer, so eine Art, ich brauche eine persönliche Assistenz für meinen ganzen Papierkram und habe mich da voll verstanden gefühlt. Ich habe mir dann heute als Vorbereitung nochmal diesen Text genauer angeguckt und dann gecheckt, es gibt da schon noch so sexy Anspielungen zwischendurch, die ein bisschen edgy sind. Aber ich finde, der Song ist trotzdem hörenswert. Das ist ein geiler Hit.
0: Ja, ging mir auf jeden Fall auch gerade gut rein. Patty, du hast den nächsten Song ausgewählt. Und das ist wieder eine Band, die auch aus unserem Umfeld so ein bisschen kommt. Halle, Leipzig und so weiter.
2: Ja, du weißt es ja schon, weil wir vorhin kurz schon mal reingehört haben. So gesehen passt das jetzt nicht, dass wir alle hier nur Geheimnisse mitgebracht haben. Der nächste Song ist von Double Job, von einem sehr inspirierenden Freund von uns allen, Christoph Müller und anderen. Lies spielt auch mit. Wir haben uns vorhin gefragt, wer eigentlich noch alles genau mitgespielt hat. Ich bin mir nicht so ganz sicher. Die Platte ist auch ein bisschen kryptisch, weil da lässt sich nicht so viel herausfinden, wer da jetzt genau mit dabei war und überhaupt auch das Cover. Auf dem Cover vorne ist so eine lustige Zeichnung, die so ein bisschen nach Paint und Grundschule aussieht. Ich weiß nicht, vielleicht in die Richtung? Naja, da will ich jetzt niemandem zu nahe treten. Auf dem Labelchen, auf dem Abdruck auf der Platte, da ist ein Spargelgericht abgebildet. Genau, ich würde den Song einfach mal hören.

0: ein Song von der Band Double Job, von dem Debütalbum von Double Job. Und es ist ein vertracktes Album, aber ich finde es auch erstaunlich vielseitig. Also man hat irgendwie so diese vertrackten, auch recht harten Rhythmen, aber da sind ja auch ja irgendwie so anmutige Songs sind ja auch mit drauf.
1: Mhm, ja. Ich würde dann nochmal ganz kurz erzählen, was ich meinte mit ein sehr inspirierender Freund, weil Christoph tatsächlich mit anderen Freunden zusammen natürlich auch vor Jahren in Leipzig in Proberaum und Studio ins Leben gerufen hat, wo viele Musiker und Musikerinnen sich ausprobieren konnten und die Chance hatten, ohne große Mühen dort sich wirklich gehen zu lassen. Das ist ein toller Ort. Da sind viele tolle Alben entstanden von ganz vielen Bands. Mittlerweile haben das andere Leute so ein bisschen weiter übernommen.
2: Chefetage meinst du?
1: Ja, die Chefetage.
2: Ja, genau, das wollte man den
1: Namen einfach mal sagen. Ja. Genau. Yo!
0: Ja, und Christoph hat eben ja auch ganz viele Musikvideos produziert, da auch an diesem Ort. Und
1: ah,
0: da
1: ja,
0: gibt es einen YouTube-Kanal, Raytrack Sessions. Mhm. Und das ist, darüber habe ich auch ganz viele Bands entdeckt und da sind ganz tolle Songs mit drauf, die dann auch irgendwie immer noch mal so was Besonderes haben, weil sie halt an diesem Ort irgendwie so speziell inszeniert sind.
2: Und ganz tolle Live-Aufnahmen, die es sonst so auch nicht nochmal gibt.
0: Ich habe euch einen Song mitgebracht von einer Berliner Band und als wir jetzt am Anfang vor der Sendung kurz darüber geredet haben, war ich ganz überrascht, dass ihr das gar nicht kennt. Schimmel über Berlin heißt diese Band. Und genau, die haben ein Debütalbum, das heißt Eisenmund. Und Schimmel über Berlin, die kommen so aus diesem Kontext Allee der Kosmonauten. Das ist so eine Proberaumgemeinschaft in Berlin, wo zum Beispiel auch die Band League dazugehört. Und ich habe auch durch Jonas Schimmel über Berlin entdeckt. Der hat mal, als ich bei ihm zu Hause war, die Platte aufgelegt. Und ich finde es wirklich ein sehr faszinierendes Album. Also das ist irgendwie so wavig, post-punk-mäßig, aber irgendwie auf so eine ganz seltsame, verzauberte Art und Weise. Also es ist so, dass man so ein bisschen wie so ein unheimliches Märchen eintaucht. Und ich würde den ersten Song dieser Platte spielen. Komm schon heißt er.
2: Na komm schon.

0: Schimmel über Berlin mit dem Song Komm schon von dem Album Eisenmund. Und dieses Album ist Ende des letzten Jahres erschienen, also relativ neues Album. Als wir jetzt gerade den Song zusammen gehört haben, Johanna, meintest du hast einen Song, der richtig gut dazu passt.
1: Also warum? Genremäßig nicht. Das ist jetzt eine ganz andere Zeit, die folgt. Aber Schimmel über Berlin beschreibt den nächsten Song ziemlich gut. Es ist Filmmusik, geschrieben von Hans Eisler aus den 1920er Jahren. Und das ist ein Film, da geht's, also dieses Stück, das ist die Suite Nummer 3, Opus 26, aus dem Film Coole Wampe. Und es ist die dritte Nummer, das Rondo. Also es ist eben Filmmusik zu dem Film Coole Wampe. Und in dieser ersten Szene, in der diese Musik läuft, sieht man Berlin und so die düstersten Seiten von Berlin, während so junge Leute nach Arbeit suchen. Also es fängt irgendwie an damit, dass sie sich alle treffen auf einem Platz mit so einer Litfaßsäule und stellen ihre Fahrräder da ab und warten. Und dann kommt so ein kleiner Junge mit irgendwie so Anzeigen, Arbeitsannoncen. Und die Leute jagen nach Arbeit und finden irgendwie keine und fahren durch Berlin. Und man sieht immer wieder man sieht abwechselnd die Stadt und dann wieder die Vorderräder von diesen tatsächlich ganz schönen, grazilen Fahrrädern und diesen echt teilweise auch Kindern, die da drauf rumfahren und die Stadt bejagen. Und die Musik beschreibt, finde ich, ziemlich gut dieses Gefühl, was da transportiert wird. Und das ist auch einfach sehr schöne Musik.

0: das Rondo von Hans Eisler aus der Filmmusik zu dem Film Coole Wampe. Und mir ist dazu eingefallen, also Coole Wampe, dieser Film ist ja unter anderem von Bertolt Brecht. Der hat aber sehr eng zusammengearbeitet mit Ernst Ottwald. Und das ist eine ganz interessante Figur, weil der nämlich einen Roman über Halle geschrieben hat, also Halle an der Saale. Ja. Und das ist ein ganz interessanter Halle-Roman, der handelt von den 20er Jahren, Ruhe und Ordnung heißt der Roman. Und der handelt von den Freikorps-Einheiten, die hier in Halle stationiert waren und die unter anderem halt genau die Märzkämpfe niedergeschlagen haben und genau die beim Kapp-Putsch halt irgendwie mitgewirkt haben. Und das ist das Interessante an Ernst Ottwald, dass der nämlich halt irgendwie so Teil von diesen rechtsradikalen Freikorps-Einheiten war und dann die Seiten gewechselt hat. Also über diese Erfahrung, die er da gemacht hat, ist er dann zu einem Antifaschisten geworden und hat dann unter anderem mit Bertolt Brecht zusammengearbeitet. Aber zurück zu Hans Eisler. Johanna, du hast den Song ja ausgesucht und dir war ja so an der Melodieführung auch so ein bisschen was aufgefallen.
1: Ja, genau. Also ich habe nicht ganz unabhängig von dem Song, den ich davor gezeigt habe, mich auch an diese Melodie erinnert gefühlt, was so jetzt, also es klingt ja erstmal, es ist ein klassisches Orchester, es klingt nach klassischer Musik, aber es ist eben nicht klassische Musik im klassischen Sinne, sondern erstmal ist es so aus diesem Zeitalter der neuen Musik. Und dieser Hans Eisler war Schüler von Arnold Schönberg, der diese Zwölftonmusik erfunden hat, was ziemlich schwer zu hören ist und eben gar nicht sich in diesen klassischen Tonarten bewegt und wo diese Melodien eben nicht die klassischen Kadenzharmoniken befolgen, die so gut ins Ohr gehen, sondern so ein bisschen daneben her fiddeln irgendwie. Und das, finde ich, erkennt man in dieser Melodie auch ziemlich gut wieder, was eben auch manchmal so einen Eindruck erweckt, wie als würde man bei Ableton mal random mit so einem Maustaster über so eine Tastatur rüberwischen, was natürlich nicht ganz der Fall ist. Genau. Und trotzdem eben ist es ein Ohrwurm, der irgendwie gut reingeht.
0: Ja, Eisler, der hat ja auch viele so Arbeiterlieder halt geschrieben, die in der Zeit auch häufig gesungen wurden. Und da ist ja irgendwie das Interessante, dass er halt das, was er bei Schönberg gelernt hat, ja dann irgendwie doch in so eine Volkstümlichkeit irgendwie überführt hat und sich auch irgendwie so an sehr traditionellen Volksliedern zum Teil mit orientiert hat. Aber das wird dann so verfremdet durch die Kompositionstechnik, ne?
1: Ja, das war ja auch ein Punkt, an dem die sich dann irgendwann gestritten haben, dass so, na, Schönberg sich wie so abgehoben hat von der Arbeiterschaft, weil einfach das auch eher sehr elitär geprägt war. Und Eisler sich eher dann wieder, also das so ein bisschen zugänglicher gestalten wollte. Ist ihm ganz gut gelungen, finde ich. Und zu Coole Wampe fällt mir auch noch ein, und was ich finde, ich zu dieser Szene auch so passend finde, ist, dass es einen Motorradclub gibt, der heißt so. Und das passt eben zu dieser Szene, wo diese Kids mit den Fahrrädern durch die Stadt düsen und man sieht die ganze Zeit diese echt ganz schönen Räder in diesem völlig wirren Umfeld. Ja.
2: Ich kenne ja den Film nicht, aber vielleicht kannst du mal ganz kurz erklären, was der Titel eigentlich meint?
1: Coole Wampe, also im ersten Moment.
2: Ist das nicht ein Ort?
1: Genau, es ist ein Ort im Umfeld vor Berlin. Es ist eine Siedlung, eine Zeltsiedlung, wo irgendwie Leute hingezogen sind, nachdem sie infolge von einer Wirtschaftskrise, Armut auch keine Wohnung mehr richtig hatten, also da vertrieben wurden und dann sich da zusammengetan haben. Genau, Coole Wampe gibt ja erstmal, man denkt erstmal an cool im Sinne von lässig und Wampe. Ich habe irgendwie an sowas gedacht wie mein cooler, dicker Bauch, yeah. Aber Kuhle steht für der Ort zwischen zwei Hügeln. Eine, ja. Kuhle, wo dieses Camp, wo diese Siedlung ist. Wo Leute Zuflucht gefunden haben und sich irgendwie schön gestaltet haben.
2: Und Wampe?
1: Das kann ich gerade nicht ganz sagen, ich weiß nicht. Vielleicht der Name von dem Typen, der das gegründet hat.
0: Ist auf jeden Fall ein toller Film, also kann ich sehr empfehlen, sich den mal anzuschauen. Also das ist ein agitatorischer Film, der hat auf jeden Fall eine politische Botschaft und man weiß auch, in welche Richtung das gehen soll, aber trotzdem ist das ein ganz tolles Zeitdokument und auf jeden Fall sehr sehenswert.
1: Ja, und passend zu Schimmel über Berlin ist irgendwie eine gute Überleitung gewesen.
2: Und wir bleiben bei Berlin, weil ich habe eine Platte mitgebracht, auch aus Berlin, von einer Band, die mich, nicht nur mich, viel inspiriert hat, sondern ich glaube auch unseren Freund Jonas eventuell. Die Band Puff, den Rest erzähle ich vielleicht danach. Ah ja.

0: Mummy Boys.
1: Nee, Puff.
0: Puff, Mummy Boys fast. Und Puff. Irgendwie, ich verwechsel das oft beim Sagen, obwohl ich die beiden Bands unterscheiden kann.
1: Ja, die sind sehr gut zu unterscheiden. Allerdings gibt es da tatsächlich eine Verbindung. Und zwar hat ja Paulchen mal bei Puff Schlagzeug gespielt. Im Übrigen haben ganz viele Leute mal bei Puff mitgespielt. Und mittlerweile sind sie dann, ich habe leider in den letzten Jahren ein bisschen den Überblick verloren, aber dann doch nur noch zu zweit zuletzt gewesen auch. Oder auch zu dritt mit einem Live-Schlagzeuger. Sie waren mal sowas wie zu zehnt, also auch mit noch einer Sängerin und mit Bläsern und das war aber alles vor der Zeit, bevor ich die kannte. Schade eigentlich. Puff ist eine sehr interessante Band. Ist ja sehr, sehr aufwendig produzierte Musik. Live habe ich jedenfalls das bisher nicht so richtig gefühlt, muss man leider sagen. Ich glaube, es ist eher Musik, die im Studio passiert und produziert wurde, wird.
2: Was wahrscheinlich auch schwierig ist, wenn so viele Leute bei den Produktionen beteiligt sind und für bei diesem Sound beitragen, das dann live gut rüberzubringen.
1: Mhm. Zumal auch Anton und Robin, die beiden, die jetzt noch wie vor noch dabei sind, sehr ambitioniert und perfektionistisch immer waren und so wie ich es verstanden habe, das auch ein Grund war, warum zum Beispiel Paulchen dann aus der Band geflogen ist. Er hatte nämlich noch die andere Band Mummy Boys und sie meinten, man kann doch nicht zwei Bands ernsthaft haben. So ein Quatsch.
2: Aber eine Sache, die mir dazu auch einfällt, die ich auch gerne zu dem Album ganz am Anfang nochmal erwähnen wollte, war, dass es ja auffällt, dass da eben auch so viele Leute mit beteiligt sind bei dem Jazz-Album von Jonas. Und dass ich war dann bei dem Konzert in der Galle und es war irgendwie beeindruckend, wie das funktioniert hat, dass diese ganzen Leute, die daran beteiligt waren, diese Chöre im Hintergrund und so weiter einzusingen, auf der Bühne auch Platz gefunden haben und es irgendwie authentisch und wirklich ein schönes Miteinander war. Es wirkte sehr persönlich auch. Es war ein schöner Raum, der dadurch geschaffen wurde.
0: Ja. Ich habe die Hochzeit von Mummy Boys, jetzt sage ich schon wieder Mummy Boys, die Hochzeit von Puff so ein bisschen verpasst. Aber ich habe die einmal live gesehen auf dem Wagenplatz in Weimar. Und da muss ich auch sagen, ja, da hat es mich sehr gepackt. Also da war ich richtig verzaubert davon und wollte dann auf jeden Fall wissen, was das für eine Band ist. Irgendwie da. Für mich hat es funktioniert irgendwie.
1: Wir können auch nochmal vielleicht dazu erwähnen, dass dieser Drive, den sie jetzt auch in diesem Song hier gerade hatten, der übrigens hieß I Need New Friends, ungefähr so ist auch deren Attitüde. Zumindest auf der Bühne extrem gelangweilt und abgeneigt dem Publikum gegenüber. So in die Richtung.
2: Ihr seid scheiße und ich brauche neue Freunde, die ein bisschen besser sind.
1: Ja, sowas in der Art, ja.
0: Gehört ja auch dazu. Ja, ich habe noch einen Song mitgebracht, der für mich irgendwie, so ein bisschen was markiert, weil als ich irgendwie noch sehr jung war, bin ich immer mal nach Leipzig gefahren zu Besuch und habe da meine Tante besucht und das war irgendwie sehr schön, weil wir da so viele Freiheiten hatten, also meine Schwester und ich und ein Freund, wir sind da oft hingefahren und konnten da so ein bisschen machen, was wir wollten und die war da irgendwie so sehr cool drauf, die Tante, und die hat dann irgendwann mitbekommen, dass ich mich für Punk interessiere und dann hat sie von einem Freund CDs ausgeliehen und hat mir die zum Überspielen halt gegeben. Und da habe ich einige Platten dadurch entdeckt, die mich irgendwie sehr geprägt haben. Und dazu gehört eine Band, The Fall, die ich auch leider nie in meinem Leben live gesehen habe. Mark E. Smith, der Sänger und der auch diese Band ja irgendwie im Wesentlichen betrieben hat, der ist ja vor ein paar Jahren schon gestorben. Und das Album, das meine Tante mir damals gezeigt hatte, war The Unutterable. Ich wollte aber einen Song zeigen, der so ein bisschen die Kunst von Mark E. Smith zeigt, eigene Songs nochmal anders zu interpretieren. Das finde ich ganz interessant, weil man kennt dann halt diese Songs von den früheren Alben und feiert die, weil es ja auch irgendwie so Hits sind. Und dann kommt er daher und zeigt diesen Song nochmal in einem völlig anderen Gewand. Und das ist sehr gut irgendwie. Also es klingt erstmal so ein bisschen lame, man covert sich selbst, aber ich finde es in dem Fall richtig gelungen. Und wir hören die neue Version von Open the Boktosis.

0: Das war Open the Box von The Fall. Und Patty und ich kannten den ja noch gar nicht, Lukas. Was für ein geiler Song. Danke.
1: Habt ihr irgendeinen Bezug zu The Fall?
2: Yo, auf jeden Fall. Ja. Ich habe selber auch schon viele The Fall-Songs gecovert. Früher. Also nicht gecovert, sondern hergenommen und umgeschrieben und neuen Text drüber gemacht und sowas. Ja.
0: Ich habe es tatsächlich von Radio Korax, weil das hier so oft läuft. Und bei Radio Subjektiv wird immer wieder betont, das ist die beste Band der Welt. Das, den glaube ich natürlich, die kennen sich da ja aus.
1: Also Wutpilger-Streifzüge, Tribut zu Subjektiv.
2: Grüße.
1: Und wir hören jetzt einen Song, der noch nicht das Licht der Welt erblickt hat und noch von nicht so vielen Leuten gehört wurde. Liege ich da richtig?
0: Ja, ich ordne das mal kurz ein. Es ist ein Song von mir und einem Freund und zwar aus sehr aktuellen Anlässen mal wieder. Also wie gesagt, das sind diese Ohrwürmer und die letzten Tage, die mich begleiten und wie ich diese Songs ausgewählt habe. Und ich habe mir letzten Mittwoch mit einer Flex ganz tief in den Finger reingeschnitten. Und Anfang diesen Jahres war ich unseren gemeinsamen guten Freund Tillmann besuchen bei Weimar. Wir haben gearbeitet auf seinem Hof und haben fette Baumstämme klein gesägt mit einer riesigen Säge. Und er hat da reingegriffen und hat sich in den Finger gesägt. Und abends konnte er nicht schlafen, weil er immer, wenn er die Augen zugemacht hat, gesehen hat, wie er in diese scheiß Säge reingreift. Und wir haben irgendwie überlegt, wie können wir uns ablenken. Und dann haben wir einen kleinen Song darüber geschrieben und haben dann die Nacht durch den aufgenommen und halb fertig produziert. Und dann habe ich jetzt eben gerade mal den, na, so halb gar fertig gemischt zu Hause. Ich bin mal gespannt, wie das jetzt klingt. So.

0: Der Fingersäge-Blues von Johanna und Tillmann. Und zu allem Unglück hast du dir, Johanna, jetzt auch einen Finger gesägt, ne?
1: Ja, so ein Zufall.
2: War das Zufall, ja?
1: Na, ich habe das jetzt nicht gemacht, um den Song im Radio spielen zu können. So ein Scheiß. Naja, aber das, deswegen begleitet er mich gerade. Es ist so naheliegend.
2: Tolles Lied. Du hast mir vorher schon mal erzählt, als du das frisch gemacht hattest, dass ihr im Bett lag dabei. Ja. Also Tillmann ja, als im Krankenbett quasi, auf seinem Hof und du daneben.
1: Genau, ich hatte meinen Laptop auf dem Schoß und so ein kleines Tascam-Aufnahmegerät und Reaper offen. Und dann haben wir halt immer eine Spur aufgenommen, die bei Reaper laufen lassen, Kopfhörer aufgesetzt, dann nächste drüber.
2: Was sind das denn alles für Spuren?
1: Ah, das muss man vielleicht auch noch erzählen. Es gibt so eine geile Schaufelgitarre. Tillmann ist ja auch so ein Freak, der hat so eine Gitarre sich selber gebaut. Aus einer Schaufel.
2: Spaten.
1: Spaten. Na, Schaufelspaten.
2: Spaten.
1: Da streiten sich die Nerds. Die hat drei Saiten, eine Drei-Saiten-Gitarre und man kann die nur mit so einem, wie heißt das, so einem Finger-Slide spielen. Also man braucht ein Bottleneck, so heißt das. Metallding, mit dem man über die Saite rutscht. Und die Bassspur ist damit so ein, ist damit aufgenommen. Und es gibt auch so ein Geräusch im Hintergrund, was automatisch entsteht, wenn man das an den Verstärker anschließt, was ähnlich klingt wie eine Säge. Genau, so war das.
0: Und Patty hat jetzt auch schon was ausgepackt.
2: Ja, ich wollte nochmal die Stadt wechseln. Jetzt waren wir ja in Berlin und dann danach in Weimar. Also wie heißt's?
1: Liebstädt.
2: Liebstädt. Und ich würde nochmal zurück nach Halle hüpfen. Und zwar einer der Gründe, warum es mich nach Halle verschlagen hat, auch ist ja die Band ohne Namen, die Klammerband. Und die waren für mich sehr inspirierend immer. Die gibt es leider nicht mehr, aber unser Freund Fritjof spielt ab und zu immer mal wieder noch irgendwo mal verstreut einen Song mit von den alten Dingern. Und wir haben damals eine Split zusammen rausgebracht mit drei Songs von denen und davon würde ich jetzt gerne nochmal einen hören.
0: Also Klammer, Punkt, Punkt, Punkt.
2: Klammer. Genau. Das ist ja eine Band, die immer den Namen ändert. Also die haben bei jedem Auftritt einen anderen Namen sich ausgesucht und das ist dieses, es sind eckige Klammern.
1: Man muss die tatsächlich füllen mit dem Zitat, mit dem passenden Namen vom jeweiligen Abend.
2: Ja.
0: Zum Beispiel André Beton.
2: Mhm. Oder die zwei Schwerter, als mal einer nicht dabei war und die in Meißen gespielt haben.
1: Es gibt ja aktuell auch eine Band, die Songs von denen noch spielt, also auch mit Fritjof als Sänger. Die nennen sich dann Gaia Never Dies. Die darf man vielleicht auch in diese Klammern mit reinsetzen.
2: Na.
0: Na. Also viele Grüße gehen hier raus an Fritjof. Und weil es der letzte Song ist, den wir hier in der Sendung spielen können, auch viele Grüße an Jonas, den wir ja öfter jetzt erwähnt haben hier
2: in der Sendung. Ja, NJ, bis denn.
0: Und danke an Johanna und Patty. Danke für die schönen Songs, die ihr mir hier gezeigt habt in der Sendung. Und ich stelle mir das so ein bisschen vor, dass vielleicht mancher Hörer, manche Hörerin jetzt auch einen neuen Ohrwurm entdeckt hat und mit einer neuen Entdeckung in diesen Sonntagabend rausgeht.
1: Ja, danke, Lukas. Das hat ja übelst Spaß gemacht.
2: Danke für die Einladung.
0: Tschüss.
1: Ciao.

0: Ihr hörtet eine musikalische Ausgabe der Sendereihe Wutpilger Streifzüge live aus dem Studio 3 von Radio Korax. Und weil Judas Priest heute in Halle Saale live spielen, hier noch abschließend ein älterer Song von den Rocker Roller. Und damit gehen Grüße raus an die Peisnitz. Am Mikrofon war Lukas und ich sag tschüss. Wo ist es?
1: In der Messehalle.
0: Na dann, viel Spaß.
2: Das stimmt.

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Hallo und herzlich willkommen, buenas tardes, zu einer neuen Ausgabe von Corazón de Tango, eurem deutsch-spanischsprachigen Magazin für argentinische Tango-Kultur auf der Radio Z95,8 MHz. Wir sind Christina, Herz und Seele unseres Programms, und Jürgen, heute an der Technik und im Studio für euch live vom Copernicusplatz in Nürnberg. 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Muy bienvenidos. Tango-Kultur heißt für uns auch immer, einen weltweiten Blick zu werfen auf die Tango-Gemeinschaft, und da wollen wir zum Anfang einen Blick werfen auf das Land, das wahrscheinlich nach Argentinien und zusammen mit Frankreich eine der größten Tango-Szenen, eine der größten Tango-Gemeinschaften weltweit hat, nämlich nach Kolumbien. Denn die dortige Gemeinschaft ist, die dortige Bevölkerung ist getroffen worden von einem Erdbeben unfassbaren Ausmaßes mit über 100 Toten und vielen Verletzten. Und schaut euch um, sucht vielleicht auch mal im Internet, wo ihr unterstützen könnt, wo ihr vielleicht spenden könnt oder wo es vielleicht auch deutsch-kolumbianische Kulturvereine bei euch in der Gegend gibt. Vielleicht könnt ihr die Menschen dort vor Ort unterstützen. Und damit geht ein großer Gruß raus an alle unsere kolumbianischen Freunde und Freunde generell und vor allen Dingen aus der Welt des Tango. Bueno, para nosotros cultura de tango significa que somos una Comunidad Mundial. Y vamos a echar un vistazo, vamos a ver a uno de los países que creo que después de Argentina y por ahí junto con Francia tiene uno de los almas más grandes del tango argentino, que es Colombia. 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Muchas gracias. Heute haben wir bei Corazón de Tango sehr viel Musik dabei und wir beginnen mit einer wirklichen Neuerscheinung. Alter Tango aus Mendoza hat Anfang Juli das neue Album La Saga dels Marches veröffentlicht. Der Titel ist katalanisch und bedeutet, obwohl mein Katalanisch ein bisschen eingerostet ist, ungefähr so viel wie die Saga der Ränder des Marginalen. Das passt, denn Alter Tango kommt aus Argentinien und aufgenommen wurde das Album im Februar diesen Jahres in Barcelona. Es bewegt sich zwischen Tango, Tango Nuevo, Jazz und zeitgenössischen Einflüssen. Das Album ist in drei Kapitel gegliedert: die Suite ADN, die Suite del Raval und die Suite del Arrabal. Also gewissermaßen von der musikalischen DNA über den Raval in Barcelona bis zum Arrabal, jenem Rand der Stadt, der mit der Geschichte des Tango so eng verbunden ist. Wir hören aus jedem dieser drei Kapitel ein Stück. Zuerst No hay margen para la fe mit Sänger Alejandro Guchot. Danach Milonga de la Ginesta mit Magali Sare und schließlich Los que volvieron de la sombra mit Josefina Rosenwasser Marín und Jorge Villarnovo. Bueno, hoy tenemos mucha música para ustedes y empezamos con una verdadera novedad. Alter Tango, una formación de Mendoza, publicó música para ustedes y empezamos con una verdadera novedad. Alter Tango, una formación de Mendoza, publicó a comienzos de julio su nuevo disco.

Das waren zuerst Forever Tango mit El Marne und Zoom und gerade Tango Bardo mit Emancipación und De Floreo. Und jetzt sind wir natürlich gespannt, was war euer Favorit? Oder beide? Was kommt 2026 beim Tango Escenario, beim Mundial auf die Bühne? Bleibt Tango Bardo so präsent? Hören wir wieder mehr Forever Tango? Oder gibt es plötzlich einen ganz anderen Sound, den mehrere Paare für sich entdecken? Ihr könnt es auch live erleben. Die Finals werden im Internet live übertragen auf YouTube auf dem Kanal de la Ciudad. Beim Festival wissen wir dagegen schon von einem Konzert, auf das sich ein genauerer Blick lohnt. Am 20. August spielt die Orquesta Escuela de Tango Emilio Balcarce im Teatro San Martín im Herzen von Buenos Aires. Es ist bereits die 18. Generation des Tango-Ausbildungsorchesters und wird von Victor Lavachen geleitet. Mit dabei sind Nestor Marconi, Pepe Colangelo und Horacio Cavarcos. Vom Jubiläumsalbum, auch erst erschienen, 25 Años, hören wir Pichuco mit Pepe Colangelo. Escuchamos primero a Forever Tango con El Marne y con Zoom y después a Tango Bardo con Emancipación y De Floreo. Y ahora nos da mucha curiosidad, ¿qué fue más tarienzo para ustedes? ¿Forever Tango o, como dice Cristina, Tango Bardo? ¿Qué va a sonar más en Tango Escenario en el 2025? ¿Seguirá Tango Bardo tan presente? ¿Volverá Forever Tango? ¿O aparecerá de repente otro sonido que descubran varias parejas? Lo pueden seguir en vivo en el YouTube, en el canal de la ciudad. Fíjense, ahí seguramente van a transmitir los finales. Bueno, en el festival, en cambio, ya hay un concierto que queremos destacar. El 20 de agosto se presenta la orquesta Escuela de Tango Emilio Balcarce en el Teatro San Martín. La 18ª camada está dirigida por Víctor Lavachen y compartirá escenario con Néstor Marconi, Pepe Colangelo y Horacio Cavarcos. Del nuevo disco de la Orquesta Escuela de Tango Emilio Balcarce, que se llama 25 años, vamos a escuchar Pichuco con Pepe Colangelo.

0: Das war die Orchester-Tango-Schule Emilio Balcarce mit Pepe Colangelo am Piano und Pichuco. Und wir erinnern euch gerne daran, Corazon de Tango läuft immer am 2. und 4. Dienstag des Monats. Die nächste Sendung ist am Dienstag, den 25. August von 19 bis 20 Uhr. 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Bueno, acabamos de escuchar la Orquesta Escuela de Tango Emilio Balcarce con Pepe Colangelo y Pichuco. Y con mucho gusto les vamos a recordar que Corazón de Tango se emite el segundo y el cuarto martes de cada mes. Nuestro próximo programa será el martes 25 de agosto de 7 a 8 de la tarde. 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

Zum Schluss kommen wir zu einem Musiker, den ihr im Oktober auch bei uns live in Nürnberg erleben könnt, Alejandro Bordas. Ende Mai hat der Gitarrist sein neues Soloalbum Mudanza veröffentlicht. 8 Stücke sind darauf, zunächst seine Interpretationen älterer Tangos und in der zweiten Hälfte eigene Kompositionen. Und da wollen wir jetzt erstmal reinhören mit Rio Platense und anschließend verraten wir euch auch, warum Bordas gerade jetzt einen größeren Platz in unserer Sendung bekommt. Para terminar hoy tenemos a un músico que en octubre también van a poder escucharlo en vivo con nosotros. Alejandro Bordas. A fines de mayo publicó su nuevo disco solista que se llama Mudanza. Son 8 temas. Primero, interpretaciones de tango anteriores y en la segunda mitad, sus propias composiciones. Vamos a escuchar ahora un tema de ese álbum que se llama Río Platense y después les contamos porque justamente ahora le estamos dando un poco más de espacio a Alejandro Bordas. Ahora con ustedes, Río Platense.

Alejandro Borras mit einem wunderschönen Stück von seinem Soloalbum Mudanza Rio Platense. Und warum stellen wir euch heute Alejandro Borras vor? Und werden wir es in Zukunft auch noch öfter tun. 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Bueno, Alejandro Borras. Escuchamos esa hermosa composición propia del álbum Mudanza, de su álbum de solista Río Platense. ¿Y por qué hoy presentamos a Alejandro Borras? 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Y bueno, vamos a escuchar más de Alejandro Borras. Ahora otro tema más de su álbum de solista, Niño Pandemia. Hören wir noch ein Stück von Alejandro Borras als Solist von seinem Album Mudanza, Niño Pandemia.

verabschieden wir uns für heute. Corazón de Tango, Christina und Jürgen bedanken sich sehr herzlich fürs Zuhören. Wir hören zum Abschluss noch Alejandro Bordas und Barbara Grawinski mit Miles de Madrugadas. Bis zum nächsten Mal am 25. August. Y nos vamos despidiendo de Corazón de Tango, después con otro tema de Alejandro Bordas, junto con Barbara Grawinski, Miles de Madrugadas. Nos volvemos a escuchar el 25 de agosto. Muchas gracias, dicen Cristina y Jürgen. Und jetzt geht's weiter bei Radio Z mit Powerplay.

Hallo und herzlich willkommen zu Powerplay auf der 95,8 Radio Z. Mein Name ist Birdie und ich begleite euch heute durch eine Stunde voller Songs, die vielleicht ganz gut zu einer Party passen. Wir sind da alle nicht mehr sehr gut geübt darin, was bei einem solchen Anlass zu tun ist. Deswegen können manche Songs dabei helfen, noch zu übende Situationen beim Begrüßen oder Vorstellen der Gäste in die richtige Stimmung zu transportieren. Wir hörten gerade von der Brightoner Band Porridge Radio Back to the Radio, weil der Song am besten das Gefühl beschreibt, das man hat, wenn noch keine Gäste da sind und man vielleicht doch am liebsten die Party abgesagt hätte. Wegen Rohrbruch oder so, aber da tröpfeln auch schon die ersten Gäste ein und man bekommt die ersten zaghaften Versuche von Smalltalk mit und denkt sich, ein anderes Thema fällt euch nicht ein? Wirklich? Europa? Ja genau, die Nerven, Europa.

Ihr hört Powerplay auf der 95,8 Radio Z. Wir lassen uns heute von Songs begleiten, die unsere Gefühle auf einer Geburtstagsparty widerspiegeln. Wir kommen zur neuen Single von Angela Augs, Anywhere to Nowhere. Und wir bekommen am Schnapsregal ein Gespräch mit, das sich über das Kinderkriegen und Hausbauen hangelt. Ich denke mir nur, trinkt bitte mehr Schnaps und redet weniger über Kredite und die Unmöglichkeit der Rückzahlbarkeit. Weil Eigenheim muss. Es gibt ja Standards und genau da trifft mich der Song von Angela Augs mit seiner Stimmung. Kurz vor dem Bausparvertrag kitzelt mich immer wieder seine Stimme, der dazu atmende Autotune-Effekt und die elektronischen, zeitverzerrenden Klänge, die die Füllerkapsel beim Treffen mit der Bankberaterin wieder zuschrauben lassen, noch vor der Unterschrift. Danke, Angela Augs. Anywhere to Nowhere.

Alle Plätze sind belegt auf der Party. Ihr hört Powerplay auf Radio Z und wir befinden uns gerade mitten auf einer Geburtstagsparty. Und obwohl man immer mal wieder versucht, einen Platz zu ergattern, wird man von neuen Menschen überrascht, die dir das Wichtigste der Welt erzählen wollen. Und Tatsache, es ist das Wichtigste. Und dann kommt dieser eine Augenblick, wo man mit einem Menschen eine schöne Augenkonversation genießt und im Augenwinkel steht jemand aus dem urgemütlichen Sessel auf. Aber niemand bemerkt es. Ich schlendere ganz leichtfüßig und unbemerkt zu der Sitzmöglichkeit und lass mich hineinplumpsen und summe dabei Wild Pink, I love you so much, das aus der Stereoanlage summt. Und ich schrei nur lauter. Und bedanke mich innerlich bei der vorher in dem Sessel sitzenden Person. I love you so much.

Das war eine Stunde Powerplay auf der 95,8. Hier geht es weiter mit Jazz und mehr. Und wir hören uns im September wieder, jeden ersten Dienstag im Monat von 20 bis 21 Uhr. An Mikrofon, Ton und Technik verabschiedet sich Birdie und wir kuscheln uns, nachdem fast schon alle die Party verlassen haben, an die drei liebsten FreundInnen auf der Couch, bringen noch Bissi von der Nachspeise in großen Kelchen und bröseln zerkrümelten Rotweinkuchen über die Creme. Et le voilà, Indigo de Sosa, Hold You.

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0: 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Heute Mittwoch, den 12. August mit Cori und der Tagesübersicht. 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
1: Ja, wir haben heute zwei ganz lange Beiträge für euch. In der ersten Stunde eine neue Ausgabe von Mehr Stunden, weniger Rechte geht's noch. Chris Behler war da beim Comic-Salon in Erlangen und hat eine Podiumsdiskussion mitgeschnitten, bei der es um die prekären Umstände bei Comic-Schaffenden geht. Damit ist die erste Stunde locker und spannend gefüllt. Und in der zweiten Stunde dann die andere Sendereihe. Jeden zweiten Mittwoch im Monat haben wir Radio Revolution bei uns und da gibt es heute Redebeiträge von einer Demo gegen die Sozialkürzungen der Bundesregierung und außerdem einen Erlebnisbericht mit Polizeigewalt bei einer Demo gegen das sogenannte Team Menschenrechte im September letzten Jahres. Und damit ist dann die zweite Stunde auch schon gut gefüllt.
0: 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Genießt den Start in euren Radio Z-Tag und wir starten jetzt mit Martin Dupont und Inside Out.

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Hallo und herzlich willkommen zu einer Stunde Castrop Rauxel. Aktuell Musikgeschehen hier auf der 95.8 hier bei Radio Z. Vor euch an Mikrofon und Technik Christian Seitz. Und hier ein letztes Dankeschön an alle, die den CSD möglich gemacht haben. An die Organisatorinnen, die nachts noch Bühnen aufgebaut haben, an all die Freiwilligen, die die Sicherheit gewährleistet haben, an die Menschen, die sich trotz Gegenwind nicht haben unterkriegen lassen, an alle, die am Wochenende hier waren, mit Regenbogenfahnen, selbstgemalten, transparenten, lauten Gesang und dem Mut, sich öffentlich zu zeigen. Der Song, den ich für euch gespielt habe, heißt Strange Town Where Men Are Wanted. Klingt auf den ersten Blick wie ein Ausschluss, aber ist eigentlich genau das Gegenteil. Es ist eine Hymne an Orte, an denen ihr endlich selbst sein könnt. An Plätze, die von euch gebaut wurden, für euch, für Schwule, Lesben, Trans, Intersexuelle, Queer, Nonbinäre, Bisexuelle, Pansexuelle und alle anderen, die nicht in das passen wollen, was andere als normal definieren. Hunks and His Punks verstehen das. Als Punkband, die immer wieder über queeres Leben, Queerness im Alltag und die Kraft der Andersartigkeit schreibt. Dieser Track ist wie eine Einladung. Kommt dorthin, wo ihr aufgehoben seid. Bleibt dort, wo ihr gesehen werdet. Und wenn ihr weggehen müsst, weil eure Stadt, weil eure Gemeinschaft noch nicht bereit ist, dann wisst, wir sind hier. Immer. Vielleicht klingt das für einige nach einer Utopie, aber schaut euch an, was am Wochenende passiert ist. Zehntausende Menschen auf den Straßen, Menschen, die sonst im Hintergrund stehen, haben plötzlich die Bühne erobert. Das ist kein Zufall, das ist das Ergebnis von Jahrzehnten des Kampfes, des Widerstandes, der Solidarität. Deshalb danke an alle, die am Samstag hier waren. Danke an diejenigen, die morgen weiterkämpfen. Danke an die, die schon vor uns gekämpft haben. Und die, die nicht mehr da sind, damit wir heute hier sein können. Der Song, den ich hier gespielt habe, ist dafür gemacht, ihn laut zu hören, mit der Faust in der Luft, mit dem Gefühl, nicht allein zu sein. Nehmt diese Energie mit, nicht für heute, sondern für jeden Tag, an dem ihr entscheiden könnt, wer bin ich, wo gehöre ich hin und ich gehöre überall hin.

Wir bleiben im Kosmos der experimentellen Gitarrenmusik, auch wenn vielleicht nicht mit einem ganz so großen politischen Anspruch, aber das muss auch nicht immer so sein. Die Rede ist von A Vanishing Twin, Katie Lucas, Valentina Margaletti und Sumo Muaki, die mit ihrer aktuellen Single Sugar Stone einen weiteren Vorgeschmack auf ihr kommendes Album Archive liefern, das am 2. Oktober bei Fire Records erscheinen wird. Sugar Stone ist dabei ein Stück, das Süße und Dichte in erstaunlicher Ausgewogenheit hält, wie eine Frucht, die durch Geduld gereift ist, ein schmelzender Precision Bass. Und entfernte Klavierstöße tragen die Musik nach oben, irgendwo schwebend zwischen Schwerkraft und Anmut. Casey Lucas beschreibt den Titel als Reflexion darüber, wie sich die Zeit in ihrem Leben gerade anfühlt, zählbar jetzt mit der atemberaubenden Geschwindigkeit, mit der sich die Augen eines Kindes verändern. Es ist ein sehr persönlicher, fast intimer Zugang, der hier spürbar wird und der zeigt, wie nah Vanishing Twin auf diesem Album an die Hörenden herangerückt sind. Das Album Archives selbst ist wohl mehr als nur eine Sammlung von Songs. Es soll eine Collage postmoderner Songwritings sein, das sein Heil in der gemeinsamen Erfahrung des Erschaffens findet. Der Titel verrät dabei die Arbeitsweise der Band. Sie hören sich täglich Aufnahmesessions an, zerlegen sie, fügen sie neu zusammen. Casey Lucas nennt es ein Zusammenlesen von Material, ein Durchspielen, ein in sich selbst auf die Spur setzen. Was dabei entsteht, sind Dokumente einer kollektiven Intelligenz, die lebendig wird. Das Besondere dabei, die drei Mitglieder leben mittlerweile weit voneinander entfernt.

Casey Lucas hat sich im ländlichen Frankreich niedergelassen, während Valentina Margaletti, auch bekannt von Holy Tank und Tomoga und Suzumi Mukaki von Projekt Tsungagi in London arbeiten, teils auf einem Boot. Verbunden sind sie durch einen virtuellen Studioraum, in dem sie Songfragmente und Instrumentalideen hin und her schicken. Diese geografische Distanz wird überbrückt durch eine Art kollektives Bewusstsein, das die drei entwickelt haben.

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Crying Softshell Turtle war das von Linalchi auf Luaka Pop erschienen. Das Album Sungunga erscheint am 2.10. Wir reisen nach Seoul und tauchen ein in eine Klangwelt, die jahrhundertealte Tradition mit psychedelischem Funk und modernster Energie verbindet. Die Rede ist von Linalchi, einer siebenköpfigen Band unter der Leitung des Komponisten Yan Jung Gui, die mit ihrem neuen Album Sungunga eins der ältesten Musikgenres Koreas neu zum Leben erweckt. Erscheinen wird diese Neuinterpretation eines koreanischen Epos aus dem 18. Jahrhundert am 2. Oktober. Und mit der Leadsingle Crying Softshell Turtle bekommen wir einen faszinierenden ersten Eindruck. Was macht die Band so einzigartig? Zum einen die Besetzung. Zwei Bassisten, Young und sein künstlerischer Partner Ea, legen so fett und funky Bass Riffs hin, dass selbst George Clinton vor Freude eine Träne vergießen würde. Dazu kommen Schlagzeug, Keyboard, keine Gitarre und vier Pansori-SängerInnen, die in dem für das Genre charakteristischen, ätherischen, technisch präzisen Kehlthriller singen. Pansori, das ist eine der ältesten Musikformen Koreas, epische Geschichten in altkoreanischer Sprache, ursprünglich vorgetragen von einem Sänger und einem Trommler. Linalchi gibt diesem Genre einen neuen, fetteren Beat. Die heutige Single Crying Softshell Turtle erzählt die Geschichte einer unternehmungslustigen Schildkröte, die dem Drachenkönig heilen will, indem sie ihm ein Opferkaninchen bringt, dessen Leber das beste Heilmittel ist. Der Gesang ist eindringlich. Auf gut Deutsch, ich flehe dich an, öffne seinen Bauch, ich bete zu Gott, dass sich darin eine Leber befindet. Aber wenn keine Leber drin ist, kannst du meine ganze Familie hinrichten, mich in Stücke reißen und ich werde es nicht bereuen. Eine surreale Legende, neu gefasst durch ein psychedelisches, musikalisches Makeover. Yang Lungai beschäftigt sich seit 2007 mit Pansori. Seine frühere Band Sing Sing landete mit einem NPR Tiny Desk Concert mit 9,9 Millionen Aufrufen auf YouTube. Der Gründer der Konzertreihe nannte es als eins der erinnerungswürdigsten Konzerte aller Zeiten. Doch Youngs Ambitionen gingen weiter. Sein Ziel ist es, Pansori den gleichen Status wie der Popmusik zu verleihen. Ein Unternehmen, das fast schon utopistisch klingt.

Von Südkorea reisen wir weiter und tauchen ein in eine Klanglandschaft, die Berlin und Budapest, Jazz, Folk, Hip-Hop und Ethno-Jazz zu einer einzigen, faszinierenden Sprache verschmelzen. Die Rede ist von Abase, dem kreativen Projekt des in Berlin lebenden ungarischen Produzenten, Komponisten und Keyboarders Sablox Bognar. Am 6.8. veröffentlicht er mit Bolga Tanok Bulgarian Dances die zweite Single aus seinem kommenden Album Nef Lechies, das am 6. November über Osho Records erscheinen wird. Was Abase so besonders macht, ist die Fähigkeit, die besten Szenen zweier europäischer Musikhauptstädte zu vereinen. Mojo hat es betreffend formuliert: Sablox Bognar unites the best of current Berlin and Budapest jazz scenes, seamlessly waving spiritual jazz with folk, J. Dilla-style hip-hop and afrobeat. Und genau das hören wir auf Bolga Tanok, ein frei fließendes, sich ständig weiterentwickelndes Stück, das neue rhythmische Muster auf der Grundlage derselben melodischen Idee entwickelt und dabei auf unkonventionelle Rhythmen verweist, wie sie in der bulgarischen und balkanischen Musik zu finden sind. Bolgner inspiriert sich an Künstlern wie Madlib, Karim Riggins und Micaiah McRavens. Die Grenzen zwischen Live-Instrumentierung und Hip-Hop-Produktion verschwimmen. Samples aus einer anderen Ära werden mit lebhaften Improvisationen europäischen Jazz in Kontext gebracht.

Heiko war das die neue Single aus dem kommenden Album Agnea, das am 18.09. via Agnea Child Music erscheinen wird, selbst betitelt vom Künstler selbst, und die Reise, die weit über geografische Grenzen hinausgeht, nimmt hier seinen Ausgangspunkt. Eine Reise, die im Rhythmus beginnt und endet. Im Mittelpunkt steht Agnea, ein Schlagzeuger und Perkussionist, dessen Lebensweg so facettenreich ist wie die Klänge, die er erschafft. Geboren und aufgewachsen im Westen Indiens, ist sie heute sowohl in Toronto als auch in Berlin zu Hause. Seit fast 15 Jahren bewegt er sich frei zwischen den musikalischen Welten, von indischer Folklore und kommerzieller Musik hin über Straight Ahead Jazz bis hin zu arabesken Klängen, nigerianischer Soulmusik und experimentellen Projekten. Jetzt tritt Agnea erstmal als Bandleader in den Vordergrund und mit seinem selbstbetitelten Debütalbum, dessen Herzstück der Titel Keiko ist. Was steckt dahinter? Eine einfache, aber tiefgründige Idee, dass Rhythmus Traditionen verbinden kann, lange bevor Worte das jemals vermocht haben. Der Kern des Stücks ist eine traditionelle Malinke Volksmelodie aus Westafrika, die von Teenagern gesungen wird, während sie sich jagen und necken. Diese Melodie wird nun neu interpretiert durch sich ausdehnende und zusammenziehende Muster eines südindischen, kanadischen Korwai. Doch Agnea betont ausdrücklich, es geht nicht um eine bloße Verschmelzung von Traditionen, sondern darum, den gemeinsamen Sinn für Spiel, Bewegung und gemeinschaftlichen Rhythmus sichtbar zu machen.

Samuel Blazer war das mit Rosina aus dem gleichnamigen Album, das am 16. Oktober über sein kleines Imprint-Label erscheinen wird. Blazer zählt mittlerweile zu den wichtigsten Posaunisten seiner Generation, mit 34 Aufnahmen als Leader und Co-Leader seit 2008. Doch mit Rosina wagt er sich an sein persönlichstes Projekt heran. 8 Originalkompositionen, die aus italienischen Volksmelodien und einer tiefen Rückverbindung mit seinen Familienroots in der Emilia-Romagna schöpfen. Der Titel ist nicht zufällig gewählt. Es ist der Name seiner Großmutter mütterlicherseits, Rosina Pirena Scarponi, eine Widerstandskämpferin im Krieg, später emigriert in die Schweiz, eine Frau, die er leider nie kennenlernen dürfte. Bei der Suche nach seiner Familie in ihrer Heimatregion und beim Entdecken italienischer Cousins rund um New York wurde Blazer zunehmend von dieser Seite seiner Identität angezogen. Die traditionellen Volksmelodien, auf die er dabei stieß, darunter einige aus Alan Lomax' historischen Field Recordings, boten ihm einen Zugang. Offene, unverstellte Klänge, die er ganz in seiner eigenen Sprache neu formen konnte. So entstand eine Musik, die zugleich tiefst persönlich und frei erfinderisch ist.

Ella Miles und Nick Leon war das mit Quiles Basso Mis Amigos aus der gleichnamigen EP, die auf Domino Records erschienen ist. Und damit sind wir bei einer Zusammenarbeit, die auf den ersten Blick vielleicht überraschend wirkt, bei näherem Hinhören aber vollkommen logisch erscheint. Zwei KünstlerInnen der elektronischen Musik, die unterschiedlicher kaum sein könnten und die sich dennoch auf einen gemeinsamen Terrain finden. Ella Miles, die für den Latin Grammy nominierte kolumbianische Künstlerin und Produzentin, und Nick Leon, der aus Miami stammende, in Brooklyn lebende Produzent und DJ, bekannt für seine dystopische Clubmusik. Gemeinsam veröffentlichten sie am 7. August die EP Quiles Basso Mis Amigo, übersetzt Was ist mit meinen Freunden passiert? Die Geschichte dieser Zusammenarbeit beginnt im Jahr 2024 in Mexiko-Stadt. Beide standen kurz vor Veröffentlichungen, die ihre jeweiligen Karrieren maßgeblich prägen sollten. Für Ella Miles war das Album Dia, ihr gefeiertes zweites Werk, das an die düstere Synth-Punk-Ästhetik ihrer früheren Arbeiten zu etwas farbigeren, verletzlicherem und emotional weitreicherem erweiterte. Für Nick Leon war es A Tropical Entropy, sein Debütalbum, ein zutiefst persönliches Porträt von Miami, dargestellt durch wässrige Texturen, vergrabene Melodien und dystopische Clubrhythmen. Dieser Prozess des auf einmal in der Öffentlichkeit Stehenden, auch mit Erwartungsdruck und der Frage nach mehr, erkannten die beiden sofort eine gemeinsame Sensibilität. Diese Fragen rund um den künstlerischen Sinn, emotionale Erschöpfung und zwischenmenschliche Verbindungen wurden ganz natürlich zum thematischen Rückgrat des Projekts. Was passiert, wenn wir aufhören zuzuhören? Was passiert, wenn wir die Musik stoppen? Was passiert, wenn wir alles dem Zufall überlassen? Die EP wurde zu einer Antwort auf diese Fragen. Über den Entstehungsprozess sagt Leon, es war so frei. Es gab ein unausgesprochenes Einverständnis darüber, was wir tun wollten. Das ist nicht normal. Und meines ergänzt, wir haben sofort diese Verbundenheit gespürt. Diese Zusammenarbeit entwickelte sich über mehrere Jahre hinweg organisch. Vom Ideenaustausch in Mexiko-Stadt zu konkreten Formen in Los Angeles bis zu den Studioaufnahmen. Drei Tracks voller Unsicherheit, Verbundenheit und emotionalen Überleben. Zwei Stimmen, die sich gefunden haben und zeigen, dass aus Druck und Erwartungshaltung etwas entstehen kann, das melancholisch und doch unerbittlich in Bewegung ist.

Eidolon war das von Arca, einer Künstlerin, die sich jeder einfachen Kategorisierung beharrlich entzieht, aus dem neuen Album XXXXX auf XL Recordings erschienen. Und nur ganz kurz, hört genau rein, ein absolut tolles Album. Damit sind wir auch schon wieder am Ende der heutigen Stunde angelangt. Einen Track gibt's noch, der kommt von Fortet. T246 100 Irish Electrotribe Plates heißt er, aus der Human Voice EP, natürlich auf Text Recordings erschienen. Und damit entlasse ich euch in den Tag. Hier geht's weiter mit dem Stoffwechsel, unser Magazin für Kultur und Politik. Die Playlist könnt ihr natürlich wie immer nachlesen im Netz unter www.radio-z.net. Dort findet ihr auch einen Link zur Mediathek, wo ihr die Sendung eine Woche lang nachhören könnt. Wir hören uns wieder nächsten Mittwoch. Tschüss Ade, macht's gut.

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7: Herzlich willkommen hier in der Orangerie beim Comic Salon Erlangen mit einem Thema, das David gerade schon als Jammerthema bezeichnet hat. Es geht um das Comic-Prekariat, Fragezeichen, aufgeben oder ausbrennen. Ich mildere diesen Titel aus dem Programmheft jetzt gleich auch schon ein wenig ab. Vielleicht wird es ja auch um Auswege aus prekären Arbeitsweisen und Arbeitsbedingungen gehen, die vielleicht verbesserungswürdig sind. Und das besprechen wir mit diesen drei Gästen. In der Mitte sitzt David Filecki, sehr produktiver Mangaka mit einem eigenen Verlag, Delphinium Prints, aber hat auch schon für Carlsen, Tokyo Pop, Ultraverse, Zwerchfell und andere Verlage gearbeitet. Ist bekannt unter anderem für 78 Tage auf der Straße des Hasses, dem Zitat sinnlosesten Gemetzel der Welt. Dafür hat er den Peng-Preis beim Comic-Festival in München bekommen, aber auch schon den E-Com-Award hier in Erlangen für ein anderes Werk oder auch den Ginkgo-Award für die Kurzgeschichte O Züte, die zuletzt auch im Magazin Comics und mehr erschienen ist. David, wie hast du heute Nacht geschlafen und vor allem, wie lange hast du heute Nacht geschlafen?
8: Ja, Vorführeffekt, heute habe ich tatsächlich geschlafen. Und ich habe einen Verlagskollegen, der schläft da auch mit in dem Zimmer. Und wenn wir zusammen in einem Zimmer sind, so viel Schlaf findet man da nicht. Ist ja nichts Erotisches, der schnarcht. Nee, aber ansonsten, ja, tatsächlich, die Zeiten, die wilden Zeiten in Erlangen sind vorbei, habe ich gedacht gestern, weil wir schon so Richtung um eins im Bett waren. Dachte ich, irgendwas stimmt hier nicht.
7: Und danach hast du nicht noch einen Manga fertig gezeichnet?
8: Ich habe keine preisgekrönte Kurzgeschichte danach noch gezeichnet. Ich bin dann wirklich einfach nur ins Bett gegangen. Das habe ich mir für die kommende Nacht aufgehoben.
7: Ah, sehr gut.
8: Ich funktioniere sehr gut, wenn ich verkadert bin nach der Max-und-Moritz-Preisverleihung.
7: Herrlich. Du weißt, warum ich das frage und wir werden gleich ein bisschen tiefer einsteigen in dieses Thema. Vorher stelle ich euch noch Katrin Klingner vor auf der linken Seite. Nach Katze hasst Welt hat sie unter anderem über Spanien lacht die Sonne bei Reprodukt herausgebracht, Ginkgo Award als bester Langcomic und hat aber auch bei Carlsen zuletzt veröffentlicht beispielsweise, hat auch Veröffentlichungen anderer KünstlerInnen begleitet und lektoriert und auch deswegen ist sie hier, sie hat diesen Beruf aufgegeben. Kurzer Moment des Schockzustandes. Wie geht's dir denn hier in Erlangen als, ich weiß nicht, darf man sagen, Ex-Zeichnerin und was hast du als solche hier bisher erlebt? Du signierst ja beispielsweise trotzdem noch.
0: Also ich bin ja hier eingeladen als Comic-Aussteigerin tatsächlich. Und ich habe meinem ehemaligen Verlag Reprodukt auch gesagt, dass ich hier bin und dass, wenn sie irgendwas brauchen von mir, dass sie Bescheid sagen sollen. Dann kam die Antwort, dass ich doch signieren könnte am Stand. Und dann war ich heute dort und die haben leider meine Bücher vergessen.
7: Puh, out. Das hat aber nichts damit, also das ist nicht die Rache der Verlagswelt an der verlorenen Künstlerin.
0: Nein, das war denen auch wirklich sehr unangenehm. Die haben einfach wahnsinnig viele Bücher dabei und vielleicht haben sie auch meine Kiste nur nicht gefunden, ich weiß es nicht. Aber ich hatte trotzdem eine schöne Zeit, alle zu sehen.
7: Das ist beruhigend und wir werden auch natürlich etwas weiter darüber sprechen, warum und wieso du diesen wunderbaren Beruf aufgegeben hast. Zuerst stelle ich euch aber noch Eva Müller vor, hier zu meiner Rechten. Ich will nicht sagen, sie ist dafür verantwortlich, dass wir ein paar Minuten später beginnen. Und ich will auch nicht sagen, die Bahn ist dafür verantwortlich, dass wir ein paar Minuten später beginnen. Aber es war ein sehr, sehr spannender Nachmittag für uns alle. Eva Müller hat an der HAW in Hamburg bei Anke Feuchtenberger studiert, hat dort Sterben ist echt das Letzte als Abschlussarbeit verfasst. Das ist dann auch 2017 bei Schwarzer Turm erschienen, hat dafür auch den ICOM-Preis bekommen. 2022 Scheiblettenkind bei Suhrkamp, kein Comic-Verlag, sondern ein Verlag mit Büchern auch ohne Bilder. Und aktuell mit Unvergessen arbeitet sie Geschichten nationalsozialistischer Verfolgung aus Potsdam auf, gemeinsam mit der Bundeszentrale für politische Bildung. Aber heute hast du dir erstmal Erfurt angeschaut. Wie war's?
9: Ja, da war ich ein paar Stunden, weil der Flix-Train da gestrandet ist. Und das passt vielleicht zum Thema, weil eine Kollegin wollte mitfahren und dann mussten wir den Flix-Train buchen, weil sie sich die DB nicht leisten konnte. Genau, und die hat aber dann leider vor 3 Tagen abgesagt. Dann war ich allein mit dem Flix-Train.
7: In ihrem Flix-Train?
9: Ja.
10: Ach, das ist so eine Erfurt- und Erlangen-Verwechselgeschichte. Das passiert mir nämlich auch oft.
9: Nee, der Flix-Train fährt über Berlin und von Hamburg über Berlin nach Erlangen, keine Ahnung.
7: Ja, klar. Aber du bist da und es freut
9: da,
7: mich.
9: Da, ja, vor schön. 2 Minuten angekommen oder so, 5.
7: Fantastisch. Und gleich noch auf Instagram gepostet. Toll.
9: Von hier direkt.
7: Ja, Eigenmarketing, auch darüber werden wir sprechen. Zunächst mal etwas allgemeiner eingestiegen. Die Comic-Gewerkschaft, für die du ja auch sozusagen hier bist, Eva, die hat ja, viele von euch Zeichnerinnen und Zeichner wissen das, so ein bisschen die Arbeitsbedingungen erhoben, mit dem Ergebnis, dass ungefähr 80% der Comic-Schaffenden auch andere Jobs haben, weil sie sie brauchen überwiegend. Und fast die Hälfte braucht finanzielle Unterstützung ihres Umfelds. Und daraus lässt sich natürlich schließen, dass Comics machen ein Beruf ist, der sehr viel mit Selbstausbeutung zu tun hat. David, vielleicht fange ich mit dir an. Wie ist bei dir das Verhältnis, gerade weil du auch so viele Comics veröffentlicht hast, das Verhältnis von Produktivität und Selbstausbeutung?
10: Ja, es ist ja dasselbe. Also ich habe zum Glück niemanden, der mich aushalten muss. Viele Leute bieten sich an. Ich sage immer, nein, danke, ich schaffe das allein. Ich wünsche mir aber schon so eine Sugar-Mami, dass meine Frau vielleicht das in Zukunft das finanziell die Grundabsicherung klärt und ich dann ein bisschen ruhiger rangehen könnte. Aber die hat gedacht, die holt

0: das nächste Pfefferkuchenhaus und dass man dann reingelockt und langsam gegrillt wird. Und ich habe für mich halt einfach entschieden, ja, da ist halt nicht so viel Kohle, aber ich will Geschichten erzählen und dem opfere ich sehr, sehr viel. Und das funktioniert tatsächlich, dass ich davon leben kann. Ich kann auch die Familie davon ernähren, aber auf so einem sehr schlechten Niveau. Und wir hatten auch gerade das Thema Dosenpfand da hinten. Und es ist leider nicht mal irgendwie ein Witz oder so. Es ist halt leider manchmal, ich kann das schlecht ausblenden, wenn irgendwo eine Dose liegt. Und ich glaube, das ist ein Symptom dafür, wo ich da finanziell stehe. Aber ich habe tatsächlich durch auch Sparsamkeit und einen sehr bescheidenen Lebensstil, nah an der Obdachlosigkeit, habe ich das geschafft, für mich so ein System zu schaffen. Aber ich merke jetzt, ich habe jetzt gerade mal wieder so eine runde Zahl erreicht beim Alter, jetzt über 20 tatsächlich, und habe gemerkt, ja, aber so dieses System, was jetzt die letzten 10 Jahre wunderbar ging, das macht jetzt der Körper nicht mehr so richtig mit. Und jetzt muss ich eigentlich das System schon wieder überdenken. Und deswegen stehe ich jetzt gerade auch wieder vor so einer Herausforderung. Und das kann man eigentlich jetzt nur noch lösen mit mehr Geld. Das ist schwierig für die Verlage, denen geht es nämlich sehr schlecht, lässt man mich dann immer wissen.
1: Du hast gerade gesagt, du opferst sehr viel, unter anderem auch deinen Schlaf. Es gab eine Doku, ich glaube im MDR, und da hast du von 4 Stunden Schlaf gesprochen.
0: Ja.
1: Das ist ja schon hart an der Grenze.
0: Ja, das ist schon ein bisschen über die Grenze hinaus. Also das ist dann schon, wo man schon bei den Tschechen billiger tanken kann, soweit ist man dann schon über die Grenze hinaus. Es ist tatsächlich auch für mich erschreckend gewesen, wie viel Rückmeldung dann kam, aber eigentlich nur zu diesem Schlafthema. Ich glaube, dass ich halt so lebe, das erzähle ich halt schon seit Jahrzehnten. Da bin ich auch oft auf Panel-Diskussionen, aber als dann in dieser Doku das Thema Schlaf halt nochmal so groß angesprochen wurde, weil das auch das Thema war, wo dann der Journalist direkt meint, oh Moment, Schlaf, aber Schlaf ist total cool. Ich so, ja, Schlaf ist cool. Ich wünschte, ich hätte davon mehr. Ja, da müssen wir drauf eingehen. Und es war tatsächlich so, dass dann ganz Deutschland ganz emotional darauf reagierte, weil man dann halt gewohnt ist, ja, man schläft dann auch durchaus mehr als 4 Stunden. Und niemand bezog sich so wirklich auf das Thema, wie funktionieren Verlage, was ist ein Manga. Es ging immer nur um das Thema Schlafen. Bis heute verfolgt mich das. Ich habe dann aber tatsächlich dann auch nach dieser Doku, mir ging es okay, in Anführungsstrichen, und habe das aber tatsächlich für mich nochmal ein bisschen reflektiert und habe nach der Doku versucht, das so 5 Stunden hochzupegeln. Und es ist mir auch ganz gut gelungen, aber ich habe auch direkt gemerkt, dass auch die Anzahl der Mails von Verlagen zugenommen hat, so, oh, aber unsere Zwischendeadline, da müssen wir mal drüber reden. Und wenn du dann aber mit sowas kommst, mit, ja, es ist eine gesundheitliche Entscheidung, dann sagen die zwar einmal, ah ja, ja, das ist schon gut, dass du darauf achtest, aber so 2 Tage später, jetzt wäre es schon aber auch wirklich wichtig, dass du jetzt fertig wirst.
1: Achte auf dich, aber die Deadline.
0: Genau, genau. Und das ist leider auch ein ganz großes Problem, was ich merke, so offen drüber reden mit Verlagen, wie halt die Situation ist und dass es eigentlich alles Quatsch ist, wie viel man damit verdient und was man dafür opfert. Das hören die sich mal kurz an, also vor allem die Redakteurinnen, die einem zugeteilt sind, aber wenn dann von der nächsthöchsten Instanz kommt, ja, aber der Herr Filecki, der sollte doch jetzt bitte langsam fertig werden, dann fällt denen auch nichts Besseres mehr ein, als mir halt nur noch mehr Druck zu machen. Und das ist aktuell auch wieder sehr viel.
1: Du hast auch in dieser besagten Doku den bemerkenswerten Satz fallen lassen, ich habe das Glück, dass ich noch nicht daran zerbrochen bin.
0: Mhm. Ja, ich glaube, das ist wirklich so die große Frage, die ich auch immer wieder Nachwuchs-Mangaka vor allem dann stelle. Könnt ihr euch vorstellen, das halt jahrzehntelang zu machen, so im stillen Kämmerlein ganz viel dafür zu opfern und auch zunehmend mehr, weil nur weil ihr jetzt vielleicht mit 16 produktiv seid, bedeutet das nicht, dass ihr mit 25 noch so produktiv seid, geschweige denn mit 40. Und ich glaube, ich habe halt einfach so eine Resilienz, ich habe kein natürliches Zeichentalent oder so, aber das Talent, was ich habe, ist halt, dass ich das abkam. Und ich habe jahrelang auch gedacht, oh, zum Glück hatte ich noch keinen Burnout. Und dann bin ich neulich mal durchgegangen, was so von der WHO als Burnout-Symptome halt deklariert wird. Und dann habe ich gedacht, oh, die habe ich doch alle jetzt gerade in dem Moment sogar. Und habe halt einfach gemerkt, nee, ich habe das halt einfach verschleppt jahrzehntelang und habe halt auch schon so bleibende Schäden dadurch. Ich habe halt nur gedacht, ja, der Burnout ist doch, wenn du dann so 2 Wochen halt gar nichts mehr machst. Aber Nee, ich habe tatsächlich

0: volle Checklist, voller Pokédex.
1: Also und das geht doch nicht mehr drin. Ich bist du mittendrin im Burnout.
0: Ja, also ich habe tatsächlich, jetzt gerade geht es mir gut. Ich habe aber heute nicht nennenswert gearbeitet. Alle, die mich am Stand besucht haben, wissen das. Aber ich hatte tatsächlich jetzt auch letzte Woche wieder so eine Phase, wo es schon kritisch war. Und ich habe auch, wie gesagt, gerade nach der Selbstreflexion, nach dieser Doku, das war ja letztes Jahr im Februar, März, habe ich eigentlich versucht, da nicht wieder reinzurutschen. Habe versucht, die Work-Life-Balance mehr so in Richtung Life mal wieder zu korrigieren. Und merke aber, dass das immer wieder zyklisch, und wir reden hier von Monatszyklen, ja, die anderen Monatszyklen, dass ich dann immer wieder doch in sowas reinrutsche, dass ich dann eine Woche habe, wo ich 3 Nächte nicht schlafe. Und das kommt immer wieder zurück. Egal, wie sehr ich das reflektiere, egal, wie sehr ich verstehe, was das Problem ist, da kommen von außen so viele Faktoren auf einen reingeprasselt, dass man es halt einfach nicht umgehen kann.
1: Katrin, du hast einen bemerkenswerten Schritt gewagt. Du hast das aktive Comic-Zeichnen verlassen. Ist das deine persönliche Burnout-Prävention gewesen?
2: Ich weiß nicht genau, was auf der Burnout-Checkliste ist, aber ich hatte nicht das Gefühl, ich kriege einen Burnout. Das war eher so eine Sache von, dass es während der Pandemie so losging, dass ich darüber nachgedacht habe, okay, kann ich mir eigentlich vorstellen, das in 20 Jahren noch so zu machen alles? Und ich habe während der Pandemie, eigentlich genau zum Anfang, im März 2020, kam mein Buch raus. Und das war natürlich ein unglücklicher Zeitpunkt. Und ich hatte gerade ein Baby bekommen, unser zweites Kind. Und in dieser Situation zu Hause zu sein mit diesem Buch, mit dem nicht so viel passiert und Lesereise wird abgesagt und dieses ganze Zeug, hat das so angefangen zu arbeiten. Aber es war nicht so, dass ich dachte, wenn ich so weiterleben muss, kriege ich einen Burnout. Sondern ich konnte mir das auf einmal einfach nicht mehr vorstellen. Also ich war da 40 und ich konnte mir auf einmal nicht mehr vorstellen, so weiterzumachen. Und es klingt jetzt alles so wahnsinnig traurig. Ich habe das wirklich alles sehr gern gemacht. Ich hatte auch Freude an dem Buch, auch wenn ich damit keine Lesereise gemacht habe und so. Aber irgendwie hatte ich auf einmal so das mehr und mehr das Gefühl, ich glaube, ich habe genug gehabt davon, von diesem ganzen Lebensstil und so. Und das war gar nicht so, dass ich gedacht habe, oh, mir geht's so schlecht oder sowas. Aber ich habe da nicht mehr so eine Zukunft drin gesehen. Und so gesagt zu bekommen, dass man einen nicht systemrelevanten Beruf hat und die Konsequenzen davon und dass man einfach gar kein Geld mehr verdienen konnte. Ich habe auch einen Partner, der auch selbstständig ist. Und wir hatten uns da vorher einfach nicht so viel Gedanken drüber gemacht, weil es halt immer irgendwie gelaufen ist. Ich hatte nicht so viel Arbeit, dass ich nur 4 Stunden schlafen konnte, sondern es war eher so eine Sache von, ich habe immer sehr lange an diesen Comics gearbeitet und zwischendurch halt immer irgendwelche Aufträge gemacht, um damit Geld reinzubringen. Und ich kam dann halt so und dann hatte ich wieder Geld und habe ich wieder überlegt, was mache ich als nächstes. Und es war einfach diese ständige Unsicherheit, wo das Geld als nächstes herkommt, die so ein bisschen mir das verdorben hat auf Dauer. Und das hatte natürlich auch was damit zu tun, dass ich dann 2 Kinder hatte auf einmal. Das ist einfach von der Verantwortung. Also ich weiß nicht, wie viele Kinder du hast.
0: Auch 2.
2: Also ich finde, die Verantwortung, die dann so auf einem lastet, gerade wenn man jetzt nicht einen Partner hat, der irgendwie Anwalt ist oder sowas oder Arzt, keine Ahnung. Ich habe dann einfach nicht mehr so gut geschlafen und hatte immer mehr so Sorgen, die so an mir gearbeitet haben. Aber es war nicht so, dass ich dachte, oh, Hilfe, ich kriege einen Burnout. Aber ich konnte mir einfach längerfristig das alles überhaupt nicht mehr vorstellen. Und davor konnte ich das halt schon. Und sagen wir, wenn das mit Corona nicht gewesen wäre und ich nicht die Familie gehabt hätte, dann würde ich immer noch Comics machen, auf jeden Fall. Wenn ich alleine wäre, würde ich immer noch Comics machen, weil ich kam schon über die Runden. Aber Mir hat das einfach nicht mehr so viel Spaß gemacht, dass ich dafür diese ganzen anderen Sachen in Kauf genommen habe. Also bevor Spanien rauskam, da hatte ich dann schon das Baby und ich habe diese ganze Wochenbettzeit dafür verbracht, dass ich so am Computer saß und habe die letzten Korrekturen gemacht. Und das war so total normal, dass ich dachte, ja, das lohnt sich.
1: Aber jetzt auch nicht so gesund.
2: Nee, ist natürlich auch nicht so gesund. Und das ist auch im Nachhinein, habe ich gedacht, das ist wahnsinnig schade, weil ich mich an diese Zeit mit dem ganz neugeborenen Baby, erinnere ich mich gar nicht ans Baby, sondern an diesen Bildschirm und wie ich da so das Lettering so einsetze und so. Und was man halt alles so dafür aufgibt, man bekommt das halt nicht in der Form zurück, dass sich das lohnt, finde ich. Also das ist jetzt alles nur meine Meinung. Für mich war das so, dass ich das Gefühl hatte, das, was ich da gebe, das kommt einfach finanziell nicht wieder. Und in dem Moment, wo ich das Buch auch nicht mehr so präsentieren konnte und keine Leute getroffen habe, war das auch noch weg, weil das natürlich immer Spaß macht, 3 Jahre an so einem Ding arbeiten und dann aber lauter Lesungen haben. Und in dem Moment, wo das nicht passiert ist, habe ich so gedacht, okay, ich muss mich, glaube ich, vielleicht mal umgucken.
1: Jetzt finde ich auch ganz, ganz wichtig, dass du sagst, das ist deine Geschichte, das ist deine Entscheidung, das ist deine Perspektive. Trotzdem nickten alle gerade sehr, als es um das Thema Kinder und Wochenbett ging. Eva, du hast ja auch eine ähnliche Erfahrung.
3: Ja, ich habe kein Mutterschutz gehabt. In meinem Wochenbett habe ich eine Bewerbung geschrieben, weil ich dachte, ich kann das ja alles nicht mehr. Dann habe ich Bewerbungen geschrieben, ist egal welche, auch im Kunstbereich. Die war natürlich grottig. Ich habe die hinterher gelesen, da waren lauter Fehler drin, so habe ich mich richtig geschämt, aber ich so das Gefühl habe, das muss sein. Und ich stand nach 3 Monaten, saß ich auch im Atelier und habe gezeichnet wieder. Also, und manchmal denke ich so, why, warum habe ich das gemacht? Also, weil mein Kind jetzt einfach größer ist und die Zeit hätte ich auch anders verbringen können. Also es sind immer solche Struggles, oder? Man ist immer in solchen Struggles, weil man liebt, was man tut. Man liebt, was man tut, es ist einem wichtig, man mag alles daran, man macht es, weil man irgendwie so einen Drang hat. Ich will das jetzt nicht so romantisieren oder so, aber man hat so einen Drang, gerade als Comiczeichnerin ist es ja so, das ist ja so eine krass, ich weiß gar nicht, wie man es nennen soll, aber so eine repetitive, krasse Arbeit, die einen so reinsaugt, wo man so drin versinkt und ich liebe diesen Tunnel. So, ne? Also das hat alles seinen Sinn für mich, aber ich bin immer im Ambivalenten. Also seit ich Mutter geworden bin, ist es ganz doll. Also ich denke, was mache ich hier eigentlich mit meiner Zeit für die paar Hanseln, die unsere Bücher lesen? Da werde ich so aggressiv manchmal innerlich. Ne? Und bin immer in diesen Ambivalenzen am Hin- und Her-Switchen. Ich bewundere Katrin für so eine klare Entscheidung auch, schon lange, das weiß sie auch, ne? Weil mir das schwerfällt. Genau, aber es ist schon hardcore, wie viel Stunden wir arbeiten für so wenig Geld. Das ist schon hardcore und das geht an allem Arbeitsrechtlichen, was alle anderen machen, echt vorbei. Muss man echt sagen, wenn ich höre, 4 Stunden Schlaf, das würde der, wenn man in einer Gewerkschaft ist, in einer, keine Ahnung, IG Metall, die würden dem Arbeitgeber den Vogel zeigen. So, ne? Die würden sofort zum Streik aufrufen und sagen, hier, wir legen alles nieder und das war's. Das bringt bei uns halt nichts. Apropos Systemrelevanz. Also ja, dann finden die Verlage jemand Neues, der jünger ist, keine Kinder hat, den Drang hat und fit ist und Bock auf Kunst hat und es halt macht. Also.
0: Ja, ja, gerade das Thema Systemrelevanz. Wir haben halt leider in Deutschland, das ist auch so ein Thema, mit dem ich jetzt seit vielen, vielen Jahren halt immer wieder alle näher von halt auch mit Verlegern rede und mit dem Markt und so weiter, mit Leuten von Thalia. Wir haben ja auch die IG Comic, die sich um sowas jetzt kümmern soll. Und ja, wir sind halt nicht relevant für irgendeine Infrastruktur in Deutschland. Das ist in fast allen Comic-Märkten ist das ja anders. Ich bin halt so sozialisiert worden, ich will Manga machen und in Manga, also in Japan ist ein Manga systemrelevant, weil da eine komplette Wirtschaft davon abhängt, dass die Manga-Zeichner funktionieren. Und so bin ich aufgewachsen, deswegen habe ich das auch dankend angenommen, weil ich aber auch dachte, irgendwann wächst du da rein, irgendwann hast du ein Produkt geschaffen, wo sich Millionen Leute weltweit drauf freuen. Und ich glaube, das wäre nämlich auch der Punkt, du hast jetzt auch gesagt, die paar Hanseln. Und ich glaube, das ist nämlich auch der Punkt, der vielleicht für dich dann nochmal interessant gewesen wäre. Was wäre denn, wenn es nicht nur ein paar Hanseln sind, wenn du halt weißt, da warten halt zehntausende Leute auf das Buch, dann entscheidest du dich wahrscheinlich nochmal anders. Und ich habe halt Glück im Unglück. Ich habe dann manchmal diese Produkte, wo ich weiß, die haben so eine große Zielgruppe. Und das zieht einen auch immer wieder rein, weil man weiß, das ist dann schon irgendwie relevant. Das ist auch tatsächlich für irgendwelche Verlage und angrenzende, weiterführende Wirtschaftsketten relevant, dass ich dieses Buch mache. Auch das lassen mich dann teilweise die Verlage wissen. Und dann kann man manchmal auch ein Preisschild dranhängen, wenn man eine Woche später abgibt. Aber ich habe auch trotzdem gemerkt, als bei mir dann das erste Kind da war, so wie das aus der Mama da so rausflutschte, in dem Moment habe ich gedacht, scheiß auf die Deadlines. Ich habe es mit einem Schlag habe ich es nicht mehr so wichtig empfunden. Und ich habe mit der Geburt des ersten Kindes habe ich dann angefangen, auch Deadlines mal zu reißen. Ich dachte, warum? Ist doch egal. Die Leute warten ja nicht wirklich drauf, wenn wir mal alle ganz ehrlich sind. Dann können wir doch einfach das so machen, dass ich das Buch fertig mache, dass es gut wird. Und wenn es da ist, verkaufen wir es. Und dann haben wir alle ein gutes Buch. Ich bin noch gesund. Aber so funktionieren halt die Verlage nicht. Aber ich habe zumindest diese Erkenntnis für mich gefunden und habe halt gelernt, das ist ja eigentlich wirklich alles auch ein bisschen albern. Aber ich glaube, und das ist nämlich der Punkt, ich glaube, wenn du ein japanischer Mangaka wärst, dann würdest du nicht an diesen Punkt kommen. Dann weißt du, ja, nee, da ist eine riesige Industrie dahinter, die kann ich jetzt nicht im Stich lassen. Und deswegen gibt es da halt auch diese ganzen verwahrlosten Mangaka-Kinder in Japan.
2: Ja, direkt darf ich ganz kurz was dazu sagen, wie das für mich wäre, wenn es 10.000 Leute darauf warten. Das habe ich ja von Anfang an gewusst, dass das nicht so ist. Also weil meine Ecke oder vielleicht auch Evas Ecke des Comic-Marktes, mein erster Comic Katzas Welt hat in der ersten Auflage 500 Stück. Das war noch vor Reprodukt. Und
3: meiner auch.
2: Also ich habe nie gedacht, dass besonders viele Leute das kaufen werden. Ich hätte mich schon gefreut, wenn alle Auflagen mal verkauft worden wären. Jetzt ist Katzas Welt zum zweiten Mal aufgelegt worden, zum dritten Mal inzwischen. Aber das sind ja Mini-Zahlen und ein ganz kleiner Markt nur. Aber ich habe das halt immer gedacht, dass das wie so eine Eintrittskarte ist für interessante andere Sachen, zu denen man dann eingeladen wird. Jetzt nicht nur so... Ich darf auf dem Comic-Salon signieren oder sowas, sondern, weiß nicht, irgendwelche Jobs und Aufträge und Workshops und so Sachen. Und dazu halt noch diese Bücher, die Spaß machen zu machen. Das war so meine Vision davon.
3: Ja, darf ich auch nochmal. Die Relevanz liegt für mich auch woanders, gar nicht so in den Verkaufszahlen. Die sind halt in unserem Bereich nicht so hoch. Bei Suhrkamp natürlich ein bisschen höher, aber das ist auch kein Vergleich zu deinen Zahlen. So.
0: Aber ich muss noch mal ganz kurz festhalten, bei mir ist so etwa jedes zehnte Buch hat mal höhere Verkaufs, und sonst bin ich auch diese paar hundert gewohnt. Ja.
3: Ja, aber...
0: ein paar hundert tatsächlich. Oh Gott, krass. Ja. Wenn man 4 Stunden schläft, schafft man das.
3: Ja, die Relevanz liegt bei mir einfach in dem intrinsischen Ding, Geschichten erzählen zu wollen und auch irgendwie was bewirken zu wollen. Also ich will mit meinen Arbeiten halt auch was bewirken. Ich habe auch so eine aktivistische fast schon Motivation. Ich war vor 2 Wochen bei Alison Bechdel und die das auch hat. Das hat mich wieder sehr mitgenommen. Ich dachte, ja, das macht alles Sinn. Community, darüber schreiben, Leute mitnehmen, Themen benennen, die wichtig sind. Kunst machen halt, Kultur machen, die wir ja alle brauchen. Also diese Systemrelevanzfrage ist auch so ein bisschen schwierig, weil was wäre die Welt ohne Kultur? Was wäre hier in Deutschland ohne Kultur? Netflix aus, kein Buch mehr da, nichts mehr da, keine Musik mehr da. Es hat schon Relevanz. Es wird nur nicht in diesem kapitalistischen System als relevant gesehen. Die Relevanz ist aber ja eigentlich sehr hoch. Und da muss man sich fragen, wo können wir das Geld hernehmen? Wer ist dafür verantwortlich, dass es das Geld für Kunst und Kultur gibt? Wenn es die Verlage nicht sind, weil die selber nicht viel haben, wer ist das? Also vielleicht Institutionen oder so, ne? Denke ich so, weil es ist ja schon auf eine Art systemrelevant, weil das wäre eine Katastrophe ohne Kunst und Kultur. Und jedes Opernticket, jedes Theaterticket, jedes Musikkonzert ist gefördert, Leute. Das ist gefördert. Und in der Literatur, I don't know, nicht so. Klar gibt es da mal Förderungen, dann hast du mal ein Jahr ein Stipendium, kriegst 3.000 Euro im Monat. Die Leute sagen, wie krass, so viel Geld. Und dann guckst du, Medianlohn in Deutschland ist 2,8. Toll, kriegst du mal ein Jahr 3.000 Euro.
1: Eine Das ist dann wahrscheinlich das bestbezahlte.
3: Das ist das bestbezahlte Stipendium Deutschlands. Und ich hab das bekommen und bin umgekippt fast vor Schnappatmung, weil ich dachte, ein Jahr lang meine Ruhe. Ich konnte es nicht glauben. Ich, wirklich. Und dann sind ganz viele schlimme Sachen passiert mit Care-Arbeit, kranker Vater, dies, das, Ananas und dann war das Jahr vorbei. Ja.
1: Da ihr jetzt schon mehrfach Verlage angesprochen habt, macht das denn einen Unterschied, was für Verlage das sind, wie viel oder wenig Geld da ist? Du, Eva, hast ja zum Beispiel bei Suhrkamp veröffentlicht. Macht das irgendeinen Unterschied?
3: Das macht einen Unterschied zu einem ganz kleinen Verlag, aber auch keinen Riesenunterschied. Also ein halbes Jahr konnte ich von dem Vorschuss leben, wenn ich wirklich, wirklich sparsam lebe. Wirklich auf Hartz-IV-Niveau so. Ne? Dann hast du so ein halbes Jahr Vorschuss. Gearbeitet habe ich an Scheiblettenkind 4 Jahre, sowas. Mein Geld habe ich anders verdient mit Workshops, Lesungen, so Sachen. Und dann kann man halt weniger Comic zeichnen oder man schläft halt nicht mehr. Oder man ist nicht so ordentlich für seine Freunde und Familie da. Man will ja auch noch leben. Und so, das macht schon einen kleinen Unterschied, aber im Endeffekt ein halbes Jahr oder so. Ne? Und es ist schon krass, dass an so einem Buch die Verhältnisse, wer wie viel verdient, schon enorm schief liegen. Weil ein Verlag verdient einen großen Batzen. Der Vertrieb verdient einen Batzen. Die Buchhandlung verdient einen Batzen und wir verdienen meistens unter 10%. Das muss man einfach mal sagen, wenn ich das Leuten sage, ich kriege von einem Buch unter 10%, also irgendwie unter 2 Euro, dann fallen denen die Kinnladen runter. Aber das ist Reality.
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1: Und wie ist es im Manga-Bereich? Muss man es dann nach Japan schaffen, um da irgendwie... Also du, David, hast ja gesagt, du kannst irgendwie davon leben. Wahrscheinlich eher mit Betonung auf irgendwie.
0: Ja.
1: Ist das in Japan anders?
0: Ja, also ich habe die Zahl tatsächlich jetzt... auch in Vorbereitung auf unser Gespräch erst gehört, heute früh, glaube ich, im Hotel, dass tatsächlich nur etwa 1000 japanische ComiczeichnerInnen davon wirklich so leben können. Und das ist tatsächlich viel weniger, als ich dachte, weil ja in Japan diese ganze Verwertungskette halt darauf ausgelegt ist, dass auch sehr viele Leute sehr viel Geld damit machen. Aber das ist auch nicht unbedingt das, was bei den Mangaka ankommt. Es gibt auch ein paar sehr schöne Bücher. Es gibt zum Beispiel das Buch Der Ausreise. Das kann sich wirklich auch jeder mal durchlesen. Vielleicht kennt es auch manche. Das passt vielleicht zu dir. Ich will dich jetzt nicht auf Gedanken bringen. Da geht es um einen Mangaka, der, glaube ich, in den 70er Jahren unterwegs ist. Und damals war es noch normal, dass man so etwa 3-4 wöchentliche Serien abgegeben hat. Also 20 mal 3 oder 4 Seiten. Und der hat dann einfach von einem Tag auf den anderen gesagt, ach nee, ich will lieber obdachlos sein. Der hat eine Familie und ist dann halt einfach in die Nachbarschaft zu den Mülltonnen gezogen. Das ist halt eine echte Geschichte. Und Japaner kennen die Geschichte. Das ist auch so ein Mahnmal. Und der hat das halt zu einer coolen Autobiografie dann wieder als Comic verarbeitet, weil der kann auch nicht anders. Zwischendurch kommt der mal wieder zurück, arbeitet mal wieder, hat dann aber wieder gemerkt, ach ja, stimmt, das ist ja scheiße. Ach, ich werde wieder Penner. Also überleg's dir, aber tatsächlich, das hat so eine gewisse Romantik. Ich lese so das Buch und nehme mir die völlig falschen Infos raus. Ja, stimmt, du kannst ja, wenn du den Rettich nochmal schälst, schmeckt der nicht so bitter. Ja, ist das vielleicht nicht die Info, die ich mir jetzt rausnehmen sollte? Aber ja, die eigentliche Frage.
1: Also selbst in dieser Industrie, in der so viel Geld ist, ja, kriegen die KünstlerInnen auch nicht viel.
0: Genau, am Ende. Und man muss dazu sagen, Manga ist halt ein absolutes Billigprodukt. Und du hast in Japan ja diese Erstverwertung in einem Magazin, da kriegst du ein Honorar und dann kriegst du nochmal eine Zweithonorierung durch die Bücher. Und dadurch kommt schon was zusammen. In Deutschland haben wir das nicht. Wir haben in Deutschland die Magazine nicht. Du kriegst halt einmal einen Vorschuss für dein Buch, dann heißt du immer, ja, das verkaufen wir bestimmt sehr, sehr oft. Dann gibt es nochmal Tantieme. Ich habe insgesamt 2 Bücher, die Tantieme abwerfen, wo ich dann nochmal einmal im Jahr was bekomme. Ich bekomme natürlich diese Royalty-Reports, also wer es nicht weiß, man kriegt halt einmal einen Vorschuss und dann sprichst du immer mit dem Verlag und sagst, ja, das ist sehr wenig. Und dann sagt der Verlag immer, ja, aber wir rechnen damit, dass wir sehr oft das Buch verkaufen werden. Und das bedeutet so, ab nächstem Jahr kriegst du dann jedes Jahr nochmal so ein paar tausend Euro. Und das ist halt dann so ein passives Einkommen. Dann ist man Privatier nach 5 Veröffentlichungen. Und ja, wir hatten gerade die Frage so, ohne uns, ich habe über 100 Bücher rausgebracht mindestens und 2 davon werfen Tantieme ab und wir reden ja dann davon, dass vielleicht so ab dem 2., 3. Jahr vielleicht so 50 Euro nochmal im März kommen. Ne? Das ist nochmal ein Eisbecher. Und ja, also das funktioniert nicht.
3: Freut sich trotzdem, oder?
0: Und das schon. Und man kriegt ja anteilig am Buch was. Und das ist nämlich das nächste Problem. Manga kostet in der Regel so, als ich angefangen habe, 5 Euro und Surkamp-Bücher sind ja ein bisschen teurer und das ist auch akzeptiert. Das ist ja kulturell auch nochmal so eine Ebene, wo man dann halt auch die Ärzte erreicht als LeserInnen. Und die haben dann auch mal einen Zwanni. Aber die Manga-Kids haben 5 Euro und du kriegst dann halt die entsprechenden Prozente, aber von 5 Euro.
1: Also 50 Cent oder so.
0: Nicht mal ganz unbedingt. Also ich habe wirklich Bücher, da bin ich so. Also man kann so auf Stundenlöhne umrechnen, aber ich habe bei meinen früheren Büchern habe ich mir manchmal so diesen Gag erlaubt, mitzuschreiben, wie lange habe ich jetzt wirklich dran netto gearbeitet und kam dann bei so einem Stundenlohn von 30 Cent raus. Also einfach nur der Vorschuss
1: durchgerechnet. Und so ein Vorschuss bedeutet ja wahrscheinlich bestenfalls 1, 2, 3 Monate Miete oder so und dann ist es ja auch rum, oder?
0: Ja, genau, ja. Das passt ganz gut. Das heißt, wenn man einfach nur die Miete bezahlen will, muss man schon in meiner Branche etwa 4 Bücher im Jahr machen. Ich habe letztes Jahr 9 Bücher rausgebracht und da war jetzt nicht so viel übrig, sage ich mal. Und ich bin super sparsam. Also wenn da nicht noch der Dosenpfand oben drauf käme, wäre es kritisch. Und die Leute wissen das aber nicht. Also deswegen habe ich es jetzt extra nochmal vorgerechnet, so ein bisschen, weil auch heute mehrere Leute zu mir kamen und so, oh ja, du musst ja in Geld schwimmen. Ich habe jetzt auch gerade wieder einen Bestseller gehabt. Und da passiert aber nichts auf meinem Konto. Und Bestseller bedeutet überhaupt nicht, dass da nochmal irgendwo Geld herkommt. Weil das halt so lange dauert, so einen Vorschuss aufzubrauchen. Das ist Wahnsinn, das ist unrealistisch.
3: Bei Surkamp denken die Leute auch immer, dass das dann. Die können gar nicht glauben, wie wenig Geld das ist. Also mich hat auch mal eine Co-Autorin angesprochen und gesagt, sollen wir nicht ein Buch zusammen machen? Du bist ja jetzt bei Surkamp, dann können wir das teilen und so. Und dann habe ich ihr gesagt, für das letzte Buch habe ich das bekommen und da hat sie sich nie wieder gemeldet. Ja. Weil die dachte, dass dann halt alles gut ist, ne?
0: Ja, nee, also das habe ich auch früh aufgegeben, einfach nur zu glauben, da jetzt kommt eine E-Mail von einem ganz großen Verlag und die bezahlen dann ja viel mehr und viel fairer. Nee, das ist überhaupt nicht so. Ich will jetzt auch keinen Verlag schlecht machen, das ist einfach, wie der Markt funktioniert. Deswegen meine ich halt, daran arbeiten wir halt auch mit dieser IG Comic, dass halt diese Vermarktungskette halt in eine andere Richtung geht, dass man über weitere Kanäle einfach noch mehr holt. Und dein Ansatz ist ja auch wichtig, ja, dass man einfach noch mehr Wasserhähne aufdreht, wo dann manchmal eine Münze rauskommt. Eine Kollegin von mir, die hatte halt mal diese Metapher mit diesen Hähnen geprägt. Die hat gemeint, die hat 6 Hähne, die kann die nach Belieben aufdrehen. Und aus allen Hähnen kam aber unfassbar viel Geld. weil die halt relativ früh sehr gescheit sich verkauft hat. Die ist dann in diese ganze Webcomic-Geschichte früh reingestartet. Und die hat dann wirklich aus Charme immer diese Hähne manuell zugedreht. Sprich, die hat zum Beispiel ihr Patreon dicht gemacht, weil es ihr unangenehm war, wie viel Geld sie damit verdient hat. Also das gibt's schon auch, aber das hat sie auch nicht glücklich passen. Gemacht.
1: hat das auch was mit der fehlenden Akzeptanz des Comics bei großen Verlagen oder mit der fehlenden Akzeptanz des deutschen Mangas zu tun?
0: Nee, also ich glaube, die wissen alle sehr wohl, dass, also gerade für mich Manga, ja, ist ja ein wichtiges Thema, dass das der Platzhirsch gerade in der Comicbranche ist, dass man da viel Geld rausholen kann. Und ich glaube auch, und das wurde ja gerade auch schon vorgerechnet von Eva, die Bücher, die ich rausgebracht habe, die haben unterm Strich fast alle den Verlagen doch ganz gut schwarze Zahlen gebracht. Es gibt vielleicht so ein paar dabei, da hat man sich verkalkuliert. Das liegt aber nicht an meinen Comics, die ich da gemacht habe, sondern weil es halt schlecht vermarktet wurde. Aber ich habe es für mich manchmal so ein bisschen spaßeshalber hochgerechnet. Ich weiß ja dann teilweise die Verkaufszahlen, rechne das dann hoch und dann ein bisschen was bleibt ja bei Amazon oder den Händlern. Und trotzdem waren das eigentlich immer Gewinne für die Verlage. Aber der Spielraum ist halt wirklich einfach dann nicht da.
3: Ja, und im Verlag haben ja auch alle einen festen Job.
0: Ja.
3: Die sind sozialversicherungspflichtig angestellt. Die haben einen festen Job einfach. Wer keinen festen Job hat, sind die Bücher machen, von denen die Leute leben, die einen festen Job haben. Ja. Ist schon irgendwie krass. Also es ist schon irgendwie krass, wenn man drüber nachdenkt, dass so wir echt so... im Comic-Bereich ist es ja alles auch nochmal anders. Ich will jetzt nicht die Verlage so dissen. Die haben ja auch, das sind ja auch Leute, die da sau viel Zeit reinstecken und wenig verdienen und es auch schwierig ist, ne? Aber es ist trotzdem krass,
1: ja, und trotzdem,
3: dass es bei uns noch heftiger ist.
1: Und trotzdem ist es ja auch so, ein niederländischer Autor hat es mal so formuliert, als er eine Romanfigur von einer Vernissage hat berichten lassen, der Künstler war der Einzige im Raum, der nichts daran verdient hat. So ist das ja bei euch im Grunde auch. Auch wenn die Verlage, wie ihr natürlich richtigerweise sagt, jetzt auch nicht gerade im Geld schwimmen, aber... warum seid ihr am Ende der Verwertungskette? Ohne euch gibt es Comics nicht. Fiese Frage, Entschuldigung.
0: Ich möchte das denn beantworten?
1: Wir können ja mal die Zitat Paar Hanseln einbeziehen.
0: Ja.
1: Als deren Anwalt ich mich mal kurz aufschwinge. Ich habe mich übrigens noch gar nicht vorgestellt. Bei der Gelegenheit hole ich das kurz nach. Mein Name ist Markus, ich bin Journalist. Davon kann man so okay leben, aber das nur am Rande. Vielleicht gibt es an der Stelle schon einen Wunsch aus dem Publikum, eine Anmerkung, eine Frage.
3: Oder vielleicht auch jemand von einem Verlag, der eine Idee dazu hat, warum wir die Letzten sind, so in der Kette. Nee, also ohne Druck einfach, da gibt es ja auch, da wird ja nicht viel drüber gesprochen. Da wird ja nicht viel untereinander drüber gesprochen. Ich weiß es nicht so genau, weil alles viel Geld kostet wahrscheinlich.
0: Also dazu kann ich vielleicht sagen, leider sind die Verträge, auch so Knebelverträge oft, dass das so ein Total Buyout ist, dass man halt doch wieder alle Rechte abgeben muss und sagt dann der Verlag, sonst interessiert es uns nicht. Weil du hast, ich weiß nicht, ob es bei euch auch so ist, weil ihr macht ja andere Bücher als ich, aber ich habe immer so einen riesen Punkt zu Merchandise. Und das klingt immer auch gut, da steht dann immer drin, ja, und dann machen wir noch Kissen und irgendwie Lutscher mit den Motiven drauf, eine Kinderüberraschung, da tun wir die rein. Das passt jetzt vielleicht nicht unbedingt, wenn man irgendwie Holocaust aufbereitet, da irgendwie eine Kinderüberraschung dazu. Aber... das steht bei mir immer drin. Ich denke mir, ja cool, da gebe ich gerne auch ein paar Rechte für ab oder alle Rechte, weil ich daran ja nochmal verdienen würde. Aber leider ist die Realität, dass die Verlage dann eigentlich nie was damit machen. Und ich glaube nämlich auch, wenn man nochmal festlegen würde, dass einfach das bedeutet, okay, ihr kriegt die Rechte, aber ihr habt auch die Verpflichtung, euch drum zu kümmern, dass da was passiert. Ich glaube, dann hätten die auch nochmal mehr so dieses Gefühl, ja, komm, lass uns jetzt noch mal ein bisschen mehr in das Marketing investieren. Lass uns mal noch versuchen, da irgendwie das Buch häufiger zu verkaufen, um eine Basis zu schaffen für halt diesen Überbau aus Merchandising und Adaption, dass dann vielleicht doch noch mal eine Trickfilmserie draus gemacht wird. Und davon könnte man leben. Und ich glaube, der Punkt ist halt, die Verlage sind ja wie eine Agentur, die sagen, ja, wir übernehmen ab da dann diese Vermarktung, ihr müsst euch dann nicht mehr kümmern. Das klang für mich immer, damals als ich angefangen habe mit so, ja, 18 oder so, hatte ich glaube ich meinen ersten Vertrag, da klang das total cool, weil ich dachte, das passiert ja alles, aber das macht kein Verlag.
1: Sie könnten.
0: Sie könnten, genau. Und sie sollten auch, aber sie machen es halt einfach nicht. Und oft bin ich dann derjenige, der dann im Hintergrund Networking betreibt und Leute kennenlernt aus dieser und jener Branche, Games-Branche, Brettspielbranche, Animationsbranche. Und ich schicke dann immer den Verlagen E-Mail-Kontakte und sage dann, ich habe jetzt schon das Vorgespräch geführt, ihr müsst den Fisch nur noch aus dem Wasser ziehen. Und dann kommt immer, oh, wir wissen gar nicht, wer dafür verantwortlich ist. Ach, wir haben auch gar keine Lust. Das Buch ist doch schon durch. Lass doch einfach Ruhe. Das ist doch egal. Und ich denke, ja, für mich ist es halt eben nicht egal. Ich bin schon darauf angewiesen, dass jetzt nochmal was mit dem Buch passiert. Und das ist halt leider in Deutschland so. Und ich mache keine Lesung in der Regel. Für mich ist das so, wenn ein Buch rauskommt, dann ist das für mich ja auch schon seit 3-4 Monaten abgeschlossen. Und dann ist das auch vorbei. Da ist der Lebenszyklus des Produktes beendet. Und in jeder anderen Comicbranche ist das nicht so. In jeder anderen Comicbranche ist der Comic die Basis. Und dann kommt alles andere. Dann kommt die Adaption. Dann kommt da auch die Presse und kümmert sich noch mit drum, das nochmal groß zu machen. Ja, heute habe ich erst gelesen, dass die Persepolis-Zeichnerin leider gestorben ist. Das ist ja auch so ein schwieriger Titel, der aber so geschickt vermarktet wurde. Jeder kennt den, da ist eine Oscar-Nominierung bei rumgekommen. Und ich denke mir, wir haben in Deutschland ganz viele tolle Künstlerinnen, die dieses Potenzial haben, die Werke geschaffen haben, eine Barbara Jelin und so weiter. Die könnten alle solche Vermarktungsketten um diese Bücher aufbauen, aber es kümmert sich halt einfach niemand drum. Und ich meine es nicht wegen Barbara Jelin, dass ich jetzt einen bestimmten Verlag anspreche, sondern ein Beispiel Isabel Greiz und Reinhard Kleist, wie wir da alles haben. Die haben alle das Potenzial, das wäre alles möglich, aber es gibt halt da einfach in der Regel nichts hinaus über dieses Erscheinen des Buchs.
1: Vielleicht ist dann die ganze Comicbranche immer noch zu klein dafür.
0: Ja, aber es ist immer so ein Totschlagargument. Es ist halt so klein, weil halt niemand dann ansetzt. Mhm. Und ich habe es jetzt gerade auch wieder bei einem meiner aktuelleren Bücher, diese besagte Bestseller, einfach japanisch gemerkt, wenn du das halt richtig platzierst, wenn du da halt, wir haben einen Typ, von Reprodukt, glaube ich, ist das einer, der so Pressemensch ist. Der hat das fast im Alleingang halt mit so groß gemacht, würde ich mal sagen. Ja, wir haben es gezeichnet, aber das ist halt so ein Zeichen für mich gewesen, wenn du einen Typ hast, der dann Ahnung hat, der weiß, wen er dann ansprechen muss bei irgendeiner Tageszeitung und so weiter, dann wird das auf einmal ganz schnell ganz groß. Dann ist es vielleicht doch die Aufgabe von dem entsprechenden Mensch, von dem Pressemensch oder dem Verlagsmensch generell, so die Story hinter dem Produkt zu finden, wie kann man das gut vermarkten, da wurde das halt schnell gefunden und dann hatten wir wirklich viele Monate lang immer irgendwo eine Story in der Presse zu dem Thema und dann merkst du, die verkaufst dann, es geht einfach immer weiter. Man muss halt aber auch ein bisschen an das Produkt glauben und das ist halt der Punkt. Und ich habe das Gefühl, dass ganz oft die Verlage einfach, dass das denen egal ist, was ich da gezeichnet habe. Die haben ja nichts damit zu tun, so nach dem Motto.
1: Einfach japanisch ist ja jetzt so ein Beispiel für ein Buch, das ja auch irgendwie eine Art, ich will jetzt nicht sagen Ratgeber, aber so in die Richtung schon ist, dass dann auch in einem Buchladen in einem anderen als dem Comicregal stehen kann. Mhm. Ist das auch ein Faktor?
0: Ja, das ist ein Faktor, aber ich glaube, wenn wir nicht immer wieder da Öl ins Feuer gießen würden, wäre das halt auch ganz schnell raus. Also die meisten Buchhandlungen, die nehmen ja mal so 3 Bücher. Und wenn die wegverkauft sind, dann bestellen die in der Regel nicht nach. Die müssen immer wieder erinnert werden, dieses Buch existiert. Und das ist halt einfach durch dieses geschickte Marketing auch um dieses Buch rum. Und wir machen ja auch ständig ein Panel und so weiter, machen Signierstunden, bieten uns an, haben auch hier in Erlangen ein Panel. Und dadurch wird das immer wieder in Erinnerung gerufen. Und die sehen dann halt auch vielleicht die Buchhändler, ach ja, stimmt, dieser Titel, der ging ja ganz gut weg. Da können wir mal wieder ein paar bestellen davon. Und das ist halt nicht so selbstverständlich, dass sich das immer weiter verkauft. Also wir müssen auch viel dafür machen. Aber es zeigt halt, dass es möglich ist. Und das ist jetzt, also es ist ein gutes Buch, aber es ist jetzt auch nicht irgendwie ein ganz besonderes Buch im Vergleich zu den vielen anderen Büchern, die ich so mache. Und ich habe aber das Gefühl, bei den vielen anderen Büchern, da hat einfach dann niemand Lust, sich dann nochmal dahinter zu setzen und diese Story dahinter zu finden, den Vermarktungsansatz, was man damit machen kann. Ich glaube, das liegt halt auch daran, dass die halt alle eine Distanz dazu haben. Ich bin halt voll drin, ich muss das Ding ja zeichnen, ich habe da teilweise jahrelang das jeden Tag vor der Nase und für mich ist es natürlich auch wie so ja, es ist halt so ein Angriff auf mich selbst, wenn ich dann das Gefühl habe, dass außer mir dann niemand so drin ist. Dass das halt einfach, ja, es wird halt so als ein Produkt gesehen und dann bietet man es ein paar Händlern an und dann ist der Verlag raus aus der Nummer.
2: Ich muss ein paar gute Worte über meinen Verlag sagen, meinen Ex-Verlag, auch wenn sie meine Bücherkiste nicht dabei haben. Ich habe schon das Gefühl, dass, also ich habe nicht das Gefühl, dass da nicht genug für mein Buch getan wurde und das ist das Problem, sondern ich muss kurz überlegen, wie ich das sage. Ich finde, bei so einem kleinen Verlag wie Reprodukt, ist jemand hier von Reprodukt? Ich sage jetzt was Nettes über euch. Die paar Leute, die da arbeiten, die beobachten, glaube ich, ziemlich genau, welches von diesen vielen Sachen, die sie rausbringen, vielen guten Sachen, die sie rausbringen, sich irgendwie verkaufen lässt für das kleine Kaufpublikum, was es gibt in Deutschland. Und da wird auch Energie reingesteckt und der Rest wird halt dadurch querfinanziert. Und da wird dann auch nicht gesagt, Katrin, dein Buch verkauft dich nicht oder sowas, sondern das ist halt auch klar, dass das, was ich da gemacht habe, da hat, glaube ich, keiner gedacht, oh, das wird so ein richtiger Kracher. Ich glaube, dass ich nominiert war für Max-Moritz-Preis damals, da waren die schon so, oh, ah. Und ich war auch selber so, na gut. Und ich glaube, und da kann ich jetzt auch nicht für die anderen sprechen, die hier so sitzen, aber ich glaube, Leute, die so Bücher machen wie ich zum Beispiel, so Comics wie ich, oder gemacht habe, ich habe da schon eine ziemlich genaue Vorstellung davon, was ich anders machen müsste, damit es sich richtig gut verkauft oder was für Themen ich da beackern müsste, damit es sich richtig gut verkauft oder endlich mal in Farbe und sowas. Und vielleicht, keine Ahnung, jeder hier weiß ja, welche Art Comics sich am besten verkaufen. Aber ich hatte halt keinen Bock, sowas zu machen. Dann kann ich auch zur Bahn gehen, wenn ich sowas mache. Und das wollte ich mal sagen. Ich finde nicht, die Verlage, die ich kennengelernt habe, finde ich nicht, dass die das halt so rausschicken und dann nichts mehr machen, sondern die machen für die Bücher, wo es sich finanziell lohnen wird, schon viel, hatte ich den Eindruck. Und der Rest, der wird halt auch gemacht und das ist ja auch gut so.
1: Also es ist schon so ein bisschen eingepreist und das schließt sich ja sicherlich auch gar nicht aus, was ihr an Erfahrungen unterschiedlicher Art berichtet. Ja, bevor wir zu Lösungsansätzen kommen, die vielleicht einige anwesende KünstlerInnen, aber auch uns zitierte Paar Hansel interessieren. Die Katze ist aus dem Sack. Du arbeitest bei der Bahn. Bei einer Bahn.
2: Bei einer Bahn. Ich habe eine Ausbildung gemacht zur Zugführerin im Fernverkehr. Jawohl.
1: Das ist doch ein Beruf, die Frage hast du leider wahrscheinlich auch schon öfter gestellt bekommen, der sich hervorragend eignet, um Alltagsbeobachtungen zum Beispiel in einen Comic zu gießen. Wenn ich jetzt auch denke an die Serie von Anke Engelke, die sie da auf YouTube gemacht hat. Also das ist ja ein unfassbar reicher Schatz an Situationskomik, der doch nur danach schreit, in einem Comic verarbeitet zu werden. Oder?
2: Es haben auch tatsächlich viele Leute gedacht, ich würde das so undercover-mäßig machen, um Comics darüber zu machen. Und ich wurde auch, als ich dann meine Uniform zum ersten Mal anhatte in der Öffentlichkeit, wurde ich gefragt, ob ich Cosplay mache. ich habe aber nicht vor, da einen Comic drüber zu machen. Also das hat verschiedene Gründe. Einmal den Grund, dass ich natürlich auch ein NDA unterschrieben habe und einfach interessante Sachen gar nicht erzählen darf. Und zweitens habe ich einfach gar keine Zeit, mehr Comics zu machen. Also wirklich überhaupt keine Zeit zwischen den Kindern und dem Job. Und ich habe auch komischerweise gar keinen Drang. Also ich nehme mal an, die meisten hier wissen nicht, was ich für Comics gemacht habe. Ich habe einen Comic darüber gemacht, wie ich in einem sehr anstrengenden Lokal auf dem Kiez in St. Pauli Prostituierte mit Kaffee versorgt habe, die sehr anstrengende Gäste waren und Touristen. Und das ist Katzas Welt. Und der zweite Band ging um einen Job, den ich hatte, wo ich Online-Kommentare moderiert habe. Also ich habe so eine Historie von, ich mache Comics über meine Jobs und das kam schon daher, dass mich die Jobs wahnsinnig gestresst haben und ich den Eindruck hatte, ich muss das irgendwie verarbeiten. Und Ich bin einfach wirklich gerne Zugführerin und ich fahre wirklich gerne Zug und habe nicht das Gefühl, ich muss das irgendwie verarbeiten. Also das ist natürlich auch sehr stressig, aber ich bin da einfach irgendwie gut angekommen und habe nicht so ein Gefühl, das noch weiter verarbeiten zu müssen.
1: Ist aber schon natürlich ein bisschen ironisch, dass du nach Büchern über prekäre Jobs deinen prekären Job gewechselt hast.
2: Ja.
1: Dann kommen wir doch mal zu möglichen Lösungsansätzen. Katrin, was hätte dich denn in der Comicbranche halten können?
2: Also ich habe auch, wie Eva, mich immer wieder auf so Stipendien beworben und so, aber ich habe gemerkt, dass das einfach gar nicht für mich funktioniert hat. Also abgesehen davon, dass ich sehr viel Ablehnungen bekommen habe natürlich. Ich habe mir schon immer sowas gewünscht, dass ich eine Art Anstellung irgendwo finde und für mich wäre da eigentlich nur sowas in der Lehre in Frage gekommen. Also irgendeine Dozentenstelle und das ist jetzt natürlich sehr persönlich, das ist jetzt nicht die große Lösung für alle Comiczeichner, aber es gibt einfach sehr wenige Professuren und sehr wenige Dozentenstellen und wenn, dann sind die begrenzt. Also ich war auch mal ein Semester an der HW und ich fand es herrlich und danach halt nie wieder. Und ich hatte dann was, genau so kam das mit der Bahn. Ich hatte dann was in Aussicht und ich dachte, das läuft gut. Und dann wurde das Berufungsverfahren abgebrochen wegen einem Fehler. Und es wurde gesagt, vielleicht in einem Jahr schreiben wir es nochmal aus.
3: Das war meine Wochenbettbewerbung.
2: Und dann habe ich gedacht...
1: Wir reden von einer Professur im wissenschaftlichen Bereich.
2: Ja, genau. Und dann habe ich gedacht, wenn ich jetzt noch ein Jahr warten muss, ich kann jetzt einfach nicht mehr warten. Ich habe die ganze Pandemie durchgewartet, jetzt ist Schluss. Ich google jetzt mal Quereinstieg. Und so kam das dann. Aber ich glaube, ich wäre Comiczeichnerin geblieben, wenn ich irgendeine Art von Anstellung gehabt hätte, die von der Arbeitszeit her noch Platz gelassen hätte, um noch eigene Arbeiten zu machen und mich nicht mehr so von Auftrag zu Auftrag hätte hangeln müssen. Aber es gibt einfach, glaube ich, fast nichts.
3: Das gibt es nicht, oder? Also wenn man Familie hat, gibt es das nicht, oder? Weil man muss ja dann, also normale Menschen haben eine Teilzeitstelle und Familie. Und wenn du eine Teilzeitstelle und Comic zeichnen und Familie hast, schläfst du nur 4 Stunden. Oder? Also das ist irgendwie so, das gibt es nicht. Man kann das nicht selber lösen. Wir können das nicht lösen als Individuen, finde ich. Es geht einfach irgendwie nicht. Es muss irgendwas anderes her, was uns versorgt. Oder so Sachen sterben halt aus, die Zeiten werden härter, sage ich ja nur. Also das geht irgendwann einfach nicht mehr. Das schaffen Leute nicht mehr. Man merkt es jetzt schon, wenn so ich die Studierenden angucke, die einfach für ein WG-Zimmer 600 Euro bezahlen, nur am Ackern sind und so. Da ist kein Raum und keine Luft im Kopf für Kunst, das ordentlich zu Kunst zu schaffen. Das geht vielleicht, wenn die Eltern Geld haben. Und dann hat man irgendwann eine Kunst, die nur noch von Privilegierten gemacht wird, die dann auch entsprechend... Also ich sage jetzt nicht, dass sie schlecht ist, aber es ist eine bestimmte Form. Marginalisierte Stimmen fehlen und so. Und es muss irgendwas her, was so universell ist, denke ich so. Das sind Utopien, die ich denke. Aber so wenn ich jetzt so an Förderungen denke, das ist irgendwie ein fieses System. Es gibt ein Stipendium, da bewerben sich hunderte Leute drauf. Wir gehen alle mit unseren Kolleginnen in Konkurrenz. Das fühlt sich beschissen an. Ich kriege 30 Absagen im Jahr. Ich schreibe 30 Bewerbungen für irgendwelche Stipendien. Das ist so viel Zeit und so viel Arbeit und so viel alles. Und da steckt auch so viel Bürokratie dahinter, wo ich mich frage, wenn man das alles abschaffen würde und einfach den Leuten ein Geld geben würde, ohne die ganze Bürokratie und den ganzen Mist, ob das nicht funktionieren würde. Das machen sie in Irland. Sowas vielleicht. Ich habe keine Lösung parat, weil es geht ja jetzt um Lösungen. Aber dass man mal so ein bisschen mehr in Richtung denkt, wir können das als Individuum nicht lösen, das muss anders gelöst werden, politisch.
9: Den nächsten Teil überspringen wir aus Zeitgründen und kommen dann gleich zum Ende.
1: Zwischen Selbstverlag und Surkamp, so hätte man dieses Gespräch auch nennen können.
3: Ich will auch gar nicht, dass die Verlage weniger Geld kriegen. Weil die übernehmen ja diese administrative Tätigkeit und ja auch nicht... Da wird ja niemand ultra reich mit einem Verlag. Ich glaube, selbst Surkamp im Vergleich zu wirklich Reichen Firmen, keine Ahnung, nennt man das Firmen. Ich frage mich, ob das überhaupt der richtige Weg ist, das von den Verlagen abzuverlangen, weil das ist halt einfach ein... Man kann ja nicht 60 Euro für einen Comic verlangen, wisst ihr, was ich meine? Das bezahlt ja dann niemand mehr. Also es ist irgendwie...
2: Man muss mehr Leute zwingen zu kaufen.
3: Ja, keine Ahnung, aber wie gesagt, jeder Opernplatz ist mit über 100 Euro subventioniert.
0: Mussten Scheiblettenkind
3: so viele hin,
0: Print machen also, warum für 25 sind wir,
3: Euro. Ja, aber warum sind wir nicht... Das ist ja so ein Unterschied zwischen Pop und Hochkultur, der in Deutschland gemacht wird. Zur Kultur und warum gibt es diesen Unterschied? Warum wird dieser Unterschied gemacht in der Kultur? Warum ist das Ballett so wertvoll und warum ist der Mangaka nicht so wertvoll oder der Manga oder der Comic oder so? Und warum muss das dann Graphic Novel genannt werden, um wertiger zu sein, um in deutsche Hochkultur zu passen oder so? Also es ist alles so ein bisschen seltsam in Deutschland, finde ich. Und da würde ich gerne ansetzen.
9: Und an dieser Stelle endet passend, aber auch aus Zeitgründen Comic-Prekariat aufgeben oder ausbrennen.
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Und damit herzlich willkommen zur zweiten Stunde Stoffwechsel hier bei Radio Z auf der 95,8. Heute ist Mittwoch, der 12.08.2026. An Mikrofon und Technik begrüßt euch der Klaus. Etwas heißer heute, aber trotzdem freue ich mich, dass ihr da seid. Nachdem es in der ersten Stunde viel zu sagen gab, habe ich erstmal mit einem Musikstück gestartet. Das war Paul Sies mit Morgen mache ich alles anders. Und nun folgt eine neue Ausgabe von Radio Revolution, so wie jeden zweiten Mittwoch im Monat. Heute mit Kritik an den Sozialreformen der Bundesregierung und einem Erlebnisbericht über Polizeigewalt. Bevor wir da einsteigen, habe ich nochmal Musik, und zwar den Track Alphonus Musketunder von Todd Terje.

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2: Ja, hallo, hier ist wieder Radio Revolution für euch. Wir haben euch zwei Themen mitgebracht. Das erste Thema geht um die Proteste gegen die Sozialkürzungen der Bundesregierung. Die von der Bundesregierung geplanten Sozialkürzungen treffen zunehmend auf gesellschaftlichen Protest. Als Teil einer Welle bundesweiter Bundesregierung geplanten Sozialkürzungen treffen zunehmend auf gesellschaftlichen Protest. Als Teil einer Welle bundesweiter Proteste fand

beigebrochen wurde, berichtete über seine Erfahrung von Polizeigewalt. Und zum Ende, wie gewohnt, haben wir für euch noch einige Kurzmeldungen aus Antifa und Bewegung zusammengestellt.

0: Am 11. Juli protestierten etwa 3000 Menschen in Nürnberg gegen die geplanten Sozialkürzungen der Bundesregierung aus SPD, CDU und CSU. Radio Revolution war vor Ort und hat für euch Eindrücke von der ersten großen Demonstration des Unkürzbar-Bündnisses eingefangen.
1: Wann, wenn nicht jetzt, wer, wenn nicht wir? So begann der Aufruf zur Unkürzbar-Demonstration am 11. Juli in Nürnberg. Weiter hieß es darin, Zitat, ob in der Behinderten- und Jugendhilfe, bei Krankenhäusern und Pflegeeinrichtungen, in der Psychotherapie und der Sozialberatung, bei der Grundsicherung, dem Wohngeld und der Rente, bei Beschäftigten, Versicherten und Geflüchteten, bei Bildung, Pflege, Inklusion, fast im gesamten Gesundheits- und Sozialwesen sollen massiv Kürzungen vorgenommen werden, auf Kosten von Beschäftigten und Trägern, Klientinnen und Patientinnen, Hilfsbedürftigen und Pflegenden. Zitat Ende. Das, so der Aufruf weiter, sei ein Angriff auf die öffentliche Daseinsvorsorge, auf Arbeitnehmerinnenrechte und die soziale Infrastruktur. Denn die sozialen Sicherungssysteme würden schrittweise und zunehmend für kürzbar und überflüssig.

0: sich erklärt. Sie sollen, so die Aufrufenden, zukünftig nur noch denen vorbehalten sein, die sie sich leisten können. Laut den VeranstalterInnen folgten etwa 3000 Menschen diesem Aufruf. Das Bündnis Unkürzbar selbst besteht aus Gewerkschaften, Sozialverbänden und Trägern sowie linken Gruppen und anderen. 44 Logos von UnterstützerInnen finden sich auf der Seite des Bündnis. Die Reden der Demonstration kamen unter anderem von der Arbeiterwohlfahrt und der Lebenshilfe. Zeitweise standen Betriebsräte zusammen mit ihren Chefs auf der Bühne, um die Pläne der Bundesregierung zu kritisieren. So sprachen die ABO-Geschäftsführerin und der stellvertretende Betriebsratsvorsitzende der ABO Nürnberg direkt hintereinander. Dabei ging die Geschäftsführerin Ina Schönwetter-Kramer am Ende ihrer Rede auf den Zusammenhang von sozialer Arbeit und Gesellschaft ein und der Betriebsrat Bernd Moser am Anfang seiner Rede darauf, dass die Lage in sozialen Berufen ohnehin schon prekär sei.
1: Denn eines ist für uns als AWO, als Arbeitgeber und als Arbeitnehmervertreter klar. Solidarität ist nicht verhandelbar. Menschlichkeit ist nicht verhandelbar. Und unser Sozialstaat ist nicht kürzbar.
2: Ja, auch wenn wir uns im Alltag manchmal feiten, manchmal kappeln, das gehört zur Natur der Sache aufgrund unserer unterschiedlichen Positionen im Unternehmen, freue ich mich sehr, dass die AWO als Verband und als Vorstände diese sozialen Proteste mit unterstützt und das ist nochmal ein Sonderapplaus wert. Dankeschön. Aber es ist auch wichtig, dass der Protest und Widerstand auf diesen unterschiedlichen Ebenen stattfindet. Der einzige Weg, um die Sozialkürzungen Einhalt zu gebieten, auf der einen Seite die Verbände, die Vereine, die Sozialunternehmen, die über Einfluss und Lobbyarbeit Druck auf die Politik ausüben müssen, im Falle der AWO auch in sozusagen in der näheren Parteienlandschaft. Und auf der anderen Seite natürlich wir, die Beschäftigten in den Sozialverbänden, der Pflege, der Kinder- und Jugendhilfe, der Eingliederungshilfe, der Migrations- und Integrationsarbeit, der Therapie und so weiter und so fort. Die sich eh schon immer viel zu viel gefallen haben lassen, weil uns unser Klientel am Herzen liegt und weil wir mit diesen Menschen gut arbeiten wollen. Für die, die keine Lobby haben und mit denen im Moment scheinbar alles gemacht werden kann. Aber gute Arbeit geht nur mit guten Arbeits- und Rahmenbedingungen. Wir wollen Menschen unterstützen, sie fördern, am besten zur Selbsthilfe. Was übrig bleibt, ist manchmal nur Aufbewahrung und Elendsverwaltung.
0: Für die Demonstration hatte die Föderation klassenkämpferischer Organisationen gemeinsam mit der organisierten Autonomie auch zu einem antikapitalistischen Block auf der Demo aufgerufen, an dem sich zwischen 300 und 400 Menschen beteiligten. Der antikapitalistische Block versuchte, die Zusammenhänge zwischen Kürzungen, Kapitallogik und imperialistischer Kriegspolitik darzustellen. Der Block ordnete die geplanten Kürzungen als organisierten Klassenkampf von oben ein, dem ein Klassenkampf von unten entgegengesetzt werden müsse. Auch in den Reden der Gewerkschaftsjugenden wurde diese Aufgabe als zentral eingeordnet. Besonders deutlich wurde dies aber in der Rede des antikapitalistischen Blocks auf der Demonstration benannt. Hört nun die vollständige Rede des antikapitalistischen Blocks.
3: Liebe Genossinnen, liebe Kolleginnen, liebe Mitstreiterinnen, wir stehen an einem historischen Wendepunkt. Was in den Geschichtsbüchern zukünftiger Generationen stehen wird, das haben wir heute in der Hand. Es hängt davon ab, wie wir uns entscheiden. Es geht um weit mehr als um etwas mehr oder weniger Sozialstaat. Es geht um weit mehr als um die massiven Kürzungen in der Kinder-, Jugend- und Behindertenhilfe. Sie sind Teil eines Angriffs von oben, einem strategisch und bewusst geführten Klassenkampf von oben. Und zwar einen, wie wir ihn in der deutschen Nachkriegsgeschichte noch nicht erlebt haben. Alles, was Generationen vor uns erkämpft haben, wird zur Disposition gestellt. Sei es der 8-Stunden-Tag, Kündigungsschutz, öffentliche soziale Infrastruktur, Leistungen für Eltern, für Pflegende, Rente, Wohngeld. Die Liste ließe sich ewig fortführen. Diese Strategie, uns jeden Tag mit neuem Scheiß zu überhäufen, soll uns ohnmächtig machen, soll uns isolieren und soll uns spalten. Aber da habt ihr euch geschnitten. Wir Wir werden uns nicht spalten lassen. Wir werden uns nicht gegeneinander ausspielen lassen. Nicht gegen Erwerbslose, nicht gegen unsere Kolleginnen, unsere Nachbarinnen aus anderen Ländern. Nicht jung gegen alt. Nein, wir wissen, dass uns das schwächen würde. Die Solidarität als lohnabhängige Klasse ist unsere Stärke im Alltag. In den Nachbarschaften, aber auch im Kampf in den Betrieben und auf der Straße. Und wir lassen uns auch nicht auf eure Salamitaktik ein, sondern benennen euer Programm als das, was es ist, Klassenkampf von oben. Und garniert wird dieser ganze Angriff, diese Kürzungsorgie mit einem ganz großen Haufen Propaganda. Wir leben über unsere Verhältnisse, wir können so nicht weiter Geld verprassen. Sag mal Merz, Spahn, Dobrindt und Konsorten, wie plump kann Propaganda eigentlich noch sein? In immer mehr Arbeiterfamilien reicht das Geld im besten Fall bis zum Monatsende. Da können keine Rücklagen gebildet werden, da ist kein Urlaub drin, ja oft nicht mal ein Restaurantbesuch. Und Frau Baas, Herr Klingbeil und Co., es ist uns völlig egal, ob die Sozialdemokratie diesen Kahlschlag mit Bauchschmerzen mitträgt oder als absolute Überzeugungstäter. Die Konsequenzen für uns bleiben gleich. Die Konsequenzen für uns als lohnabhängige Klasse bedeuten Arbeiten bis zum Umfallen bei höheren Lebenshaltungskosten, schlechterer öffentlicher Daseinsfürsorge und mieser Absicherung. Und warum das alles? Es geht um die Rolle Deutschlands in der Welt. Das deutsche Kapital soll im imperialistischen Hauen und Stechen ganz weit oben mitspielen. Das soll einerseits dadurch passieren, dass unsere Löhne immer weiter gedrückt werden, um hohe Profite einfahren zu können, mit denen dann deutsche Konzerne wiederum wettbewerbsfähig bleiben. Und andererseits durch die massive Aufrüstung, die deutsche Kapitalinteressen notfalls auch mit der Waffe in der Hand durchsetzt. Wir, die den Reichtum dieser Gesellschaft als Lohnabhängige mit unseren Körpern, unseren Gehirnen und vor allem in diesen Tagen mit unserem Schweiß erschaffen, sollen am Schluss demütig und zufrieden sein, wenn uns davon ein paar Krümel vom großen Buffet der Macht zuteil werden. Aber wir sind weder demütig noch zufrieden. Wir weigern uns dabei zuzusehen, wie unsere Lebensbedingungen zum Wohle des Produktionsstandes immer erbärmlicher werden. Und um es klar zu sagen, es reicht auch nicht, im bestehenden kapitalistischen System immer nur Schlimmeres abzuwenden. Das kleinere Übel ist das Übel unserer Zeit. Wir haben eine Vision, eine Gesellschaft, in der nicht der Profit im Mittelpunkt steht. Nicht das Eigentum einiger weniger, sondern wir als Menschen, unsere Bedürfnisse, unser Leben, unser Glück und unsere Gesundheit. Wir wollen alles und dafür müssen und wollen wir auch kämpfen. Schön, dass wir heute so einen großartigen Auftakt haben. Aber seien wir ehrlich, ein paar Demonstrationen werden nicht ausreichen, um diesen massiven Angriff abzuwehren. Lasst uns endlich den politischen Streik ganz weit auf die Agenda setzen, denn da können wir sie empfindlich treffen. Das ist spürbar. Genau, Portugal hat's vorgemacht. Lasst uns da mitmachen. Wenn wir streiken, steht die Welt still. Dankeschön.
4: Soweit unser Bericht von der Unkürzbar-Demonstration am 11. Juli in Nürnberg. Für den 26. September plant der Deutsche Gewerkschaftsbund eine zentrale Demonstration in Nürnberg. Sie soll am 26. September um 11 Uhr am Kornmarkt starten.

0: Immer am ersten Freitag eines Monats findet in dem Stadtteilladen Schwarze Katze am Jamnitzer Platz in Gossenhof ein sogenannter Soli-Tresen vom antifaschistischen Aktionsbündnis statt. Diesmal war die Gruppe ungebrochen solidarisch zu einer Veranstaltung eingeladen. Wir haben im folgenden Beitrag Teile davon aufgenommen und für euch radiogerecht zurechtgeschnitten.
1: Danke für die Einführung hier, danke für die Vorstellung. Schön, dass ich hier sein kann und schön, dass ihr alle da seid und ich mal einen Input geben kann von der Ungebrochen Solidarisch-Kampagne, wo es halt auch um mich in erster Linie geht und auch um die Kampagne selber, wie gerade der aktuelle Stand ist. Da wollte ich euch mal darüber ein bisschen informieren. Was war so noch los am 27.09.? An dem Tag haben sich ungefähr 1500 Leute an der Demonstration Freiheit für Hanna teilgenommen. Und das war eine sehr kämpferische und erfolgreiche Demonstration. Die ging vom Veit-Stoß-Park zum Kornmarkt. Es gab super Redner, mehrere tolle Grußwörter und ja, schöne Musik. An dem Tag war aber auch noch zusätzlich GfD. Gemeinsam für Deutschland eine bayernweite Großdemonstration mit ganzen 110 Leuten, so hauptsächlich rechte, rechtsextreme Faschisten auch dabei oder ja auch im Hintergrund organisiert vom sogenannten Team Menschenrechte. Ja, was genau ist mir passiert an dem Tag? Ein paar wissen es ja schon. Ja, nach der Free Hanna Demo habe ich mich halt auch beteiligt an den Gegenprotesten. Das sind ja viele kleine Grüppchen wild durch die Stadt oder mehr oder weniger organisiert und haben versucht, halt diesen Aufmarsch da zu blockieren, so weit wie es ging. Ja, da war richtig was los auf der Karl-Grillenberger Straße. Da ging es zu, ich bin da rausgekommen, da lagen schon die ersten Leute auf der Straße, die Pferde sind da wild durcheinander, also wirklich ein Tumult, wusste gar nicht, wo jetzt überhaupt die Richtung ist, wo geht man hin, wo kommt die Demo, was ist hier eigentlich überhaupt los? Ich bin dann auch mal mit vorgegangen, weil ich schauen wollte, was da für Leute am Boden liegen. Halt mal nach dem Rechten schauen und versuchen, ob man mit den Pferden irgendwas anfangen kann, dass sie dort eben nicht mehr so durch die Leute durchmarschieren, dass man sich mal ja, einen dort hinstellt, dass die Pferde da eben ein bisschen zurückweichen. Das wäre so das Ziel gewesen. Wurde aber ziemlich schnell von Pferden, von drei Pferden umringt. Und das ging dann ratzfatz, dass dann auf einmal auch das USK dazu gerannt kam mit einer ganzen Einheit von der Seite ran und ja, klein mit Schlagstöcken wild um sich geschlagen, geschrien haben. Neben mir wurde ein Genosse gleich auf die Wirbelsäule geschlagen, dass er auch nur noch gesprungen ist und der konnte gar nicht mehr schreien. Der ist einfach nur gehüpft und hat die Luft angehalten. Das habe ich auch gesehen. Da bin ich dann zurückgewichen und habe hinter einem Verkehrsschild versucht, Schutz zu suchen. Ja, da Polizist ist dann auf mich zu und hat dann versucht, meine rechte Hand, also hat er wirklich anvisiert, erst die rechte Hand hinter dem Schild, hat dann, die habe ich aber zurückziehen können, hat er halt voll gegen das Verkehrsschild getrümmert, das hat man auch schön scheppern gehört. Da war dann mir klar, huiuiui, der meint's ernst. Noch weitere Schritte zurück, da hat er dann aber auf meine linke Hand gezielt, in der hatte ich eine kleine rote Fahne, das hat ihn wahrscheinlich gestört und hat sie mir dann mit voller Wucht in der Luft draufgeschlagen und da ja, war der Finger, hing ein bisschen komisch runter, sah alles seltsam aus. Ich habe da hingeschaut, war Blut runtergelaufen, war aber irgendwie Schock, also richtig Schmerz. Merkt man da nicht so, aber man ist halt voll im Adrenalinrausch. Man denkt sich, oh, okay, blöd gelaufen, das war es jetzt hier irgendwie. Wollte dann irgendwie noch rausfinden, weil das wildes Durcheinander war und alle Polizisten ja dort auch ziemlich vermummt waren. Ja, wer war das jetzt eigentlich von den Ganzen? Ja, das war wildes Durcheinander. Ich habe mich dann erst weggedreht, nochmal hin, bin zu dieser Kette, die sich da gebildet hat, hin, habe ja jeden hier gefragt, hier, also wer ist denn der gewesen? Ja, wer war denn das? Und habe dann meine Hand auch gezeigt, hier, schön, toll habt ihr es gemacht, toll, alles schön voll Blut, super. Hat mich wirklich sehr gefreut. Also schöne ironische Bemerkung dazu gemacht. Da haben wir halt beschlossen, es ist besser, die Stelle zu verlassen, weil hier gewinnen wir nichts mehr. Ja. Da war das schon gut, dass man da einfach geht. Und haben das schon so gedacht, ja, wäre vielleicht das Beste, jetzt mal zum Arzt zu gehen oder ins Krankenhaus, weil war nicht mehr zu bewegen, der Finger. Da haben mich dann zwei andere Genossen noch hinbegleitet in die Erlerklinik, um da halt sich mal in die Notaufnahme zu setzen und sich das mal genauer anschauen zu lassen. Es gab sogar ein Video, ist aufgetaucht dann später auf Instagram im Zusammenhang mit dem Tatzeitpunkt, wo mir die Hand gebrochen wurde. Ich würde das mal zeigen, wird ein bisschen Gewalt dargestellt, falls das jemanden stören sollte. Aber ich versuch's mal auf. Da mit der roten Fahne in der Mitte bin ich. Da hinten kommt das USK jetzt angerannt. Das ist Verkehrsschild, wo ich jetzt mit der roten Fahne stehe. Zack. Und da war es Polizei davor, wo ich jetzt hintergehe. Man sieht es dann aber, dass ich mir dann mehrfach auf die Hand schaue und man erkennt es auch, dass da schon die rote Soße runterläuft.

0: Leider gibt es von den Folgeminuten von uns keine Videoaufzeichnung, hat sich bis jetzt auch noch keiner gemeldet. Falls es jemand gibt, der da Videos hat, kann er sich gerne an die Rote Hilfe wenden, ne, und Material abliefern, wäre vielleicht interessant. Ja, wie ging es dann weiter mit meiner Hand? Ja, wir sind dann in die Allerklinik in die Notaufnahme gegangen. Da habe ich dann einen Genossen getroffen, der da auch hingehüpft ist, mehr oder weniger, weil er eine Fußverletzung hatte. Ist fährt auf den Zeh gestiegen. Das muss auch da in demselben Umfeld passiert sein, ein bisschen vor dem Video. In der Erstaufnahme wurde dann erstmal schnell geröntgt, wurde festgestellt, ja, offene Mehrfachfraktur mit Sehnenriss. Daraufhin habe ich umgehend eine Infusion bekommen mit Antibiotika. Dann meine Tetanusspritze wurde gleich mal wieder aktualisiert. Das wurde dann, glaube ich, Zeit. Ich habe eine Schiene bekommen mit einem Verband und dann hieß es, ja, das muss operiert werden. Sie brauchen heute nicht mehr nach Hause gehen. Sie bleiben einfach hier. Als ich nach Hause gekommen bin, habe ich erstmal ein Gedächtnisprotokoll geschrieben. Das kann ich jedem empfehlen in so einer Situation, wenn man irgendwie mit der Polizei zusammenstößt. Hätte ich vielleicht schon im Krankenhaus machen können sollen, aber da hatte ich einfach keinen Nerv dafür, mit Stift und Zettel mich hinzusetzen. Ich mache sowas lieber am PC. Und dann ging es gleich lustig weiter. Dann kommt die Post. Ja, das ging dann schon im Dezember los. Da habe ich den ersten Brief gekriegt. Ich sollte doch bitte als Beschuldigter mich zu einer Vernehmung einfinden, als Beschuldigter tätlicher Angriff. Da haben sie mir gleich zwei Termine genannt, 29.12. oder 30.12. Also sie hatten es schon noch recht eilig, das im letzten Jahr zu erledigen. Leider war ich da im Urlaub und war auf einer Solidaritätsbrigade in Kuba. Konnte ich leider nicht teilnehmen, selbst wenn ich da gewesen wäre, ja, hätte ich das natürlich nicht gemacht. Im Februar kam der nächste Brief. Da wollten sie dann eine erkennungsdienstliche Behandlung, weil ich ja so ein schlimmer Täter bin und ja, scheinbar mehrere Polizisten tätig angegriffen habe. Und ich soll doch mal bitte anrufen für eine Terminvereinbarung. Das habe ich so nicht gesehen. Habe das dann auch in die Ablage P. Ja, dann im März kam dann der gelbe Brief. Ab gelbem Brief wird es interessant. Da wurde mir dann vom Amtsgericht geschrieben, ja, tätlicher Angriff, Anklage erhoben. Mit dem Brief bin ich dann sofort hier zur Katze, Sprechstunde Rote Hilfe. Und da wurde mir dann auch nahegelegt, ich sollte auch bitte einen Anwalt nehmen. Es waren dann letzten Endes drei Polizisten, die vollgeblutet wurden und das dann als tätlichen Angriff gesehen haben. Die waren es natürlich nicht, also die wussten alle nicht, also haben mich weder selber persönlich den Finger gebrochen, noch haben sie gesehen, dass mir jemand den Finger gebrochen hat. Also die wissen von nichts und ja, niemand wurde ja verletzt und die haben ja nur geschoben und geschubst oder mal mit dem Schlagstock gedroht. Und einer der Opfer hatte dann Blut im Gesicht, trotz Visier und Sturmhaube. Also selbst der wusste nicht, wie das passieren konnte, aber ich weiß es auch nicht. Ja, das war nie alles. Das war nur die Anklage. Jetzt gibt es noch eine Nebenklage. Kam noch mehr Post zum selben Zeitraum, teilweise sogar halb überschnittene. DBB nennt sich der Verein, Deutscher Beamtenbund. Die kamen mit einer Schmerzensgeldforderung. Die haben sie dann noch eine Woche bevor der Brief vom Amtsgericht kam, kam die Schmerzensgeldforderung eines Opfers meines Blutes, ja, wurde dann laut drin nochmal aufgeschrieben, ja, Blut auf der Kleidung, Blut auf der Ausrüstung und Blut im Gesicht, unter dem Visier, unter der Sturmhaube, wie auch immer. Das wurde dann dort in dem Schreiben verglichen mit mehreren Fällen, mit Anspucken von Polizeibeamten. Wir haben dann darauf beschlossen, im Solinetz, beziehungsweise in der FKO, unserer Dachorganisation, im Mai, machen wir da eine Kampagne draus, weil ist ja absolut skurril das Ganze. Ja? Das ist ja Wahnsinn, für was man hier belangt werden soll. Am 8.6. ging dann die Kampagne schon online mit eigener Instagram-Account. Dann wurden Sticker und Flyer entworfen und bestellt. Die kennt ihr bestimmt hier schon zur Genüge. Liegen auch hier jetzt überall rum an den Tischen, die Sticker. Vorne liegen noch ein paar Kampagnenflyer, wenn es jemand noch nicht kennt. Dann haben wir die Kampagne auch selber vorgestellt auf den Montagsprotesten. Zuerst bei der Alerta-Parade, die haben uns die Möglichkeit gegeben, da eine Rede zu halten. Haben wir uns dann auch Spenden gesammelt. Dann haben wir das auch mal bei den Omas gegen Rechts gemacht. Das kam auch ganz gut an, oder die waren auch sehr entsetzt, weil die bekommen das ja auch so gar nicht mit, was in diesen Blockaden da wirklich abgeht. Ja? Und was dann natürlich danach die Repressionen nach sich ziehen. Das Ganze ist natürlich alles mit Kalkül, was wir hier machen. Nennt sich Antirepressionsarbeit. Wir innerhalb unserer Orga sehen halt Antirepressionsarbeit als Versuch, dem staatlichen Angriff mit politischem Legitimationsbewusstsein, gelebter Solidarität und dem kontinuierlichen Aufbau einer klassenkämpferischen Bewegung zu begegnen. Ja, dazu gehört halt die direkte Unterstützung von Betroffenen. Das ist passiert, so wie ich berichtet habe. Verteidigung politischer Kämpfe. Da sind wir mittendrin, weil es ist legitim, sich TMR und GfD und sonstigen Faschos in den Weg zu stellen. Der Schutz der Strukturen. In dem Fall geht es halt darum, auch mir ein weiteres Protestieren zu ermöglichen und auch Repressionen abzuwehren, dass auch andere Menschen, die sich dafür entscheiden, da auch trotzdem weitermachen, dass man merkt, jo, wir sind geschützt. Natürlich möchte man auch Repressionen analysieren, wie das alles zusammenhängt, was da genau passiert, wie die nächsten Schritte sind. Solidarität als politischer Grundpfeiler einer jeden Organisation. Wie geht's weiter mit der Kampagne? Demnächst wird es einen Kunstwettbewerb noch geben dazu. Wird es Infos geben, aufrufen ordentlichen. Da soll das ein bisschen thematisiert werden. Ja, Bulle schlägt Demonstranten blutig. Demonstrant blutet Bulle voll. Bulle verklagt Demonstrant. So grob umrissen das Ganze. Da können sich alle beteiligen, die künstlerische Ader haben. Es wird natürlich weitere Teilnahme an den Protesten geben. Mache ich ja die ganze Zeit auch weiterhin. Wir haben da auch jetzt schöne Plakate, Transpis gemacht, die da passend zur Straße sind und ein bisschen beweglicher, dass man die schön mitnehmen kann. Flyer werden verteilt, Aufkleber verteilt, die überall im Stadtgebiet auftauchen. Der Gerichtstermin ist leider noch ausstehend. Da sieht es so aus, als ob das vielleicht Ende September, Mitte September, Anfang Oktober wird. Wir hatten schon die Sorge, dass das noch im August schnell durchgeboxt wird. Da haben sie uns zum Glück ein bisschen in Ruhe gelassen. Das hat sich dann verschoben. Deswegen haben wir die Kampagne ziemlich schnell gestartet. Beim Gerichtstermin selber soll es halt eine solidarische Prozessbegleitung geben und wahrscheinlich noch eine Demonstration in dem Zusammenhang geplant. Vielleicht am selben Tag oder am Wochenende drauf, je nachdem, wie die Termine fallen. Also weitere Betroffene von Polizeigewalt und Repressionen im Zusammenhang der Proteste von TMR und so dürfen sich da gerne der Kampagne anschließen. Ja, dann wäre ich schon am Ende der Präsentation. Danke, dass ihr alle gekommen seid. Ja, danke und schönen Abend.
1: So viel also zu den Hintergründen von der Gruppe Ungebrochen Solidarisch und dem Ende September oder Anfang Oktober zu erwartenden Prozess gegen den antifaschistischen Aktivisten Daniel.

Und nun kommen wir zu unseren Short News. Am 1. September ist wieder der heute immer wichtigere internationale Antikriegstag. Wie jedes Jahr wird die Friedensbewegung zu reger Beteiligung gegen Aufrüstung, Wehrpflicht und Kriegen mobilisieren.

0: Soweit für heute. Unsere nächste Sendung könnt ihr am Mittwoch, den 9. September, wieder hören. Bis dahin schöne Zeit. Ciao, euer Team von Radio Revolution.
1: Und damit sind wir auch schon am Ende der heutigen Stoffwechselsendung angekommen. An Mikrofon und Technik verabschiedet sich der Klaus. Danke fürs Zuhören. Bleibt dran, hier folgt jetzt Radio Face. Und davor noch das Lied Dub Inspector von Adrian Sherwood. Macht's gut.

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1: Und hier sind für dich Julia und Corbinia. Ja, hallo und herzlich willkommen zu Radio Face, die Gesichter deiner Stadt, deiner Lieblingssendung hier auf Radio Z 95,8. Und wir sind im sommerlich warmen Studio heute hier versammelt. Wir haben wie immer eine spannende Gästin, dazu gleich mehr. Und jetzt in unserer heißen Phase, kurz bevor die Sonnenfinsternis die Gemüter erhitzt und unsere Blicke in den Bann zieht, wollen wir euch eine Stunde unterhalten. Radio Face ist unsere Sendung. Zusammen mit Julia mache ich die und wir zeigen euch, präsentieren euch Kulturschaffende hier aus Nürnberg, die einfach sich hier engagieren, einbringen und zu unserer Kulturschaffenden kommen wir jetzt dann gleich. Vorweg habe ich nochmal gebeten, die GästInnen, die die letzten Male da waren, zu einem kleinen Statement. Wir haben ja im Juni den Pride Month gehabt und dazu passend war der Queer Garden da. Und ich habe einfach nochmal gefragt, Leute, wie war es denn eigentlich bei euch im Queer Garden jetzt diesen Sommer? Und dazu kam vom Markus heute dieses Statement.
2: Ja, hallo zusammen, hier ist der Markus vom Queer Garden mit einem kleinen Summer-Update. Ein besonderes Highlight war natürlich die Summer Pride im Juni mit über 300 Gästen unterschiedlichster Couleur, das heißt sogar mehr als 100 Leute, mehr als im vergangenen Jahr, die unsere Live-Acts und die Kunstworkshops genossen haben. Dank der Unterstützung von Queer Culture, GoKultur, der Kunstrampe 36 und der Stadt Nürnberg konnten wir zwei richtig schöne Tage auf die Beine stellen. Natürlich auch dank dem schönen Wetter hatten wir eine super schöne, entspannte Stimmung. Aber ganz vorbei ist das Queergartenjahr natürlich noch nicht, denn wir haben noch die nächsten zwei Donnerstagstermine am 27. August und am 24. September. Und am Freitag, den 13. November, gibt es dann noch unser Glühwein-Spezial zum Ausklang. Und wir haben noch ein weiteres Spezial-Event geplant mit einem Filmabend mit dem Titel Queer Gardening, eine andere Welt ist pflanzbar von Ella von der Heide. Und das gibt es am 16. September. Zu sehen. Los geht's wie immer um 19 Uhr im Go-Garten in der Ausstraße 101 in Nürnberg. Alle Termine und aktuellen Infos findet ihr natürlich auch wie immer auf unserem Instagram-Account queergarden-nbg. Wir freuen uns auf euch, wenn ihr vorbeikommt. Danke und bis bald.
1: Ja, danke Markus für dieses coole Statement und wir hoffen, dass weiterhin genug Leute in den Queergarden kommen, dass sich das weiterhin trägt. Schaut da auf jeden Fall vorbei. Es wäre tatsächlich heute Abend der perfekte Ort, um diese fast Sonnenfinsternis anzugucken, weil man in meinen Augen da relativ lange auf die Sonne gucken kann. 19.30 Uhr, es wird dann hinten raus knapp. Ihr könnt uns ja einfach berichten, ob ihr es geschafft habt, denn seit heute, 16 Uhr, hat Radio Face nämlich einen Instagram-Kanal und ihr könnt uns schreiben, ihr könnt quasi damit so ein bisschen live ins Studio kommen. Und wer heute schon auf dem Instagram-Account von unserem Gast, unserer Gästin heute war, der weiß das auch schon. Denn mit uns im Studio ist heute, und ich begrüße herzlich, Roxy Chen Love. Hallo und herzlich willkommen.
3: Hallo, hallo, hallo.
1: Mensch, mega, dass du da bist. Freut mich total.
3: Mega, dass ich da sein darf.
1: Ja, frisch von den CSD-Bühnen runtergeklaut für euch. Ein bisschen erholt auf jeden Fall. Erholt schaust du aus zumindest.
3: Ja, es geht schon. Also das Gesicht verdeckt einiges, was dahinter. Nein. Ich habe mich fast schon wieder erholt von all dem Exzess.
1: Wunderbar. Wir haben, um dich so ein bisschen abzuholen und vielleicht die 2% unserer Zuhörerschaft und Nürnbergs noch mit ins Boot zu holen, haben wir einen kleinen Einspieler für dich vorbereitet, wer du bist. Und da hören wir jetzt mal gemeinsam rein, würde ich vorschlagen.
3: Bin
1: gespannt. Ja, yeah. Wir auch. So, ich muss nur das Richtige wieder anklicken, das ist immer hier ein bisschen meine Aufgabe.
3: Du schaffst das.
1: Ich glaube auch.
4: heißt jetzt Roxy Chen Love. Sie ist eine Drag Queen aus Nürnberg und München, wobei Drag Queen eigentlich zu kurz gegriffen ist für die Botschafterin der Herzen, mentalen Gesundheit und Menschenrechte. Dass das nicht nur leere Worte sind, weiß jeder, der in der Metropolregion wenigstens einmal im Jahr vor die Tür geht. Dabei ist ihr Erscheinungsbild noch einprägsamer als ihr Name. Pompös und glamourös steht sie da, in Glitzer, Perücke und Crocs. Ihr Auftritt, der zwischen High Fashion und Tina Turner changiert, so zeitgeistig wie ihre Shows. Immer politisch, aber ohne Parteikolorit und immer positiv bestärkend. Eben eine wahrhaftige Tankstelle für echte und gute Gefühle. So wie ihre Dauerbrenner-Show Liebestankstelle. Und obwohl das alles nach einer jahrzehntelangen Karriere klingt, täuscht dieser Eindruck. Angefangen hat alles bei einem Karaoke-Abend vor rund 5 Jahren. Erster Auftritt mit Perücke und Glitzerkleid. Danach wollen die Veranstalter sie sofort als Moderatorin. Seither läuft's. Nach einer künstlerischen Pause ist sie seit Mai wieder auf den Bühnen dieser Stadt und moderiert alles, was nicht bei 3 auf dem Baum ist. Vielleicht ja doch Wetten, dass? Oder etwa jetzt auch Radio Face. Ihr erfahrt es jetzt, denn hier ist sie für euch. Eure Roxy Chen Love.
3: Oh Liebe und Blingelingeling.
1: Das hat noch gefehlt im Einspieler, das stimmt.
3: Den Einspieler klaue ich mir für alle meine Auftritte.
1: Sehr gerne. Das könnte vorne weglaufen.
3: Ja, so als Grunderklärung, weil viele Leute schauen mich immer noch ein bisschen an wie ein Pferd, wenn ich auf die Bühne gehe, weil ich eben nicht das klassische Drag-Queen-Bild abgebe mit wenig Make-up oder anderem Make-up. Und deswegen wäre so eine Erklärung so kurz und knackig gar nicht schlecht am Anfang.
1: Mhm. Ja, gerne, du hast freie Verfügung, ich schicke dir das gerne alles zu.
3: Wir bleiben in Kontakt.
1: Oh ja.
3: Aber wir fangen erst an.
1: Bitte.
5: Das stimmt, das waren jetzt eigentlich so Schlussworte.
1: Das waren schon Schlussworte vorneweg. Nein, ihr merkt, wir sind gut drauf, es ist eine gute Stimmung im Studio und Roxy, vorneweg müssen wir gleich mal fragen. Wie sollen wir dich ansprechen? Sollen wir Roxy sagen?
3: Ja, natürlich.
1: Sollen wir, ja,
3: wie
1: bleiben wir da.
3: Mich sonst nennen?
1: Mir fällt kaum was ein. Hier steht noch was anderes auf meinem Zettel, aber hey.
3: Nein. Nenn mich Roxy.
1: Gut.
3: Ich bin in und on und offstage eigentlich mittlerweile die Roxy geworden.
1: Okay, gut. Am Anfang unserer Sendung kommt immer der Fragenhagel mit Julia.
3: Yay.
5: Das jetzt so?
1: Fragenhagel, es steht hier so.
5: Ja, wunderbar.
3: Also auf eurem Instagram-Account habe ich es noch nicht nachlesen können, aber ich bin eine der ersten Followerinnen, glaube ich, gewesen.
1: Mhm. Ja, wow. Wir sind ja ganz frisch.
5: Ja, ja. Wir können das gerne als Kategorie etablieren. Genau, und dann fange ich einfach direkt an. Wir haben natürlich ein bisschen recherchiert zu dir und wissen, dass du eigentlich aus der Oberpfalz stammst. Wie hat dich denn dein Weg nach Nürnberg geführt?
3: Also mein Weg hat in Nürnberg angefangen, weil ich im Mader-Maria-Krankenhaus am 14.05.1979 geboren wurde. Aber nach 3 Tagen ging es hinter die Grenze in die Oberpfalz, zwischen Nürnberg und Neumarkt. 500 Meter hinter der Grenze ungefähr. Aber deswegen war mein Lebensweg bis zu meinem 20. Lebensjahr rein oberpfälzisch. Mhm. Schule, Ausbildung, war dann alles in Oberpfalz. Und dann bin ich bin eigentlich Sparkassenkauffrau, was man mir deutlich ansieht. Nicht. Aber gleich nach meiner Ausbildung.
1: Heute nicht.
3: Nein, gleich nach meiner Ausbildung ging es dann wieder nach Franken zurück und nach Nürnberg.
5: Schön, ja, wir freuen uns, dass du da bist.
3: Ich mich auch.
5: Viele von unseren GästInnen im Studio haben so über Nürnberg gesagt, das ist eine Stadt, die einen hält. Das ist jetzt vielleicht nicht so die glamouröseste Stadt oder wo es einen so direkt hinzieht, aber wenn man da mal da ist, dann bleibt man. Wie ist das bei dir? Was hält dich hier in dieser Stadt?
3: Roxy, tatsächlich. Also wir sind, mein Mann und ich verteilen uns mittlerweile über ganz Süddeutschland. Also er ist in Freiburg und ich bin in Nürnberg. Wir hatten zwischenzeitlich auch noch in München mal eine Unterkunft. Aber Roxy ist eine Nürnberger Glitzerqueen und ich bin hier mit Roxy einfach mit sehr, sehr, sehr, sehr vielen Menschen verbunden und das hält mich auch mit der Stadt verbunden, weil diese Stadt tatsächlich was, das heißt immer so schlimm bodenständig, aber es ist eine gelebte Großstadt mit allem drum und dran, für und wieder und ich finde das einfach großartig und jedes Mal, wenn ich länger nicht in Nürnberg bin und wieder nach Nürnberg mit allem drum und dran, für und wieder und ich finde das einfach großartig und jedes Mal, wenn ich länger nicht in Nürnberg bin und wieder nach Nürnberg komme, fühle ich mich tatsächlich wieder ein bisschen

0: zur Corona-Pandemie noch in einer luftigen, windigen Industriehalle. Aber ich bin so ein bisschen aus dem Musikverein bin ich gekommen und bin da auch geblieben. Also wir machen da noch Queer-Karaoke natürlich mit wunderbarer Eve zusammen. Und wir haben da auch die Wolkenschlampen jetzt als Slut-Positive-Party erfunden. Aber mein erster Weg ging dann tatsächlich schon ins Staatstheater, was man halt so macht, wenn man neu
1: ganz,
0: geboren
1: ganz
0: ist.
1: Ganz kleine Brötchen.
0: Ja, ich finde, wenn, dann halt nur... Aber es war schon immer, mein Ziel war schon immer, also meine Frage war immer, warum nicht und nicht warum, sondern deswegen wollte ich auch nach der Sparkasse ins Radio und dann nicht irgendwo hin, sondern gleich zum Bayerischen Rundfunk, obwohl ich keine Erfahrung hatte. Das habe ich geschafft und ich habe mir gedacht, wenn ich auf die Bühne gehe, dann will ich auch viele Bühnen bespielen. Und dann kam die wunderbare Greta vom Staatstheater Nürnberg und hat gefragt, ob ich bei Ihnen was machen will. Und so wurde dann meine Liebestankstelle geboren, die ich immer noch betreibe. Und das ist großartig. Und so ging es von einem zum anderen. Aber in Nürnberg bin ich zu Hause.
2: Das ist ein schönes Statement. Und über die Liebestankstelle werden wir nachher auch noch ausführlicher sprechen. Du hast auch einen Song gemacht. Und yeah. Den würden wir uns jetzt als erstes mal anhören.
1: Unbedingt.
0: Ich freue mich. Ich glaube, er läuft das erste Mal im Radio.
1: Ja, und das bei uns, bei Radio Face. Es ist mal wieder eine Premiere bei uns. Ja. Ich hau den rein und es heißt wieder Daumen drücken, dass es klappt. Zack und
0: ja, ist er. Wir haben auch noch 31 Sekunden Intro zu füllen, aber ich halte einfach mal.
1: Es ist dein Song. Wer nicht, wenn nicht du, darf da drauf quatschen.
0: Nein, was ich immer zu dem Start dieses Songs sage, ist, dass er für alle Glitzerkinder ist, die in der Kindheit schnell aus ihrer Berufung rausgekickt wurden wegen Gesellschaft und so weiter und die spät im Leben das zurückfordern, erfolgreich. Und darüber geht dieser Song.
1: Viel Spaß.
0: Und jetzt geht's gleich los.
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1: In voller Länge ausgespielt, euer neuer Song hier auf Radio Face, Hey Demon von Roxy Jen Love. Und wer ist bei uns?
2: Yay, die Alte.
1: Roxy Jen Love ist bei uns, mega cool.
2: Mutter ist da.
1: Ja. Oh, von der spielen wir nachher auch noch was.
2: Ja, von der richtigen Mutter. Ich durfte mir Lieder wünschen und natürlich muss die andere da auch noch gespielt werden. Aber die kommt nachher.
1: Ja, erstmal

0: Mal die aus Nürnberg.
1: Yay.
0: Ja, Roxy Chandlove ist bei uns und ich war Außenreporterin. Am 5.6. war die erste Liebestankstelle von dir. Das ist deine Show. Davon hast du gerade schon berichtet. Willst du vielleicht einmal kurz, vielleicht schaffst du es in ein paar Worten, darstellen? Was ist denn diese Liebestankstelle, was kann man sich darunter vorstellen?
2: Geht auch in mehr Worten.
0: Also natürlich.
3: Ja, wir haben doch eine Stundenzeit. die Liebestankstelle ist ein magischer, von mir erfundener Ort, bei dem erwachsene Menschen im besten Fall ihre Kuscheltiere von zu Hause mitbringen. Ich bringe einen Schrank voll Einhörner und meinen Liebestankstellenstutzen. Und dann singen und tanzen wir und verbinden uns durch Einhörner und Kuscheltiere und laden uns einfach positiv auf. Mit dem Hintergrund für mich, ich habe die Liebestankstelle entworfen mit Leuten im Hintergrund, die wissen, dass es da draußen selten einfach ist und die mit offenem Herzen trotzdem noch durch unsere strange Welt wandern und die da bei mir einen Platz kriegen, weil ich bin auch so ein Mensch, wo man sich einfach nur durch Exzess und durch Glitzerräusche betrinken kann, antialkoholisch oder man kann auch einen Spritz trinken, um alles dann wieder gestärkt da rauszugehen. Das ist meine Liebestankstelle.
0: Perfekt, perfekt umschrieben. Mehr also stellt euch bitte einfach eine Bühne voller Glitzer und Kuscheltiere vor. Da steht ein riesengroßes glitzerndes Sofa auf der Bühne, da sind ganz viele Kuscheltiere. Der Tankstutzen, das ist ein wichtiges Accessoire, würde ich jetzt sagen, ja, weil damit wird Liebe getankt. Das ist das, was ihr gerade im Song auch gehört habt. Oh, Liebe, das ist das, was dann, ich sag mal, wie sagt man, im Chorus wird das gepredigt.
3: Die Liebeswelle.
0: Und eben die Liebeswelle. Mach die mal kurz. Können wir die mal haben?
3: Ihr habt mir hier Lemon Soda kredenzt und ich muss kurz mal.
0: Wir überspielen das. Das ist alles gar kein Problem. Wir sind ja alle Profis.
3: Ich versuch's in mir zu halten. Oh Gott. Deswegen werde ich nie ins Radio eingeladen. Oder wurde ich bisher nicht. Aber ihr seid hier.
0: Wir sind nicht nur mutig, wir wollen dich auch hier.
3: Die Liebeswelle, die machen wir alle zusammen, wie immer. Ist nämlich Liebe. Liebe. Also wir machen mit den Händen so wie bei einer Laola-Welle.
0: Ja, wir beglitzern quasi nach vorne so ein bisschen Liebe hoch.
3: Und beim dritten Mal ist so viel Liebe in der Luft, dass die runter muss und das ist wissenschaftlich vollkommen unbestätigt mit einem Blingelingeling. Deswegen bewegen wir uns ganz rhythmisch und machen Blingelingeling.
0: Also wir lassen was von oben runter rieseln.
3: Ihr müsst mit Blingeling machen.
0: Blingelingelingeling.
3: Die erste Liebeswelle im Radio.
0: Sowas von. Ja, also ihr wart live, da es ist schon wieder eine Premiere. Es ist fantastisch hier.
3: Und ich habe aufgestoßen, ohne dass es jemand gehört hat.
0: Klasse. Also, alles erledigt. So, und ich als Außenreporterin war da, habe mich unter das Publikum gemischt.
3: Das hast du mir erst nachher erzählt.
0: Natürlich erst danach.
3: Sonst wäre ich ganz aufgeregt.
0: Ja, genau. Und von diesen Statements habe ich jetzt ein Medley dabei. Und da wollen wir natürlich jetzt mal reinhören. Was haben denn die Leute dir danach zu sagen? Und wie glücklich waren sie denn? Ziehe rüber, ich mache an.
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5: Ich habe Roxy schon seit mindestens 2 Jahren hier im Theater verfolgt, auf der Bühne. Und ich muss sagen, heute ist es wirklich der Brüller. Wir sind hier auf der Wiese und es ist eine super Stimmung. Und wir sind von Anfang an irgendwie gebannt, was wieder mit uns gemacht wird. Also wirklich klasse.
6: Also ich bin über eine Freundin mitgekommen. Ich wusste gar nicht, was mich erwartet. Ich finde es ultra lustig, mega spaßig und es ist wirklich wie das Sofa, es ist einfach ein Glitzerfeuerwerk. Genau, und ich feiere es gerade einfach nur zu tanzen, um mich mit allen Menschen so zu bewegen und die Liebe zu tragen.
7: Ich habe von einer Freundin, die ich gedatet habe, davon gehört, dass es Roxy Rüths Liebestankstelle damals gab. Und die hat mich mitgenommen und ich fand es von Anfang an so, so besonders, dass es einen Menschen gibt, der einfach Liebe predigt. Genau, seitdem bin ich dann immer hingegangen. Und jetzt mein drittes Mal.
8: Ja, wir sind spontan nach dem Theater zu Roxy und es hat uns sehr gut gefallen.
6: Ich liebe es.
1: Wir kommen heute schon zum fünften Mal hierher. Wirklich toll.
2: Ich bin heute zum allerersten Mal da mit diesen zwei Mäusen hier und ich kann gar nicht mehr aufhören zu grinsen. Es ist wirklich schön hier und ich bin ganz begeistert und es macht richtig viel Spaß.
9: Also ich habe die Roxy das erste Mal beim Lovers Lip Sync in München gesehen und war einfach sofort entzückt. Und deswegen bin ich jetzt heute hier bei der Liebestankstelle, um sie zu unterstützen. Und ich fand es einfach fantastisch.
0: Ja, das sind die Eindrücke von deiner Liebestankstelle.
3: Die eine Person kam gleich fünfmal an den einen Tag zu mir. Das ist ja der Wahnsinn.
0: Das ist wie in L.A., wo die Shows dann nacheinander einfach laufen.
3: Ja, ich habe den ganzen Tag über und sie war bei jeder Show. Nein, Liebe geht raus, großartig.
0: Ja, also die Stimmung war so fiebrig, so aufgeladen und dabei so herzlich. Es war so fantastisch. Es ist ja nicht meine erste Liebestankstelle, auch nicht an diesem Tag, liebe Roxy. Und ich kenne die Liebestankstelle vor allem im Obergeschoss, im Staatstheater. Und die jetzt am 5.6. war einfach auch eine ganz besondere. Sie war outdoor auf der Wiese vor dem Staatstheater. Und ihr müsst euch das so vorstellen, am Anfang saßen alle brav noch auf ihren Sitzbänken. Und als dann aufgefordert worden ist, jetzt bitte aufzustehen und zu Locomotion von Kylie Minogue einmal sich wie Züge über die Wiese zu bewegen, da saß kaum noch jemand. Es war wirklich beeindruckend. Wir haben im Vorgespräch, habe ich mit der Julia darüber gesprochen und sie hat gesagt, krass, und das in Franken.
3: Ja, also ich bin immer noch der Fan von wenigen Verallgemeinerungen. Es gibt, finde ich, nicht die Franken. Es gibt vieles, was oft in Franken einfach mal so ist oder so. Aber ja, bei mir brauchen die Leute immer 2-3 Songs manchmal, wenn sie ganz neu kommen. Ich sage dann meistens auch am Anfang, dass die Leute einfach vergessen sollen, was sie glauben zu sehen und einfach nur mal mitmachen oder da anwesend sein. Und das funktioniert meistens so gut, dass am Schluss auch Senioren zu meiner kleinen Choreo zu Cher oder Helene Fischer tanzen, die sich das wahrscheinlich vor 2 Stunden noch nicht gedacht haben, dass sie...
0: Ja, und wahrscheinlich auch nicht getraut haben.
3: Ja, also in der Öffentlichkeit, in der bösen Öffentlichkeit auch noch.
0: Ja, und wirklich ja auf der Wiese vor dem Staatstheater auch wirklich
3: das
0: einsehbar.
3: Das ist wirklich sehr öffentlich.
0: Ja, also da darf jeder vorbeikommen, da ist auch jeder vorbeigekommen. Und da... Ich sag mal jetzt freundlich, scheißt sich auch dann irgendwann niemand mehr was, weil das ist ein Kollektiv, das du da kreierst. Und das ist wirklich eine riesengroße Fähigkeit. Also dieses, ich trage das genauso in mir, dieses schamig sein, ja, oh je, jetzt sieht man mich dann gleich. Und ich war nüchtern an diesem Abend und es war überhaupt kein Problem, sich da als Einzelperson auch mit unter die Leute zu mischen. Und das ist also... Das möchte ich als großes Lob formulieren.
3: Ich habe dich gesehen. War groß. Ich war auch nüchtern. Es war fantastisch für mich, weil es war meine Comeback-Show sozusagen. Also ich war davor monatelang nicht auf der Bühne gestanden, weil ich eine längere Depressionspause notgedrungenerweise eingelegt habe, um mich meinen Dämonen, die wir vorhin noch besungen haben, zu stellen. Ja. Den Song habe ich davor geschrieben. Das war sozusagen hellseherisch.
0: Ach, der ist vor der, das hätte ich nicht gedacht.
3: Der Song den Song habe ich geschrieben, wo ich noch sozusagen in meinem Glitzerzug saß und mit 500 nach vorne gerauscht bin. Und irgendwann haben die Bremsen endgültig nicht mehr funktioniert. Und dann gab es halt mal einen kleinen Crash. Und deswegen war der Song, den ich davor geschrieben habe, I'm My Demon's Favorite Demon, ist jetzt sozusagen der Titel meiner Reise. Also ich konnte hell sehen. Mhm. Eine weitere Superpower.
0: Beeindruckend. Ja, also ihr habt den Song gerade gehört. Er passt eben nicht nur auf jetzt wie die Faust aufs Auge, sondern eben auch auf diesen Zustand. Danke, dass du so offen drüber sprichst, auch
3: immer
0: hier.
3: Gerne.
0: Das soll euch vielleicht auch einfach mitnehmen und zeigen, wir sind alle davon betroffen. Du sagst, mit 500 in eine Richtung gerast im Zug. Ich würde sagen, wir machen nochmal eine ganz kleine Pause und hören uns Locomotion an. du hast dir gewünscht Gay Anthems und ich dachte mir, naja, dann spielen wir bitte auch was von der Liebestankstelle. Also, wer gerade bei sich zu Hause ist und nicht Auto feiert ansonsten, den lade ich, mit dir ein, Zug zu fahren. Bitte moderier doch du an.
3: Nein, einfach mit den Armen so ein bisschen Chuchu-mäßig machen und man kann auch durch den Garten die Sonnenfinsternis erwartend oder whatever. Wo ihr gerade seid, könnt ihr ein bisschen Zug machen und euch im besten Fall gut fühlen. Und Kylie schafft das, das ist ihre Superpower. Sie schafft gute Laune und wir machen das jetzt zusammen.
0: Tschüss. Ja, viel Spaß.
3: Also ich bleib sitzen, ihr fahrt.

0: Und mit den letzten Tönen von Kylie Minogue sind wir zurück.
1: Ich habe euch fahren, hören, sehen, gefühlt. So. Mindestens eine Person hat gerade eine Chuchu-Bahn dazu gemacht.
0: Definitiv. So ist es im Live-Radio. Wir hören euch auch. Ja. Ja,
1: und spüren. Ganz viel spüren.
0: Wunderbar. Ja, wir wollen noch ein bisschen wissen, wie ist eigentlich Roxy entstanden? Ja, wo kommt das her? Wir haben es vorhin im Einspieler gehört, dass so das erste Mal, dass du auf der Bühne standest, diese Karaoke-Show war, die du vorhin auch schon angerissen hast, wo du auch immer noch zum Team gehörst. Kannst du uns da mehr erzählen?
1: Auf keinen Fall.
0: Schade.
1: Tschüss, das war's. Nein, oh Gott, ich war schon immer ein etwas extravaganteres Wesen, das sich aber lange nicht getraut hat, zu seiner Extravaganz zu stehen. Ich wurde in den 80ern, 90ern, wo ich aufgewachsen bin, war das mit der Extravaganz bei männlich gelesenen Personen noch nicht so ganz verbreitet. Ist es jetzt leider auch nicht mehr. Aber ich habe mich nie getraut, habe immer gedacht, oh mein Gott, ich bin irgendwie komisch und seltsam. Und bei dieser Karaoke, in den auslaufenden Pandemiewehen, war bei mir das erste Mal, dass ich gesagt habe, scheiß drauf, ich gehe auf die Bühne und es ist Karaoke, nicht nur Karaoke und performe da mal einen Song und da konnte man auch Lip-Sync machen und dann habe ich mir Adele rausgesucht und habe irgendwie gedacht, ich hatte so Crocs, so flache Crocs, so mit drei Streifen drauf von einer Firma. Und die wollte ich anziehen, habe mir ein rosa Kleid draufgehauen und eine dunkelblonde Perücke und war jetzt nicht besonders gestylt und kam da auch gerade noch aus einer Schulter-OP, die ich hatte. Ein paar Tage vorher war ich noch im Krankenhaus gelegen, wollte da aber unbedingt auftreten. Und dann bin ich auf die Bühne gegangen und habe Adele performt und das war für mich immer noch einer der magischsten Momente ever, weil die Resonanz des Publikums so dermaßen unconditionally voll mit Liebe war, dass die mich einfach irgendwie nicht nur zur Liebesqueen berufen haben, von sich aus sozusagen, sondern auch meinen Look bestimmt haben. Weil genau so, wie ich damals auf die Bühne gegangen bin, bin ich Roxy immer noch. Die Crocs wurden zu Plateaus so und Glitzer wurde ein bisschen mehr. Aber, und dann kam Yves vom Musikverein, hat gefragt, ob ich das moderieren möchte. Und dann habe ich einen Künstlernamen gebraucht und ich wusste nicht wie, wo, was. Ich hätte bei einer Hilde Hasenburg gehießen und so. Ich finde es immer noch lustig. Aber, und Roxy hieß damals mein Auto. Ich hatte so einen kleinen gelben Opel-Flitzer und den habe ich mal Roxy getauft. Und Rüd, damals hieß ich noch Roxy Rüd. Rüd war mein aktueller Nachname. Und dann war für mich halt klar, ja, dann nenne ich mich Roxy Rüd. Hat jahrelang niemand verstanden, vor allem was Rüd eigentlich bedeutet. Aber so wurde meine Figur geboren, mit Liebe vom Publikum. Ihr seid selber schuld sozusagen.
0: Liebe Grüße. Jetzt ist es ja aber, sorry, oh, Julia, ich falle dir schon wieder ins Wort.
1: Ich antworte euch beiden.
0: Danke.
1: Ihr könnt beide parallel Fragen stellen, ich suche mir dann.
2: Das wird eine Herausforderung.
0: Das tun wir unserem Publikum nicht an.
1: Nein, hallo Publikum.
2: Du hast es vorher ja angesprochen, dass du da eine längere Pause gemacht hast, weil es dir einfach gesundheitlich nicht gut ging und bist jetzt zurück und der Name hat sich ein bisschen verändert. Du bist jetzt Roxy Chen Love. Wie kam es dazu und wie unterscheiden sich vielleicht auch die beiden? Also wie ist der Prozess dieser Figur?
1: Ich habe als Roxy Rüd, eigentlich ist es eine Marke gewesen am Schluss. Ich war auch in München und Frankfurt ein bisschen auf Wettbewerben unterwegs, obwohl ich da kein großer Fan bin, dass man sich da mal messen muss. Aber ich habe den Namen eigentlich schon relativ etabliert. Da war aber noch sozusagen wahnsinnig viel Angst auch dabei. Ich habe immer versucht mit 500 Kleidern und 500 Perücken und oh mein Gott, alles in your face, die Leute irgendwie zu begeistern und mitzureißen. Und das hat mit wahnsinnig viel auch Ängsten bei mir zu tun gehabt, weil ich immer gedacht habe, oh mein Gott, beim nächsten Gig kommt vielleicht keiner und jetzt kommt keiner und dann waren mal drei Leute weniger da und ich so, oh mein Gott, das ist der Anfang vom Ende. Und ich war immer sehr angstbeflissen, hatte wahnsinnig die tollsten Momente meines Lebens auf der Bühne, aber bis zum der Weg auf die Bühne war bei mir nicht so einfach. Und dann hatte ich meinen Zusammenbruch, weil ich gemerkt habe, dass ich einfach immer nur gebe und nichts für mich sozusagen da ist. wenig Liebe für mich und habe dann erkannt, dass ich Depressionen habe und war in der Tagesklinik, habe das bearbeitet. Und ich hatte da schon immer auch ich wusste teilweise nicht mehr, ob ich noch auf die Bühne gehen kann in diesem Prozess, weil mein innerer Kritiker dermaßen laut wurde. Und ich habe Videos von damals angeschaut und ich habe immer nur meine Kritiker gehört und davon gibt es viele, die jetzt damit nicht so viel irgendwie anfangen können oder so, weil es nicht eindeutig in irgendeine Schublade passt. Und ich war auf einmal mein schlimmster Kritiker und ich wusste nicht, ob das wieder weggeht. Und habe dann aber eine Playlist angelegt, New Roxy hieß die, mit lauter Songs aus den 80ern. Und habe dann diese in der Tagesklinik jeden Tag diese Playlist immer gehört. Und dann wieder ein bisschen singen angefangen und gemerkt, wow. Habe aber gedacht, ich will nicht wieder mit dieser Vermischung aus Rüd und Roxy und mir so und so auf die Bühne gehen, sondern will einen klaren Schnitt machen, auch was meinen Namen angeht. Und Chen Love, also Generation Liebe, und Roxy Chen wie Oxy Chen, nur in Roxy Way, das ist die Erklärung des Namens übrigens, war für mich dann einfach mit Instagram zusammen mit meinen tollen People da draußen, haben wir dann diesen Namen geboren. Und das bin jetzt ich.
0: Ja, wow. Tolle Erklärung.
1: Und ich trage auch ein bisschen Make-up. Der Hauptkritikpunkt ever war immer, dass ich ungeschminkt auf die Bühne gegangen bin. Also mit Perücke und Kleid, aber halt ohne Schminke. Das haben ganz viele Leute überhaupt nicht vertragen können, weil das irgendwie halt schwierig für manche war. Und jetzt habe ich ein bisschen Farbe im Gesicht. Das finden die Leute dann teilweise auch schon wieder nicht so, weil was sollen die Streifen da und warum nicht ganz oder gar nicht. Ich so mit gar nicht konnte die auch nichts anfangen.
0: Ja.
1: Aber ich mache jetzt ich habe jetzt das Gefühl, selbstsicherer auf die Bühne zu gehen und mein Ding zu machen und so auch die Leute zu begeistern, ohne 500 Kleider. Ich habe immer noch viele dabei. Und ohne 50
0: sehen alle
1: Perücken.
0: Toll aus.
1: Ja, ich habe mir jetzt ein Headpiece, ich habe ein Showgirl-Headpiece jetzt, weil mich die Perücken immer wenn genervt haben. Ich habe einen riesen Kopf, den sieht man nicht, aber er ist riesig. Und habe mir jetzt ein Headpiece von einer tollen Drag Queen, Monique Fatigue, aus München machen lassen, mit Federn und allem drum dran, wo man so Sprüche oben auch drauf machen kann. Du bist toll, steht dann da, ist so mein Headline. Und oh Liebe, und das ist jetzt die neue Roxy, die mir besser tut als die alte Version.
0: Schön.
1: Ja.
0: Ich lade jetzt währenddessen einfach auch schon mal ein, ihr habt mit Sicherheit euer Handy in der Hand. Kann mir keiner erzählen, dass das anders läuft, Radio zu hören. Bitte nehmt doch euer Handy auch
1: Second
0: her.
1: Screen.
0: Geht auf Instagram, schaut bei Roxy Chen Love vorbei auf ihrem Instagram und guckt euch einfach mal diese Bilder an, weil dadurch habt ihr mal einen Eindruck, das können wir übers Radio natürlich irgendwie nicht liefern, aber Ach. Das ist das Tolle jetzt, dann könnt ihr einfach mal gucken, wie sieht das Headpiece aus, wie schauen manche Kleider aus. Und von mir große Empfehlung, unbedingt bei den nächsten Auftritten zu kommen.
1: Empfehle ich auch.
0: Ja, denke ich mir doch. Ja,
1: ja
0: natürlich. Ich möchte mal kurz auf diesen, für mich war das so der hochemotionalste Moment der ganzen Show. Jetzt lehne ich mich weit aus dem Fenster, jetzt bin ich gespannt,
1: Lass
0: was du dazu sagst. Das war der Moment, als du gesagt hast, jetzt singt Matthias für euch.
1: Ja.
0: Ich singe das jetzt und in diesem Moment kriege ich wieder Gänsehaut. Da stand ich in so einer Reihe mit anderen Leuten. Und alle mussten schlucken und ganz viele Leute hatten auch Tränen in den Augen, weil du hast dieses Headpiece dann abgenommen.
1: Ja.
0: Das ist so eine wahnsinnig kleine Geste und die hat so viel ausgewirkt. Ja, weil das war wie so, ich zeige mich jetzt gleich nackt.
1: Ja.
0: Oder bin jetzt dann weniger bewaffnet und noch vielleicht verletzlicher auf der Bühne. Ja, möglich. Und dahin angeschlossen meine Frage, kommt Matthias jetzt öfter mit?
1: Ich bin gerade in einem Prozess, wo ich gar nicht weiß, wer da mit wem mitkommt, sozusagen, weil ich gerade auch ganz viel identitätsmäßig schaue, was mir bei mir so passiert. Roxy ist viel positiv, aber nicht nur positiv gewesen bei mir, eben mit all den Ängsten, die verbunden waren. Matthias ist der Name, ist mein eigentlicher Vorname, den ich jetzt seit 47 Jahren auch schon mit mir rumtrage, mit dem ich jetzt auch oft nicht ganz so viel Positives verbunden habe, weil ich einfach in der Vergangenheit nicht so viel Positives oft erlebt habe in meinem Alltagsleben. Aber ich wollte damit für mich sagen, dass ich als ich auf der Bühne bin. Also ich bin keine Kunstfigur. Ich gehe nicht als Verwandlung auf die Bühne und sage, jetzt bin ich Roxy und jetzt bin ich nicht mehr Roxy, sondern ich bin ich auf der Bühne in einem schillernderen Teil sozusagen, der mit viel Glitzer und Headpiece und Drama zu tun hat. Aber in dem Fall, ich hatte dann eine schöne Hose an und ein schönes Glitzeroberteil, aber alles eher dann in Anführungsstrichen männlich gelesen, wenn man das lesen möchte. Und habe eben dieses Headpiece abgenommen, hatte dabei immer noch mein Make-up, das von tollen Menschen im Staatstheater gemacht wurde an dem Abend, auf. Aber es war mir wichtig, als ich, also den Leuten klarzumachen, dass das, was hier auf der Bühne passiert, ich bin und nicht eine Kunstfigur oder etwas Erfundenes oder etwas Kreiertes, sondern ich bin da, ich singe, ich habe dann auch keine 80er-Lieder mehr gesungen, sondern meinen Song, Hey Demon und Diamonds und Liebe ist alles, weil wir enden immer mit Rosenstolz. Und das war mir wichtig, einfach nur ich zu sein.
0: Mega starkes Statement. Danke. Julia, wir müssen so ein bisschen in Richtung... oder was heißt, wir müssen?
1: Wir können, wir dürfen,
0: wir können, alles. Genau.
1: Nur die Zeit ist unser Limit.
2: Zeit ist ein bisschen der Feind heute, ja, das stimmt. Ja, wir wollten auch ein bisschen noch über den CSD natürlich sprechen. Haben da auch ein Statement dabei, das wir vielleicht gerne mal abspielen möchten von einer Person aus dem Vorstand.
0: Vom René.
2: Genau.
1: The wonderful René, Co-Vorsitzender.
0: Co-Vorsitzender René, vielen Dank nochmal, dass du uns das zugeschickt hast. Und da hören wir jetzt einfach mal rein.
1: Da bin ich auch gespannt, because I love René.
0: Ja.
1: Und auch Daniela und das ganze CSD-Team.
0: Ja, schon mal im Vorhinein einfach vielen Dank für die ganze Organisation. Und wir wollen jetzt mal hören, wie das Vorstandsteam den CSD, den vergangenes Wochenende gewesen ist, gefunden hat und was dazu zu wissen gibt.
1: Los geht's.
3: Der CSD war aus unserer Sicht sehr erfolgreich. Es geht nicht nur um die große Demonstration, sondern um viele verschiedene Möglichkeiten, miteinander ins Gespräch zu kommen, sichtbar zu sein und gemeinsam für queere Rechte einzustehen. Der Höhepunkt war natürlich die Demo am Samstag mit über 20.000 Menschen, die dann anschließend auch noch auf dem Kornmarkt weiter gefeiert bzw. demonstriert haben. Sowas hat uns sehr gefreut, weil die Demo auch ohne irgendwelche Zwischenfälle friedlich verlaufen ist. Für uns war dabei die Ally-Allee ein besonders wichtiger Bestandteil, denn hier haben solidarische Organisationen und Gruppierungen wie Coole Wampe, MusikerInnen gegen Rechts, Bündnis Nazi-Stopp, aber auch Verlinkung und die Alerta-Parade haben entlang der Demostrecke Kundgebungen durchgeführt und damit sichtbar gemacht, dass die queere Community nicht alleine steht, gerade angesichts der Versuche von rechten AkteurInnen, CSDs einzuschüchtern und den öffentlichen Raum für sich zu beanspruchen, war diese Solidarität ein starkes Signal. Wir waren deshalb sehr froh, dass rechte StörerInnen die Demonstration nicht beeinträchtigen konnten. Dadurch hat uns halt die Ally-Allee deutlich gezeigt, was möglich ist, wenn unterschiedliche Gruppierungen zusammenstehen und eben sich gegen Hass und Hetze einsetzen. Weil CSD ist kein unpolitisches Straßenfest. Natürlich wird gefeiert, aber auch gleichzeitig geht es um Menschenrechte, den Schutz vor Diskriminierung, sexuelle und geschlechtliche Selbstbestimmung und natürlich auch in die Frage, in welcher Gesellschaft wir leben wollen. Deshalb fällt unser Fazit sehr positiv aus und ja, der CSD Nürnberg war ein starkes und klares Zeichen für Sichtbarkeit, Solidarität und gesellschaftliche Offenheit. Gleichzeitig dürfen wir uns allerdings nicht auf diesem ausruhen, weil die politischen Entwicklungen und die zunehmenden Versuche von rechts, queere Menschen und ihre Sichtbarkeit zurückzudrängen, machen eben nach wie vor deutlich, dass CSD weiterhin notwendig ist. Umso wichtiger ist es jetzt, dass wir nicht nur einmal im Jahr sichtbar sind, sondern dass Solidarität und der Einsatz gegen Diskriminierung das ganze Jahr über stattfinden. Für uns hat dieser CSD deshalb beides gezeigt, und dass wir eben gemeinsam feiern können, aber auch versuchen, den CSD so gut wie möglich für alle Menschen zu gestalten. Wer uns natürlich unterstützen will, kann das ihm in Form von Mitgliedern, auch nicht queere Menschen, so, unsere sogenannten Allies können bei uns Mitglied werden oder eben durch Sponsoring oder Spenden, weil dadurch finanzieren wir das nächste Event bzw. unsere Veranstaltungen.
2: Ja, vielen Dank nochmal an René für das Statement zum CSD. Roxy, du warst total involviert, du hast moderiert. Wie war es denn für dich?
1: Ich fand es wahnsinnig liebevoll. Das war ein wahnsinnig liebevolles Event mit wahnsinnig toller Energie, wenigstens wenn man sozusagen in der Bubble des CSDs geblieben ist. Also die Demo war toll, das Bühnenprogramm war toll. Wenn man ein paar Schritte immer nach links und rechts macht, auch am CSD-Wochenende, da glaubt man immer die ganze Stadt. Also unsere Hater nehmen ja an, wir übernehmen alles, aber tatsächlich ist es eher das Gegenteil, dass wenn man sich ein paar Schritte nur rausbewegt, von der Parade, von der Demo weg oder vom Kornmarkt weg, ist man gleich wieder in der Realität angekommen und die ist leider alles andere als glitzernd.
2: Es gab ja auch diesen furchtbaren Anschlag in Berlin. Wie war das für dich? War das dann auch so im Hinterkopf, wenn du auf der Bühne stehst? Oder kann man das dann vielleicht auch ganz gut ausblenden in dem Moment?
1: Ich hatte es nicht als Gefahr im Kopf, sondern ich war einfach fassungslos, als es passiert ist. Ich habe die Nacht wenig geschlafen, habe alle Ticker verfolgt und wollte wissen, was passiert. Ich war ebenso fassungsloser, was danach passiert ist, nämlich dass in der öffentlichen Diskussion die queere Community gar nicht mehr stattgefunden hat, die da angegriffen wurde, man nur noch von islamistischen Gefährdern gesprochen hat, die irgendwas angegriffen haben, so ähnlich. Und ich fand es ganz schlimm, dass wir da so hinten rausgefallen sind. Und ich finde immer wichtiger und richtiger, wenn wir angegriffen werden als Community, in Anführungsstrichen zehnfach zurückzuschlagen, aber nicht zurückzuschlagen, sondern noch präsenter zu sein, noch schillernder zu sein, noch liebevoller in diese Stadt reinzugehen, die unsere Liebe oft nicht so will, weil es mittlerweile 3 Milliarden Menschen gibt, die aus den unterschiedlichsten Gründen irgendwas an uns auszusetzen haben. Aber Liebe ist wichtig und richtig. Und für mich war das Ding da beim CSD in Nürnberg eben auch jetzt erst recht.
2: Und dann einfach mit ganz viel Liebe diesen Hate überschütten.
1: Ja.
2: Wie empfindest du denn die Situation für queere Menschen im Moment? Also merkst du da schon auch so einen Backlash, dass es besser war und gerade sich wieder zuspitzt? Und
1: Es gab gefühlt vor ein paar Jahren mal so eine Zeit, 10 Jahre vielleicht her, wo das Gefühl da war, dass es nach vorne geht, wo auch viel passiert ist, auch mit der Ehe für alle, also dass auch gleichgeschlechtliche Menschen endlich heiraten dürfen, wenn sie das wollen. Viele wollen das gar nicht. Da ging was nach vorne, hatte man das Gefühl. Und es war auch so das Gefühl, ja, heutzutage hat man ja da nichts mehr dagegen. Und ich habe damals schon immer gesagt, es ist falsch, heutzutage zu sagen. Weil wenn du nicht davon überzeugt bist, dass das richtig ist, uns nicht zu diskriminieren, dann wirst du, sobald sich die Zeit ändert, wieder zurückfallen. Und da sind wir, glaube ich, befürchte ich gerade in einem Rückfall. Also ich erlebe gerade, dass wahnsinnig viele Menschen aus den unterschiedlichsten Gründen oder Bewegungen, whatever, Nazis, Machos, religiöse Fanatiker, Wutbürger, die haben sich auf eins geeinigt, nämlich auf ein Feindbild. Und das sind wir. Und das ist schlimm.
2: Ja. Ich finde es auch ganz schlimm. Und da muss ich sagen, da ärgert es mich dann auch noch, also vor diesem Hintergrund ärgert es mich noch mehr, wenn dann Menschen zum Beispiel an dir rumkritisieren, weil Make-up oder nicht. Also wo ich mir denke, es gibt so viel Hate von außen und wie du schon sagst, da muss man im Inneren möglichst liebevoll sein und da nicht auch noch irgendwie so tschatschi. Das finde ich dann immer so ein bisschen ärgerlich tatsächlich.
1: Ja, ich kann es nachvollziehen. Ich habe mich mittlerweile dafür entschieden, dass ich, weil es heißt immer die Community und es sind alle Leute Teil der Community in Anführungsstrichen, nur weil sie nicht heterosexuell sind. Ich habe mich dazu entschieden, eine Community für mich zu beschließen, die, wo man aktiv mitmachen will. Eine, die durch Liebe und Zusammenhalt geprägt ist und Positives. Und es ist so viel, auch in der Community gibt es so viele Leute, die aus den verschiedensten Gründen für oder gegen etwas sind und dann glauben, sie müssen das verteidigen und dies verteidigen und bis hier geht unsere Community und nicht weiter. Und ich denke immer nur, nö, nö, einfach nur nö.
2: Da ist ja eigentlich deine Liebestankstelle wirklich das Kontrastprogramm, wo es nur darum geht, wir sind alle zusammen, wir tun uns was Gutes und wir bewegen uns.
1: Ja, das wäre für mich auch, das ist das, was Wokisch Lampen, habe ich zusammen mit AJ, einer wunderbaren Tunte aus Nürnberg, gegründet. Das ist auch dafür da, um all the beauty of queerness auf einem Dancefloor und auf einer Bühne zu vereinigen und eben nicht dagegen, gegeneinander zu sein, sondern miteinander zu sein. Und das ist auch das Thema von Wokisch Lampen. 24.10. findet es wieder statt.
0: Perfekt. Yeah. Gut, ich wollte gerade schon danach fragen. Nicht, so dass man. Ja, 24.10. schaut auf jeden Fall vorbei. Wo diesmal?
1: Im Softspot wieder.
0: Im Softspot, ja. Also direkt am Hauptbahnhof, man muss nur rüberlaufen.
1: Ja. Ja, aber ich möchte losgelöst von dem Werbeblock einfach nochmal zu der Message davor gehen, dass ich es wahnsinnig wichtig finde, vor allem gerade jetzt in der Community für etwas zu sein und nicht gegen etwas. Und ganz oft am Wochenende auch wurde ich angesprochen von Leuten, die meinten mit kleinen Gemeinheiten irgendwie, dass mein Outfit billig sei oder dass mein Make-up irgendwie billig sei oder dass wer trägt solche Schuhe oder warum hast du sowas bla an. Die meinen immer, das ist so, hahaha, ich bin so ironisch lustig und mich verfolgt sowas tagelang. Ich denke mir nur, what the, wenn du nichts Nettes zu sagen hast, halt die Klappe.
0: Das war dein Statement ja heute auch.
1: Ja.
2: Aber auf das Instagram. Ist ein sehr, sehr gutes Statement, finde ich. Ja, das sollten sich viele Menschen zu Herzen nehmen, tatsächlich. Ja.
0: Und ich meine, sorry, aber man muss erstmal die Coolness besitzen, zu sagen, ich gehe so in die Öffentlichkeit. Ja, weil es ist ja eben genau das, wogegen du ankämpfst. Dieses, ich darf anziehen, was ich will, worin ich mich wohlfühle. Und das Coole ist ja, bei dir schaut es auch noch geil aus. Also ich weiß jetzt gar nicht, warum Leute sich da überhaupt rantrauen.
1: Es hat wahnsinnig viele verschiedene Gründe und manche, wenn ich um Meinung fragen würde, also wenn du auf die Bühne gehst, wirst du kritisiert oder wirst du gejudged, das ist so. Aber wenn ich von der Bühne runtergehe und ich werde gejudged von Leuten, die ich noch nie in meinem Leben gesehen habe und das Erste, was die sagen, ist irgendwas Negatives, das verstehe ich. Ich verstehe es grundsätzlich irgendwo, warum Leute auf die Idee kommen, dass das eine gute Idee ist. Aber ich würde allen, und das sage ich ab sofort auch, allen Leuten erzählen, dass es keine gute Idee ist.
0: Ja, und ich meine, man muss auch einfach, wie du es ja gerade schon gesagt hast, wir als Community müssen zusammenstehen, denn es drückt von außen.
1: Ja.
0: Und wenn ich mich erinnere an letztes Jahr CSD Erlangen, über den Tag hinweg wird die Gruppe an Leuten immer kleiner, die Sonne ist heiß. Also diese Bühnensituation dort vor Ort ist sowieso dann angespannt. Man ist mega in der Öffentlichkeit, es ist klar abzugrenzen, wer gehört zu welcher Gruppe. Und auch da gab es eine Situation, ein Mann lief durch die Menge und hat sich verbal daneben benommen. Und das macht ja in allen Klick. Also keine queere Person hat da kein Notlaufprogramm. Ja, das ist einfach unser Schutzmechanismus. Und Roxy hat an dem Tag einfach die Person mit einbezogen und hat gesagt, ja, jetzt machen wir die Liebestankstelle, können Sie auch gleich mal mitmachen, das tut Ihnen gut.
1: Fand die Person nicht so.
0: Nee, aber es war dieses Fightback-Moment. Ja, und das haben wir alle gebraucht unten, weil also ich erstarre immer.
1: Ja.
0: Und
1: ich auch.
0: Das hat uns quasi alle in dem Moment war es richtig. Und wir haben ja dann danach auch direkt drüber gesprochen. Ja. Das war das Erste, was dann kam. Und da wünsche ich uns als Community einfach einen starken Zusammenhalt. Ja, das sind wir. Das gestalten wir. Und da sollte man nicht zwischen uns irgendwas dazwischen treiben können.
1: Nein, die Community ist auch Community und die ist auch richtig und wichtig. Und im Kern sind wir uns da grundsätzlich, glaube ich, auch alle einig. Aber die Ausgestaltungsweisen sind dann oft etwas unterschiedlich.
0: Wohl wahr. Wir laufen langsam auf die letzten Minuten zu. Roxy, wir könnten noch so lange.
1: Ich weiß. Und Stunden. Aber die nächste Sendung ist auch ganz toll. Und deswegen sind wir schon bei dem Punkt, wo ich das Lied noch ankündige, das ich unbedingt gespielt haben möchte.
0: Ich würde dich jetzt gerne nochmal bitten, ob du uns Termine nennen kannst. Ja, weil wir jetzt, wir haben ja eine riesen Zuhörerschaft. Du musst dir das so vorstellen, wie früher Wetten, dass.
1: Ich spüre alle Millionen da
0: draußen. Also es ist so, dass Nürnberg gerade sich nicht bewegt, weil alle sitzen vorm Radio. Sonst
1: ist es vollkommen egal.
0: Schließt sich nahtlos an unsere Sendung an.
1: Aber jetzt kostet schon wieder Zeit. Termine. Also ich bin heute bei Radio Z gewesen. Am Sonntag bin ich beim tollen Rübezahl-Festival bei Emskirchen. Da freue ich mich schon sehr drauf. Da wurde ich am Sonntag als Schlussakt und als Überleitung zum Karaoke angefragt. Geil. Und ich freue mich wahnsinnig darüber.
0: Hammer Name auch, Rübezahl.
1: Ja, und dann geht es schon wieder weiter mit Glitzerbingo, Fabulous Blutung in Erlangen im September und dann ist CSD in Erlangen.
0: Bist du
1: Fabulous,
0: da auch?
1: Da bin ich auch wieder, moderiere da wieder.
0: 19. September, falls ihr euch aufschreiben wollt.
1: Genau. Und so geht das Ganze jetzt weiter. Jetzt sind mal 2 Wochen angesagt, wo ich einfach nur nachdenken kann, was ich gerne noch machen wollen würde. Ich habe mal einen Podcast angefangen etc. pp. Ich schreibe an weiterer Musik, wo ich mich sehr drauf freue und so. Und das ist jetzt so meine Sommerpause von
0: 2 Wochen. Hast du gerade gesagt? Okay.
1: Ich mache jetzt Pause, 2 Wochen.
0: Ja, sobald du Neuigkeiten hast, ihr hört es im Radio bei uns zuerst. Ich möchte kurz auch auf unseren nächsten Termin hinweisen, am 9.9. Und ihr werdet jetzt auf Instagram natürlich auch dann erinnert.
1: Und also ich bin da schon jetzt Fan mit denen, ihr müsst es auch werden.
0: Ja, unbedingt. Ja,
1: also das sind schaut 3 Millionen neue Follower, like
0: es ist jeweils, ja, danke schön, nehmen wir.
2: Das ist aber Content.
0: Ja, ja.
1: Ich meine nur durch die ZuhörerInnen.
0: Es ist der Name, ich muss es selber noch lernen. Ich werde jetzt hier nebenbei spicken, aber ich bin ja ein Schneller.
1: Soll ich denn schon die Band ansagen, die wir jetzt gleich spielen werden?
0: Ja, gerne.
1: Es gibt viele Familien im queeren Kosmos und viele sind Mütter oder Töchter oder Söhne oder irgendwas. Ich bin die Mutter, obwohl ich das nie sein wollte, aber ich habe mich mittlerweile sehr gut damit zurechtgefunden, für die wunderbaren ArschlöcherInnen, die unsere Resident-Band bei den Wolkenschlampen sind. Und ich hoffe, sie hören jetzt gerade zu. Ihr seid fabulous. Und die haben einen Hit geschrieben. Ich finde, ein Mega-Welthit. Konsens ist hot. Und ich glaube, den spielen wir jetzt.
0: Ja, auf jeden Fall spielen wir den jetzt.
1: Ist es dann schon, müssen wir jetzt Tschüss sagen? Und
0: wir
1: dann
0: sagen jetzt Tschüss, Roxy. Es war Hammer.
1: Yay! Es war toll mit euch. Wir müssten vielleicht so ein ganzes Wochenende mal durchsenden oder so.
0: Ja.
2: Du kommst einfach wieder nächstes Jahr. Nach
1: ich komme wieder.
0: Du hast jetzt dann neue Songs.
1: Wenn es mir meistens gefällt, werden die Leute mich nicht mehr so schnell los, kann ich jetzt schon sagen.
0: Nice.
2: Wir freuen uns.
0: Und ich sag euch noch schnell unseren Namen, der noch nicht so ganz eingängig ist. Wir sind radio_face_auf_radioz. Wenn ihr einen für neuen Instagram. Namen für uns habt, für Instagram, dann schickt ihn mir, schickt ihn uns. Bleibt uns treu. Wir hören uns am 9.9. wieder. Dankeschön. Yay. Und jetzt für euch die Arschlöcherin mit Konsens.
1: Oh Liebe und Blingelingeling.

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0: Λοιπόν, ένα τραγούδι που μας πάει πίσω στο 1976. Αν θέλετε να ακούσετε όλη την εκπομπή, είχε παιχτεί στην ΕΡΤ. Θα μπορέσετε να το βρείτε στο αρχείο της ΕΡΤ και να ακούσετε φυσικά και μάλλον όλη την εκπομπή πρέπει να την έχουν. Λοιπόν, τώρα ας πούμε λίγο και για τα τελευταία χρόνια τα οποία έχει επικεντρωθεί στην υποκριτική τέχνη με συμμετοχή σε θεατρικές παραστάσεις, στον κινηματογράφο αλλά και σε τηλεοπτικά project όπως η σειρά του Χριστόφορου Παπακαλιάτη «Μαέστρο», που μέσα από το Netflix, άλλη μια εκπομπή που μπορείτε να τη δείτε, ταξίδεψε σε όλον τον κόσμο. Η διαδρομή της οδήγησε αφενός στην αναγνώρισή της σαν ερμηνεύτρια κλασικής αξίας, αφετέρου στην ανάδειξή της σαν κύριο πρόσωπο της νέας ελληνικής δημιουργίας χάρη στους στίχους και τη μουσική της. Μαρία.
1: Das letzte Lied, was wir gerade gehört haben, ist vom Jahr, von wann war das mal?
0: 1976.
1: Und es wurde bei ERT gespielt, also dem griechischen Fernsehsender.
0: Ja, μιλάμε για αυτήν την εκδοχή, έτσι. Ja, σίγουρα genau, ο δίσκος so είχε κυκλοφορήσει.
1: Ja, also die Version von dem Lied, ja, das wir gerade gehört haben. Und kommen wir jetzt bis hin zu den letzten Jahren und was sie in den letzten Jahren gemacht hat. Weil wie wir vorhin schon auf Griechisch gesagt haben, hat sie in letzter Zeit aufgehört zu singen und hat sozusagen, ist sie vorzeitig in Rente gegangen oder hat für sich persönlich entschieden, eben nicht mehr weiter zu singen. Und in den vergangenen Jahren hat sie ihr künstlerisches Schaffen erfolgreich auf die Schauspielkunst ausgeweitet. Nämlich neben Theater- und Filmproduktionen war sie auch in der international gefeierten Fernsehserie Maestro des Regisseurs und Autors Papagaliatis zu sehen, die auch über Netflix weltweit ein Millionenpublikum erreichte, die Serie. Und da spielt sie eigentlich auch eine recht große Rolle. Und das sehr schön und ist auch eine sehr, sehr schöne Serie. Also schön kann man sie nicht nennen, weil das Thema ist ernsthafter und es ist jetzt keine irgendwie Rom-Com. Aber es ist auf jeden Fall eine sehr, sehr gut und schön gemachte Serie und das wäre auch von uns so ein Tipp für euch, was ihr euch angucken könnt auf Netflix.
0: Λοιπόν, θα περάσουμε στο επόμενο τραγούδι. Εδώ ήθελα να αναφέρω λίγο ότι η Χαρούλα τραγούδησε σχεδόν, δηλαδή τραγούδησε δημοτικά, τραγούδησε ρεμπέτικα, τραγούδησε και άλλα είδη τραγουδιών με πολύ μεγάλη επιτυχία και φυσικά μας μάγεψε όλους.

0: Λοιπόν, ένα νοσταλγικό τραγούδι για τους ξενιτεμένους, όχι τόσο βαρύ όπως άλλα της ξενιτιάς, αλλά ένα ποιοτικό μάλλον, ρεμπέτικο, το οποίο δεν ξέρω αν το γνωρίζετε πολύ. Εμένα με έχει, το είχα πρωτοακούσει στις αρχές όταν είχα έρθει στη Γερμανία. Λοιπόν, τέλος πάντων, να συνεχίσουμε λίγο με την μοναδικότητα της ερμηνείας της, τη στιβαρή σκηνική παρουσία φυσικά, αλλά και την διαρκή ανίχνευση νέων μουσικών δρόμων, εξακολουθεί ακόμα και τώρα να βρίσκεται στην πρώτη γραμμή του ελληνικού τραγουδιού, φυσικά όχι σαν τραγουδίστρια, αλλά από ό,τι ξέρω γράφει και στίχους και παίρνει μέρος, όπως είπαμε παραπάνω, σε θεατρικές παραστάσεις ή ακόμα και στον κινηματογράφο. Μαρία.
1: Das letzte Lied, was wir gerade gehört haben, stammt aus dem Genre des Rebetikos. Und generell kann man sagen, dass Charis Alexiou einfach mit ihrer einzigartigen Ausdruckskraft und ihrer charismatischen Bühnenpräsenz und ihrer unablässigen Suche nach neuen musikalischen Ausdrucksformen sie bis heute zu den bedeutendsten Botschafterinnen der griechischen Kultur gehört. Und ich muss auch sagen, also ich bin auch mit ihr aufgewachsen und kenne sie schon, seitdem ich klein bin. Natürlich habe ich das alles im Nachhinein angehört. Also wenn ich mir irgendwie jetzt die Lieder anhöre von, keine Ahnung, den 90ern, wo sie Sachen rausgebracht hat, ist alles im Nachhinein passiert. Aber ich finde es trotzdem unfassbar schön, auch da einfach die Entwicklung zu sehen. Und sie hat auch mit voll vielen neueren oder jüngeren Künstlern Sachen rausgebracht, die auch so unfassbar gelingen und auch in nicht in ihrem typischen Genre zum Beispiel sind. Es kam auch ein Lied raus, das mit einem Rapper sie aufgenommen hat. Und das Lied ist aber so unfassbar schön. Und ich glaube, ich habe auch irgendwann mal ein Interview mit ihr gesehen, wo sie darüber gesprochen hat, dass sie sich geehrt gefühlt hat, dass er ein Lied mit ihr machen wollte. Und ich finde, das sagt einfach sehr, sehr viel über sie aus, wie offen sie ist, auch neue Sachen auszuprobieren. Genau.
0: Na, προχωρήσουμε παρακάτω, στο επόμενο τραγούδι.
1: Wir haben nicht mehr so viel Zeit, ja.
0: Εντάξει, πολύ ωραία.

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Sommerzeit ist Urlaubszeit und somit begrüßt euch an der Stelle von Karin und Steff heute der Hans hier am Mikro bei Akte XX. Es ist mir eine große Ehre, die Sendung zu übernehmen, jedenfalls für dieses eine Mal. Und ich habe einen bunten Koffer an Musik dabei und ihr werdet viel Musik hören und nicht allzu viel Information. Was wir gerade einleitend gehört haben, war der Song Den von Fatoumata Diawaras neuem Album Massa. Fatoumata Diawara wurde in Mali geboren, arbeitete als Tänzerin, floh dann vor einer Zwangsheirat nach Frankreich, wo sie erst einmal mit einer Theatergruppe arbeitete, wo man dann ihre Talente als Sängerin und Gitarristin entdeckte. Und nach dieser Zeit, die inzwischen auch schon ungefähr 15 Jahre her ist, hat Fatoumata Diawara mehrere Alben veröffentlicht mit ihren Liedern und Massa, das neueste davon, das handelt ein wenig von den Gefühlen des Verlustes, von dem, was man zurücklässt, wenn man eine neue Heimat findet und sich da auch ein bisschen einrichtet. Und natürlich geht es auch um Familie und allerlei verwandte Dinge. Weiter geht es mit Courtney Barnett, einer australischen Singer-Songwriterin, die auch schon mehrere Alben veröffentlicht hat und auf ihrem neuen Album sich auch neuen Ufern zugewandt hat, sowohl persönlicher Art als auch durch den Wechsel des Labels. Nun also, ja, ich sollte die Platte neben mir liegen haben. Vom Album Creature of Habit von Courtney Barnett hören wir nun Mantis.

Courtney Barnett war das von ihrem aktuellen Album Creature of Habit. Hörten wir den Song Manches. Manches ist ja, glaube ich, eine Gottesanbeterin. Also ein Tier, dessen männliche Exemplare sich ein wenig hüten müssen. Aber das ist ein an sich sehr zugängliches, sehr locker gefügtes und spielfreudiges Album geworden. Auch wenn das eine oder andere ernsthaftere Thema angeschnitten wird. Ja, ich mache ja sonst normalerweise die Sendung Zores und benutze das hier gleich als Plattform, da ein bisschen darauf hinzuweisen, denn praktisch alle Musik, die ich heute in dieser Stunde oder jetzt ist es nur noch eine Dreiviertelstunde spielen werde, haben wir in der einen oder anderen Form bei Zores auch schon mal vorgestellt. Weiter geht's jetzt mit einer auch noch gar nicht so lange existierenden Band namens Horse Girl. Ja, Mädchen wird ja immer nachgesagt, dass sie eine große Vorliebe für Pferde haben. Das kann man ja aktuell eventuell wieder bei den Weltmeisterschaften in Aachen nachvollziehen, wo Reiterinnen in Dressur brillieren. Dressur ist vermutlich eher nicht das, was Horse Girls 3 Spielerinnen Nora, Penelope und Gigi im Sinn hatten. Auch das ist ein sehr spielfreudiges, unterhaltenes Album geworden, von dem wir jetzt den Song Frontrunner hören. Horse Girl Frontrunner vom Album Phonetics On and On.

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Alona Segarra hat ihre Band Hooray for the Riff Raff genannt, also Lob dem Lumpenpack, um es mal ein bisschen einzudeutschen. Sie hat in den letzten 10 Jahren einige Alben herausgebracht und dieses hier ist, ich glaube, tatsächlich das erste Live-Album. Live Forever heißt es. Und es wurde aufgenommen in der Old Town School of Folk Music in Chicago, wo auch die aktuelle Band aus verschiedenen Underground-Szenen, die sie begleiten, herstammen. Wir hörten den Song Precious Cargo. Und dieser Song zeigt auch, wie wach und politisch beim ICE-Bashing Hooray for the Riff Raff sind. Weiter geht's mit einem echten Urgestein der Noise Music Scene. Kim Gordon, nach der Auflösung ihrer nicht ganz unbekannten Band Sonic Youth, hat sie eine Solo-Karriere gestartet und inzwischen schon 3 Alben herausgebracht. Das neueste nennt sich The Collective und zum Kollektiv gehört ein Mann, der selber musikalisch vielfältig aktiv ist, nämlich Justin Raisin. Aber vor allen Dingen hören wir eben auch Stimme und Gitarre von Kim Gordon bei I Don't Miss My Mind.

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1: Kim Gordon war das in einem sehr schönen geräuschlastigen Umfeld auf ihrem aktuellen Album The Collective. Ja, ein bisschen werden wir jetzt die Richtung der Sendung wechseln, nicht direkt als Vorbereitung auf die nachfolgende Sendung namens Zosch, aber doch ein wenig fort von Singer-Songwriterin, einem Metier, das man Frauen ja lange Zeit als einziges zugetraut hat. Sie haben sich aber längst weiterentwickelt und ganz andere musikalische Szenen für sich entdeckt und besetzt natürlich. Der nächste Song stammt von der spanischen Multikünstlerin Rosalía, die drei sehr gefeierte Alben inzwischen herausgebracht hat, wobei sie am Anfang als Erneuerin des Flamenco gegolten hat. Aber sie hat ihre musikalischen Sphären doch sehr viel weiter ausgestreckt bis hin zum aktuellen Album. Und von dem, einem Gesamtkunstwerk, hören wir jetzt den Song Berghain.

Dieser hübsche Track stammt von Lucrezia Dalt, einer kolumbianischen Künstlerin, die auch schon lange Jahre aktiv ist, immer sehr unterschiedliche Musik macht. Und hier zum Beispiel auf dem Album Danger to Ourselves, das unlängst erst erschienen ist, unter anderem mit David Sylvian zusammengearbeitet hat. Auf dem Track The Common Reader hat sie allerdings als Gast Joanna Molina dabei gehabt. Weiter geht's mit einer Künstlerin aus Kanada, Ada Rook, die in allerlei verschiedenen Bands gearbeitet hat, Angel Electronics oder Black Dresses, aber auch jetzt ein Soloalbum veröffentlicht hat. Unkillable Angel heißt es. Und der Track, den wir hören werden,

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3: Lose Yourself von Ada Rooks Album Unkillable Angel 2025 herausgekommen. Ich habe eine ganze Weile gebraucht, bis ich mich mit diesem Elektroclash anfreunden konnte. Nein, im Gegenteil, es hat wirklich großen, großen Spaß gemacht. Wir werden nachher noch ein bisschen sowas Ähnliches hören. Einstweilen aber zu der australischen Künstlerin Uboa, eine Transperson, die seit 10 Jahren oder sogar noch etwas länger ihren Bedroom-Angst-Pop macht. Oder sollte man es vielleicht sogar als Bedroom-Angst- und Hyperpop bezeichnen? Es kommt auf alle Fälle von einem Album, das sie zusammen mit der australischen Band White Horse geschrieben hat. Ein Split-Album sollte ich dazu fügen. Es kommt jedenfalls The Apocalypse of True Love. Uboa, hier auf Akte XX.

Hyperpop from the Bedroom. Das war Musik von Uboa hier in dieser Spezialsendung von Akte XX, für die der Hans verantwortlich zeigt. Weiter geht's mit einer Produzentin aus Manchester namens Aya, A-Y-A. Das ist gar nicht so einfach zu finden bei Discogs zum Beispiel. Das Album nennt sich Hexed. Auch das ist ein bisschen ein etwas häufiger vorkommender Album. Titel bei Hex von Aya allerdings steht noch ein Ausrufezeichen dahinter. Und wir hören Time at the Bar. Ein, ja, vielleicht doch etwas krawalliges Lied

Ungeachtet seines Covers ist das Album Hexed von Aya ein sehr schönes Album geworden, das ich euch auch sehr wärm ans Herz lege. Auch wenn der Weg zu dieser Musik von den Anfängen des heutigen Beginns bei Akte XX doch ein ziemlich weiter war. Nun, die Stunde ist so gut wie um und ihr kriegt noch ein bisschen was von Takiya Reed. Die Künstlerin gründete die Doom- und Drone-Band Divide and Dissolve, die sie inzwischen als Allein-Solo-Projekt führt, mit allerdings diversen Gästen. Und wir hören einfach noch einmal Musik jetzt von Divide and Dissolve, die vielleicht einen recht schönen Übergang zur nachfolgenden Sendung, Zorsch, ihr wisst Bescheid, bildet. Und an dieser Stelle verabschiede ich mich auch. Ich hoffe, ihr hattet ein wenig Vergnügen an diesen Klängen, die ich aus den Zores-Beständen zusammengetragen habe. Also bleibt schön dran, 3 Stunden Metal warten auf euch und dann auch noch viel, viel mehr.

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1: Was meinst du, wie viele Leute uns jetzt zuhören gerade?
2: 300 bis 300.
1: Also so wie immer.
2: Ja, natürlich.
1: Also diese Sonnenfinsternis hat keine Auswirkungen auf das Hörverhalten der Leute, was zum Beispiel tut.
2: Nee, die machen sich ja lediglich die Augen kaputt und nicht die Ohren.
1: Ah, genau, genau. Und jetzt 80% Zosch.
2: Yes.

0: angedunkelter Heavy Metal. Das passt doch ganz wunderbar hier zu dieser Sonnenfinsternis.
1: Ja, ganz genau. Ein bisschen angegraut, alles in Pastell.
0: Genau. Wunderbar. Spell, so heißt die Band, die hier Heavy Metal ein bisschen romantischer, düster romantischer gestaltet, das auch sehr gut macht. Dark Inertia, so heißt der Song. Die dunkle Trägheit, auch das passt gut zur Sonnenfinsternis.
1: Ja, ganz genau.
0: Und die Scheibe heißt Ratchet Heart, die mir super gut gefallen hat. Mhm. Und mittlerweile ist ja die, ich weiß nicht, die Sonnenfinsternis ist jetzt vorbei mittlerweile, ne?
1: Ich denke, ja, jetzt ist dann nur noch Perseidenzeit als nächstes.
0: Ich warte ja immer noch auf ein höchst seltenes Ereignis, nämlich die Erdfinsternis.
1: Ja.
0: Das ist das, wenn die Sonne sich zwischen Erde und Mond schiebt.
1: Das wird ganz hervorragend. Ich glaube, das ist Freibadwetter.
0: Das
1: ist
0: genau. Da muss man gut Sonnencreme anpacken. Genau, was hat man denn so zu Beginn?
1: Zum Einstieg gab es auch ein bisschen was aus der Rota, das letzte Mal vorgestellt, Make mit dem Track Forking Paths. Und damit sind wir in unserer heutigen Sendung. Ganz, ganz herzlich willkommen da zu Hause. Pickepacke, volles Programm. Wie immer, wenn wir zwei zusammenkommen, oder? Wir haben wieder richtig viel
0: eigentlich
1: zu sagen.
0: Eigentlich schon, genau. Irgendwie denkt man sich immer, Mensch, wie kriegt man die Sendung voll? Und dann hat jeder so viel Zeugs dabei, dass wir uns im Vorfeld immer prügeln.
1: Ja,
0: diesmal ging es wieder mal unentschieden aus.
1: Dafür spüre ich meine Nase nicht mehr.
0: Genau. Wir haben gerade festgestellt, die zweite und dritte Stunde wird ganz im Zeichen von Festivalrückblicken stehen.
1: Exakt, wir waren ein bisschen unterwegs in der Republik.
0: Du warst auf dem Voidfest.
1: Ganz genau, und du hast viel Autobahn gesehen.
0: Ich habe viel Autobahn gesehen, einmal Richtung, eigentlich immer Richtung Norden und dann wieder Süden. Ich war auf dem Rock im Wald vor einiger Zeit und dieses Wochenende auf dem Partisan. Mhm. Diesen Rückblick werde ich zusammen mit meinem Freund und Kumpel Zenz machen, der auch da war, der eigentlich fast jedes Jahr auch da ist.
1: Cool.
0: Und der wird sich dann telefonisch zuschalten nach dem Triple Oldie Treat. Und genau, dann werden wir hier unsere Berichte zusammenwerfen, wie wir das Partisan erlebt haben. Ein paar Mal haben wir uns gesehen auch, aber wir haben natürlich auch viele verschiedene Sachen angeschaut.
1: Okay, das heißt, dass da durchaus kontroverse Meinungen zusammenkommen können, weil die noch gar nicht vor Ort geklärt worden sind.
0: Sehr schön. Ja, genau. Und ich verprügel den einfach nachher, wenn es nicht
1: ist. Ja, klar. Beim Sabbat ist er da als Aussteller, da kannst du dann mal vorbeischauen am Stand.
0: Den sehe ich am Samstag beim Derby, da wird es in der Fankurve, da kommt dann mal so eine Faust.
1: der erste Fight im eigenen beim Derby.
0: Genau. Nicht gegen die Gegner, sondern gegen die eigenen Anhänger.
1: Außerdem gibt es ein bisschen was Neues. 5 Neuvorstellungen, wenn ich mich nicht irre. Insgesamt davon ein Prädikat wertvoll.
0: Genau. Eine originale Fälschung habe ich mir mitgebracht.
1: Auch das noch.
0: Und
1: ja, ein bisschen Ausblick auf das, was live noch kommt.
0: Genau, weil Festivals sind noch lange nicht abgeschlossen und da geht es ja eigentlich gerade erst los, auch bei uns, ne?
1: Richtig, genau. Ja. Gerade bei uns in der Region wird es ja jetzt erst dann langsam ins ausgehende Jahr interessant.
0: Sehr gut. Wir starten mit einer Neuvorstellung.
1: Exakt, gehen wir gleich mal rein und wenn wir schon dabei sind, Sommersonne, Black Metal. Was könnte besser passen? Fettes Release hat uns erreicht aus den USA, nämlich das vormalige Ein-Personen-Projekt Hulda. Die haben ihr drittes Album rausgebracht. Der Langspieler heißt Verbeugen, heißt, wie man schwer ahnen kann, verborgen, aber auf Lämisch, und ist in Europa bei Seasons of Mist erschienen. Wer sind die denn, diese Hulda? Die ersten beiden Scheiben war es ein Soloprojekt, wie schon gesagt. Und zwar Malise Riesterer heißt die Künstlerin, die hinter der ganzen Sache steckt. Das ist eine Flämin, daher auch dieses komische Wort verbeugen, die in den USA lebt. Und die hat sich aber jetzt fürs neue Album eine Person verstärkt. Nämlich um den langjährigen Weggefährten Necreon. Der ist auf Verbeugen nun am Bass und an Backings dabei. Und hat ebenfalls co-federführend das Songwriting mit übernommen. Also aus 1 wird 2. Was kriegt man auf dem Album? Super stimmungsvollen, ja, so mystizistischen Black Metal. Ganz, ganz viel traditionelle Anklänge, Folklore-Parts dabei. Positiv fällt gleich auf, dass die Tracks von Anfang an super abwechslungsreich auffallen. Viele melodische Ausflüge sind dabei. Es kommen aber auch diese klassischen Blastparts und Tremolo-Pickings vor, wie man es eigentlich so aus diesem 90er-inspirierten Black Metal kennt. Und an einigen Stellen gibt es sogar ein paar so doomig-riffige Passagen. Also ziemlich viel drin, was da was auf dem Album zu hören ist. Der Gesang wechselt zwischendrin von keifenden zu tiefen Growls und ist des Öfteren auch mal hinterlegt von so

verhalten choralen Backings. Also da ist auch super viel Abwechslung drin. Und ganz stark finde ich da vorne eben diese Malisa, die Vocals, weil die halt so ein zorniges Gekreife an den Tag legt. Ich finde, das hat immer so eine andere Qualität, wenn man so weiblichen Kreischgesang hört oder Screamgesang hört. Das hat so eine eigene Qualität und so eine eigene Textur und das macht sie richtig, richtig gut. Die Instrumentierung auf dem Album ist auch ziemlich abgefahren. Man bekommt Drehleiern, Flöten, Streichinstrumente, aber nie so richtig prominent, sondern die sind immer richtig, richtig gut ins Arrangement mit eingebunden, fallen nie raus und tragen immer die Songs mit. Und wie gesagt, auch der VHS-Sprachkurs lohnt sich jetzt dann mal langsam. Flämisch für Anfänger, Flämisch für Reingefallene. 3 Songs sind nämlich auf Flämisch getextet. Inhaltlich, was gäbe es sonst? Mystik, Naturalismus, Folklore, das sind so die Themen, die halt auch die Musik vorgibt. Durchgängig hohe Qualität das Ding. Und was mir an dem gegenwärtigen Ami-Black Metal immer so gut auffällt, und da kann man Bands wie Lamp of Momo zum Beispiel mit reinnehmen oder Spectral Wound oder wie sie alle heißen, die fangen diese Essenz und die Atmosphäre von dem Black Metal, auch von dem europäischen 90er Black Metal, so gut ein, wie man es sich eigentlich nur wünschen kann, verarbeiten das gut in ihren eigenen Stil, aber ohne, dass halt da wieder Spezialisten mit Kontroversen oder Geschichte oder sonst irgendwas im Hintergrund dran sind. Das ist immer, finde ich, ein cooles Ding, dass die Amis da so unbescholten rangehen können, aber halt auch wirklich genau wissen, was abgeht und wirklich super gutes Zeug dann raushauen. Ich nehme euch mit rein, wir checken gleich mal einen Track an vom Album, nämlich Die Nacht, sein Lied.

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0: Ja, nicht nur im Flamenlande, auch in deutschen Landen weiß, wie man hier Black Metal atmosphärisch gestaltet, aber auch trotzdem rasend, mit rasenden Parts anreichert. Hier Fürnask haben wir gehört. Eigentlich ein deutsch-schweizerisches Konglomerat, diese Bands, die aber irgendwie auf, ich glaube, isländisch ist das hier.
1: Ja, ja, genau. Singen. Also, die isländische Maske auf.
0: Die isländische Maske auf, genau. Keine Ahnung warum. Es klingt auf jeden Fall sehr geil, was Fjörnask hier machen auf ihrem neuen Album Josir. Und der Song, den wir gerade gehört haben, hieß Login Omon Dathi. Und ja, wir lassen jetzt den Black Metal hinter uns und kommen zu einer anderen Stilistik des Harten Metals.
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0: Ja, unser Prädikat wertvoll kommt in Klammern mal wieder von einer Band, die ich jetzt schon sehr lange hier bei Zosch euch ans Herz legen will, die auch schon in der Vergangenheit, wie gesagt, ein Prädikat wertvoll hier eingeheimst hat und die in aller Regelmäßigkeit hier Alben veröffentlicht. Seit 2017 ist jetzt das schon das 6. Album. Die Rede ist von Temple of Dread, die ja schon seit ihrem ersten Album Blood Craving Mantras für handfesten Oldschool Death Metal zwischen schwedischer Bauart stehen, aber auch an deutschen Größen wie zum Beispiel Morgoth angelehnt, das Ganze hier runterholzen, also für kernigen und brutalen Stoff, für rasante Blasts, aber auch so für fiese und feine Slayer-Linien, die der Gitarrist Markus Bünnemeier da immer wieder einstreut, und eine ordentliche Thrash-Kante gehört auch immer, wie gesagt, zum Sound von Temple of Dread. Mhm. Dass die Ostfriesen mit Slaughterday-Gitarrist Jens Finger am Mikro hier ab und zu auch experimentieren. Das hat man beim Album Beyond Acorn zum Beispiel gesehen. Da haben sie mehr als je zuvor so orchestralen Pomp mit eingebaut. Ab und an auch so eine kleine Heavy-Metal-Schlagseite gehabt. Auf dem letzten Album God of the Godless ging es ein wenig mehr so in die technische Richtung, was dem Selbstverständnis von Temple of Dread nicht immer gut getan hat, weil die Songs schon immer eher so aus dem Bauch rausgekommen sind und ja, schon richtig gebrettert haben teilweise, ne? Auch wenn sie immer abwechslungsreich waren, aber das war ein bisschen dann zu verkopft und da ging eben einiges flöten. Jetzt haben wohl Temple of Dread das auch erkannt und liefern jetzt mit Dreadspawn Dominion wieder einen astreinen Brecher ab, der irgendwo zwischen den Alben Hades Unleashed und Beyond Acheron angesiedelt ist. Im Allgemeinen wird also wieder kompromissloser nach vorne geprügelt, wobei Tempelwechsel auch enorm wichtig sind. Born to Rot, Rites of Blasphemy, Artisan of Oblivion, das sind wirklich geile Nackenbrecher auf diesem Album, mit eben dieser bekannten Formel aus alten Death Metal und dieser Thrash-Rhythmik. Die Songs kommen direkt auf einen zu. Ich finde, es gibt derzeit keine zweite Death Metal Band aus Deutschland, die dermaßen punktgenau und tight das so rüberbringen kann. Jens Finger in bester Tardi-Manier, auch wieder mit aggressiven Vocals, schreit sich da die Kehle aus dem Leib. Also der hat auch nochmal irgendwie zugelegt in seiner Art zu singen, ne? Wobei er, wie gesagt, bei Slaughterday ja eigentlich der Gitarrist ist und bei Temple of Dread eben singt. Also auch der hat sich nochmal stark verbessert. Dazu haben sie ja mit Jörg Uken, dem Schlagzeuger, einen Produzenten ja auch am Start, der auch weiß, wie man so eine Scheibe auch soundtechnisch veredelt. Und da finde ich, da haben sie auch wirklich einen äußerst maßgeschneiderten Brutalo-Sound hier der Dreadspawn Dominion-Scheibe verpasst. Also ich bezweifle, dass in Sachen Death Metal aus deutschen Landen noch wesentlich Besseres erscheint dieses Jahr. Daher Glückwunsch zum Prädikat wertvoll. Wir hören Temple of Dread. Die Scheibe kommt übrigens kam schon raus am 7. August über Testimony Records. Wir hören sie hier mit dem Titelsong. Hier sind Temple of Dread mit Dreadspawn Dominion.

0: Ja, hier wird ohne Kompromisse dem HM2-Sound gefrönt.
1: Ah, cool.
0: Und das klingt richtig gut. Also ich habe es gerade nochmal zu dir gesagt. Ne? Mhm. Ich finde, da kommt gerade keine andere Band ran, was diese Ostfriesen hier machen. Zumindest in Deutschland nicht. Ne? Also das, in Deutschland ist ja mehr so Blackens Death Metal immer noch angesagt.
1: Ja.
0: Aber so diese reinrassige, diese reine Oldschool Death Metal Lehre, die wird hier gerade von Temple of Dread wieder mal sehr zelebriert auf dem 6. Album Dreadspawn Dominion, wo sich Temple of Dread wieder soundtechnisch etwas verschlankt haben. Es geht wieder etwas geradliniger zur Sache. Die Blicke nach links und nach rechts, die halten sich in Grenzen, sind aber durchaus hier und da noch vorhanden. Was ich nicht schlecht finde, weil dadurch fast jeder Song immer noch so eine kleine eigene Färbung bekommt.
1: Mhm.
0: Zum Beispiel in Scorch bei Cosmic Fire, da kann man die Finger dann doch nicht von orchestralen Klängen lassen, die aber eher hintergründig verlaufen, da aber so eine perfekte Untermalung liefern für die sich öffnenden Parts, die Temple of Dread auch immer wieder benötigen, um einen Song nicht nur stumpf nach vorne gehen zu lassen.
1: Mhm.
0: Oder beim letzten Song Infernal Eternity, das ist so ein schleppender Beginn mit so unhaltvollen Leads, alles eher so im gediegenen Mittempo, Slayer-Riff gehalten. Und am Ende stellt sich raus, dass der Song für Temple of Dread-Verhältnisse recht cineastisch gehalten ist. Das habe ich so in der Form dann auch noch nicht gehört. Also so ein paar kleinere Gutzelis gibt es dann auch noch zu hören. Aber wie gesagt, letztendlich kehren Temple of Dread wieder ein bisschen zurück zu diesem wirklich kompromisslosen, brutalen Death-Metal-Sound.
1: Ist ja auch eine Kunst, ne? Alles dosiert einzusetzen und zu wissen, wo es gut ist, wo es passt und
0: genau.
1: Wo es dann lieber doch nicht einsetzt.
0: Genau, genau. Und auch die Lyrics sind auch wieder mal so in dieser griechischen Mythologie angesiedelt. Der Frank Albers, so ein externer Songwriter oder der für die Lyrics zuständig ist, der hat da wieder sich da ein bisschen ausgetobt. Wirklich ganz tolles Teil hier, was Temple of Dread gemacht haben, die ursprünglich als Trio gestartet sind, ohne Live-Ambitionen einfach mal so ein Projekt gestartet haben und dann nach 3 oder 4 Alben gab es dann doch mal ein paar Auftritte, haben sich hinreißen lassen mit ein paar Gastmusikern und jetzt sind Temple of Dread tatsächlich zu einer richtigen fünfköpfigen Band mutiert, die am Wochenende auch auf dem Partisan gespielt haben, dazu später mehr. Da sieht man mal, was sich alles irgendwie ergeben kann, so im Laufe der Zeit und was sich da vielleicht aus diesem Fünfergespann auch kompositorisch ergeben kann. Ich denke, das wird die Zukunft zeigen. Ich denke, da hat man jetzt gerade erstmal so angefangen, ne, sich zu finden und in dieser Konstellation, glaube ich, kommen einfach vielleicht auch mal neue, andere Einflüsse her. Dreadspawn Dominion ist auf jeden Fall richtig geil geworden, das habe ich jetzt schon öfters erwähnt. Deswegen gibt es noch mal einen zweiten Song, nämlich Born to Rot, eine Kreuzung aus Obituary und Death, wo man am besten hören kann, wo Jens Finger derzeit mit seinen krächzigen Growls steht.

0: Wir hörten Born to Rot von der neuen Scheibe von Temple of Dread, die da heißt Dreadspawn Dominion. Ist vielleicht auch ein Albumtitel mit Augenzwinkern, ne? Dreadspawn Dominion, so ein bisschen die eigene Vormachtstellung auch ein bisschen so mit reinbringen.
1: Genau. Ja, und absolut würdig für ein Prädikat wertvoll, was ich gerade gehört habe.
0: Genau. Also, wie gesagt, das letzte Album, glaube ich, habe ich nur so vorgestellt. Ja. Es hat mir, wie gesagt, nicht so ganz gefallen, auch wenn es gut war. Die beiden Alben davor müssten Prädikat wertvoll gewesen sein hier bei Zeug.
1: Ja, ja. Hast du dich gepackt. Ja. Genau. Fanboy.
0: Yeah! Ich gebe es ja zu.
1: Ja, gut. Die Intensität kann ich nicht ganz halten mit dem nächsten, was kommt. Die Qualität aber durchaus, denn es gab ein ganz, ganz schönes Zwischenrelease jetzt im Sommer. Am 24. Juli, gar nicht so lang her, hat uns von unseren Golden Era Boys aus,
0: aus der Schweiz,
1: aus der Schweiz nämlich von Amethyst, eine 7-Inch-EP erreicht. Another Time heißt das Ding, trägt zwei Songs als Single. Ein eigener, Another Time, Another Place. Und auf die B-Seite haben sie noch ein Coverstück gepackt von Hard Rock Band Alien, war mir bis dahin nicht bekannt. Du hast ein bisschen Kontakt, hast vorhin gesagt, du kennst sie.
0: Also das aktuelle Album, oder ich weiß nicht, ob es aktuell ist, aber ich habe ein Album mal angehört und die gibt es auch schon lange, die
1: Band. Ne? Und aus der Bandgeschichte haben sie sich den Track China Seas als Coverversion rausgesucht.
0: Ah, okay.
1: Genau. Musikvideo gab es obendrauf für Another Place, Another Time. Und ein Vorbote für ein neues Album ist die Single aber allen anscheinend nicht.
0: Oh.
1: Handelt sich um ein kleines Intermezzo.
0: Okay.
1: Genau, damit es bis zum nächsten Langspieler nicht ganz so langweilig wird. Aber so am Horizont ist da wohl nichts zu sehen zwischenzeitlich.
0: Der zweite Song könnte ja vielleicht eine originale Fälschung mal werden bei uns, oder?
1: Möglicherweise, ja.
0: Muss man anschauen, ob das wirklich so anders vielleicht klingt, ne? Oder,
1: Kann man durchaus mal vergleichen. Und ja, wenn du schon diese Alien-Kompetenz mitbringst, Andi.
0: Ich war ja bei Hypocrisy auch sehr dabei.
1: Mehr Zucker.
0: Ja, ich meine, wir haben viel zu wenig Original- und Fälschungen. Diese Rubrik kommt ja nur ab und zu mal vor. Ich finde, da gibt es, also man muss natürlich ein bisschen graben und suchen, ne? Aber da gibt es so geile Coverversionen auch.
1: Potenzial ist da, auf jeden Fall. Genau. Wie das Ganze klingt, kann man jetzt schon mal reinhören. Wir hören uns den Track Another Time, Another Place an. Und das Soundgewand ist bei China Seas ganz ähnlich. Das heißt, da kann man durchaus entscheiden, ob es dann was wird als Originalfälschung oder nicht.

0: Ja, wie die Faust aufs Auge zu Amethyst passt auch dieser Hörerwunsch, den wir gerade gespielt haben. Der kam nämlich schon letzte Woche rein von dem User Steel in Silver, den wir natürlich gerne möglich gemacht haben. Freeways waren das mit dem Track Fortunate's Favorite.
1: Und Zosch ist ja auch ein Magazin für fundiertes Halbwissen.
0: Yes.
1: Deswegen müssen wir noch was nachreichen. Wir haben ja vorhin erwähnt, ne, Amethyst haben ja da so einen Coversong von einer Band namens Alien gecovert. Und natürlich gibt es öfter mal Bands, die sich ähnlich benennen oder gleich. Ne? Und diese Band, wo ich gehört habe, das ist die schwedische Hardrock AOR-Band.
0: Ja.
1: Das war es nicht. Wir haben in den Weiten des Netzes gegoogelt und gefunden, dass es eine New Wave of British Heavy Metal Band gab in den frühen 80er Jahren von 80 bis 83, sowas rum, ne, die drei Demos veröffentlicht haben. Aber davon nicht den Song. Davon haben Amethyst nicht keinen Song genommen, sondern einen unreleased Song.
0: So tief so musst du erstmal graben,
1: ja, genau.
0: Glauben, oder? Wahnsinn.
1: Genau, also von daher bin ich auch raus aus der Nummer.
0: Ja. Aber vielleicht ist er doch ein Originalfälschung. Mal schauen, dass man mal sowas auch nahe bringt, wenn wir den unreleased irgendwo finden können.
1: Genau.
0: Bevor es jetzt zum Triple Audio Treat geht, haben wir noch einen ganz, ganz, ganz kleinen Track zwischen rein mit dem kleinen Hinweis, dass ja Ende des Monats, am 29.08. im Z-Bau schon eins unserer Lieblingsfestivals stattfindet, nämlich das Sabbath Festival dieses Jahr. Losgehen tut es ab 14.30 Uhr wieder pickepacke voll. Ticket 55 Euro regulär und Booking ist ganz grandios auch wieder. Ultra, Grave Miasma, Himmelbestormer, Burial, Lamp, glaube ich, heißen die, ne? Wenn man es richtig ausspricht.
1: Ich komme aus Frankreich.
0: Ja, ne? Genau. Ja. Black Evil, Gold Explosion, die Cantroaches, Infiltrator. Dazu gibt es eine Ausstellung. Ecosidio zeigt ihre Werke und auch denjenigen, den wir sehr bald hören werden bei uns in der Sendung, nämlich Zensart hat auch ein Ständchen da und zeigt, was er so drauf hat.
1: Genau. Und wir hören mal ein verstörendes Beispiel von Noise Punk Massacre, so benennen sie sich unter anderem, kann dort ihren Musikstil, teilweise an der Grenze zum Industrial, aber hauptsächlich viel Lärm, sehr intensiv, nichts für schwache Nerven. Die Band kommt aus Berlin. Wir hören sie von dem selbstbetitelten Album Cantroaches mit dem Stück I Can Still Tell Your Scum.

0: Ja, mein heutiger Triple Oldie Tweet, der könnte auch unter dem Motto stehen, man lernt nie aus, denn ich beschäftige mich heute mit einer Person, die ich als alter Gitarrist trotz ihres unglaublichen Status bis jetzt eigentlich nie so richtig wahrgenommen habe. Der Name war mir bekannt, aber erst kürzlich, also wirklich so vor 2-3 Wochen, bin ich wirklich drüber gestolpert, was das eigentlich für ein wilder Musiker ist. Wir springen direkt mal rein in die späten 80er Jahre. Die Boomer-Bands, die sind jetzt schon im Stadio-Modus und Gen X hat den Grunge noch nicht entdeckt. Die amerikanische Musikindustrie, die dreht sich aber auf Hochtouren. Glam- und Hardrock-Bands übernehmen und wie es die Zeit eben so will, die härtesten Shredder und krassesten Rockmusiker werden auf Pop getrimmt und in fetten Studioproduktionen so richtig ausgefahren. Und einer davon ist Steve Stevens, um den es heute gehen soll. Zunächst zum Einstieg erstmal ein paar Takte Musik und in Folge der Musik gibt es dann ein paar weiterführende Infos, wer der Typ eigentlich ist, was er alles gemacht hat und in welchen Sphären er eigentlich schwebt. Wir hören in umgedrehter Reihenfolge die Band, für die er am meisten bekannt ist, nämlich Billy Idol mit dem Track Flash for Fantasy aus dem Jahr 1983 und zwar in der Live-Version, live in Boston, wo dieser Steve Stevens wirklich so komplett crash-out geht und alles zeigt, was er so auf dem Kasten hat. Dann zwischendrin Bossio Levin Stevens mit dem Track Crash aus dem Jahr 2000 und den Einstieg machen wir mit dem ersten Solo-Album von ihm namens Atomic Playboys aus dem Jahr 1989 mit dem ikonischen Solo an 2/3 vom Track ungefähr. Viel Spaß!
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0: Ja, Steve Stevens im Triple Oldie Treat. Wir haben in jetzt richtige Reihenfolge gehört von seinem Soloalbum Atomic Playboys. Den Titeltrack Atomic Playboys, Steve Stevens natürlich als Interpret. Dazwischen rein die Wahnsinnskombi Bossio Levin Stevens mit dem Track Crash aus dem Jahr 2000. Und gerade zum Abschluss Billy Idol natürlich, Flash for Fantasy aus dem Jahr 1983. Ein bisschen reingemogelt, weil es war natürlich eine neuere Live-Version, wo jetzt dann im gereifteren Alter da seine Riffs runterschaukelt, der gute Steve. Live in Boston, wie gesagt, vom Track Flash for Fantasy. Ja, Steve Stevens, geboren 1959 in Brooklyn, Gitarrist seit Kindestagen an. Nach außen vor allem bekannt durch sein nie verändertes Glam-Outfit, das er hat, schwarz gefärbte Haarspraymähne, Kippe im Mundwinkel, aufgeknöpftes Hemd, Pornobrille. Das hat er unverändert, unironisch bis heute ins hohe Alter als sein Markenzeichen an. Und der sollte zu einem der gefragtesten Studio- und Live-Gitarristen avancieren, obwohl man den eigentlich gar nicht so sehr auf dem Schirm hat, neben vielen anderen. Nicht nur sein virtuoses Spiel mit dem ganz, ganz persönlichen, teilweise megalomanischen Ton, den er da hat, sondern auch seine eigentlich aparten Gitarrensounds, also diese coolen Clean-Sounds, die er da hat, die er bei Billy Idol einbringt, aber auch so wilde Sachen, wo er mit so Synthes oder auch mit so Elektropistolen wie die Tonabnehmer spielt und so, also so ganz abgefahrene Sachen, die er gemacht hat, die haben ihre eigene Klasse und die haben ihn natürlich auch in ganz, ganz, ganz andere Sphären gehievt. Er hat das Top Gun Theme mit Harold Faltermeyer zusammen gemacht, hat dafür einen Grammy eingefahren und auch Quincy Jones hat ihn für die, ich schätze mal, die größte Produktion der Popgeschichte an Bord geholt, nämlich das Michael Jackson Bad Album. Da hat er Dirty Diana eingespielt und auf der Bad ist ja auch zum Beispiel Steve Lukather zu hören. Mhm. Also da weiß man, in welcher Klasse der Typ eigentlich spielt, dafür, dass man eigentlich gar nicht so sehr auf dem Schirm hat. Später ging es dann weiter mit dem Soloalbum, das du gerade gehört haben, Atomic Playboys, und in 2000ern auch eben mit Tony Levin und Terry Bossio im Trio, abgefahrene Kombi. Aber auch Vince Neil und Robert Palmer wollten auf sein Können nicht verzichten. Bis heute ein exzentrischer, prägender Typ. Und der hat in den letzten Jahren, was ich so sehen konnte, auch viel so Recap-Interviews geführt, wo er einen einfach so in seinen Kosmos, in seine Karriere mitnimmt und auch den Geist von der Zeit so dokumentiert. Also so ein bisschen Legacy da auch noch mit reinbringt. Interessante Persönlichkeit, interessanter Typ und durchaus jemand, den man auf die vordere Bühnenkante stellen kann.
1: Sehr schöner Triple Oldie Treat.
0: Dankeschön.
1: So, und jetzt sind wir gespannt, ob das hier mit der Technik so klappt, wie wir uns das vorstellen. Der Zenz ist auf jeden Fall schon in der Telefonleitung. Jetzt müssen wir noch aufs Mischpult legen.
0: Zenz, hallo, hörst du uns?
2: Ich höre euch.
0: Sehr schön.
2: Leise, aber ja.
1: Okay. Wir sind ja wieder mal auf dem Partisan gewesen, ein unserer Festivals, wo wir in schöner Regelmäßigkeit sind. Es war ja diesmal das 30-jährige Jubiläum von Partisan. Und als letztes Jahr die ersten Bands angekündigt worden sind, unter anderem waren es, glaube ich, Testament und Amorphis, da gab es schon einige Stimmen, die gesagt haben, Mensch, die müssen auf jeden Fall noch mal ein bisschen nachlegen an Bands. Das war jetzt nicht so prickelnd. Und ich habe tatsächlich auch während des Festivals einige Stimmen gehört, dass die gesagt haben, ja, war schon okay jetzt, aber so richtig dolle wie bei anderen Ausgaben war es nicht. Wie hast du das empfunden?
2: Also was die Headliner angeht, fand ich dieses Jahr auch ein bisschen kritisch, aber in der zweiten Reihe war diesmal ganz viel dabei. Ich fand, dass auch mehr los war als letztes Jahr vor allem. Und also da war schon viel zu holen. Also von den Headlinern waren zumindest zwei gut. Einer hat relativ abgeschissen, Morphis, finde ich. Aber unterm Strich war das okay. Also hat nicht nachgesteckt zwischen den anderen Jahren, finde ich.
1: Okay. Vielleicht haben wir ja schon quasi die Headliner mal erwähnt. Vielleicht machen wir das einfach mal so, dass wir jetzt das nicht tageweise abhandeln, sondern so erstmal die Headliner. Ne? Da hat ja am Donnerstag Testament gespielt. Mhm. Eine Band, die ich live schon super gesehen habe, also schon auch oft gesehen habe, die live super waren, aber auch mal richtig grottig. Ich fand, die haben sich gut aus der Affäre geschlagen und ein richtig geiles Set gemacht, wo man gemerkt hat, okay, die ganz große Durchschlagskraft der frühen Tage ist nicht mehr da, aber spielerisch immer noch super und meines Erachtens ein launiges, kurzweiliges Set abgeliefert haben.
2: Testament hatten voll Bock, das hat man gesehen und ich habe Testament auch schon öfter gesehen, aber noch nie mit so einem guten Sound. Mhm. Also seitdem der Mischer weg ist, der taub war offensichtlich, funktioniert es. In der Mitte gab es ein paar so Hänger für viele Leute, also so Sachen wie So Many Lies zum Beispiel, das ist ein Song, den ich total mag, aber viele fanden den als ein bisschen eine Bremse. Mhm. Aber die haben das gut gemacht, das war ein guter Headliner, der auch gut gepasst hat zu den Partysound, finde ich. Bomben-Sound, und die haben auch echt Bock gehabt zum Spielen.
1: Ja, fand ich auch. Also auch, die haben 4 neue Songs gespielt von der Parabellum-Scheibe, die haben sie gut eingearbeitet und natürlich hat die Band im Laufe ihre Karriere unglaubliche Hits auch geschrieben, ne? Over the Wall, Into the Pit. Genau, also sehe ich ähnlich wie du. Von den 3 Headlinern würde ich die quasi in die Mittelposition reinnehmen.
2: Ja.
1: Genau. Dann am Freitag Amorphis. Ich liebe diese Band. Ich habe die auch schon sehr, sehr oft gesehen in allen verschiedenen Phasen oder in vielen verschiedenen Phasen. Mittlerweile sind Amorphis irgendwo so in so einer poppigen Richtung angekommen, wo vieles glatt geschliffen ist und wo sie viele Songs von den letzten 2-3 Scheiben spielen und das tatsächlich so ein bisschen generisch geworden ist. Und auch live hat es mich nicht so ganz mitgerissen.
2: Nee, also ich habe mich ab und zu schon so kurz vorm ZDF-Fernsehgarten gefühlt bei Amorphis, muss ich sagen. Weil halt alles, also ich habe erstmal geschaut, sind da überhaupt Gitarristen auf der Bühne. Mhm. Auch die älteren Sachen total, wie du sagst, abgeschliffen, super, super poliert. Also wenn Amorphis mit den richtigen Songs da an den Start gegangen wären, dann hätten die das Publikum einfach eingesackt. Mhm. Haben sie aber nicht gemacht, ja. Beziehungsweise haben sie nicht entsprechend präsentiert, sage ich mal. Genau. Also fand ich enttäuschend. Also ich mag die Band auch total gern, habe sie auch schon öfter gesehen, aber das war mal nix, ne? Ja. Völlig am Publikum vorbei.
1: Also man muss natürlich auch sagen, Amorphis ist eine ultra professionelle Band, ne? Das hat man auch gemerkt, wo allerdings schon eine Distanz zum Publikum da ist. Die haben wenig Ansagen gemacht, wenig Kommunikation gemacht. Ne? Und wie du sagst, die Band hätte sich leicht machen können, indem sie vor dem Partisan-Publikum richtig ein geiles Oldschool-Set gespielt hätten oder zumindest ausgewogen, ne? Und da aber auch viele Songs aus der Frühphase gespielt haben. Es waren nur 2 von der Tales from a Thousand Lakes. Und sie haben tatsächlich das aktuelle Tourset gespielt, das halt wirklich sehr fokussiert war auf den sehr melodischen Scheiben, wo sie sich halt so in eine Nische reinmanövriert haben, wo sie sich einfach auch bequem gemacht haben. Ne? Genau. Ja. Wie man das anders machen kann und wie man alle Phasen irgendwie abdecken kann, das haben dann, finde ich, Hypocrisy gezeigt am Samstag.
2: Natürlich.
1: Also auch da habe ich die Band schon mal mittelmäßig gesehen, aber auch toll. Und wie du gerade auch schon gesagt hast, ne, gerade bei den Headlinern war der Sound wirklich auch Bombe. Also auch bei Amorphis, ne, die können halt nichts dafür, wenn der Sound gut ist. Hypocrisy haben wirklich von neueren Sachen bis auch wirklich auch von Obscurum und Obscenum wirklich Stoff geliefert. Eine Bomben-Lightshow auch gemacht. Die hatten verschiedene LED-Quadrate, Rechtecke in verschiedenen Größen, wo sie ja dann so einen Alienkopf mal hin projiziert haben. Stimmungsvolle Lichtshow gemacht mit so einem grün-gelben Lichtern, was natürlich auch sehr zum Konzept von Hypocrisy passt. Ja, und spielerisch top. Also das hat mich sehr überrascht und hat mich sehr abgeholt.
2: Hypocrisy natürlich der Konsens-Headliner für so ein Festival wie Partisan. Also machst du lieber was verkehrt. Die sind, also das ist niemals eine Band, wo eine Scheibe mit auf die Insel nehmen, aber die liefern halt ab.
1: Ja.
2: Ganz ganz einfach. Und die sammeln auch ganz viele Leute vom Partisan ein, sage ich mal, von den Leuten, die da hingehen. Also der Konsens-Headliner an diesem Wochenende auf jeden Fall.
1: Ja.
2: War gut, war super.
1: Ja. Jetzt hast du gesagt, gerade im mittleren Bereich gab es viele gute Auftritte. Was ist denn da bei dir hängen geblieben?
2: Also am Donnerstag fand ich Jotun mega super. Also da habe ich erst mal Bedenken gehabt, ob so eine Musik bei Tageslicht funktioniert, bei Sonne und 35 Grad. Hat super funktioniert. Ich fand am Donnerstag Punch and Stench auch total gut. Die alten Recken, die vor allem der Bassist mit seiner, der hat ja ausgesehen, wie wenn er direkt aus dem Büro kommt, aber der hat alles geregelt. Svente wird auch so eine Band, die nicht so viele Leute auf dem Zettel haben, aber auch sehr starkes Auftreten, finde ich. Vor allem der Sänger ist ein echter Frontmann.
1: Ja.
2: Total gut.
1: Ja.
2: Freitag Sorcerer natürlich. Mega, mega geiler Sänger, der hat das super gemacht. Mhm. Afski auch gut. Meine Band des Festivals überhaupt waren die Seest am Freitag. Die sind ja seit 1985 am Start und die haben immer noch so einen Spaß und die reißen immer noch alles ab. die hat auch niemand auf dem Zettel. Also da war leider auch wenig los von der Bühne.
1: Mhm.
2: Aber die hatten so einen Spaß und das war mega. Sacred Rise sowieso
1: ja,
2: immer.
1: Die kannst du überall hinstellen, ne?
2: Immer gesetzt, die kannst du überall hinstecken, egal wer da vorher oder nachher spielt, ganz klar.
1: Mhm.
2: Samstag fand ich Hexwessel gut. In der Woods sehr stark, vor allem starker Gesang auch. Groza fand ich am Samstag auch sehr stark.
1: Mhm.
2: Und im Zelt habe ich in der Tat nur eine Band aktiv erlebt, wegen den Temperaturen. Das waren Celeste, aber die waren auch Bombe. Also kleiner Wehmutstropfen waren Marduk, die haben so für mich gar nicht gezündet, obwohl ich die Band mag, die haben auch gute Songs gespielt, aber die haben halt null Stimmung aufgebaut. Also nach jedem Song wieder eine Pause und dann hier noch ein Zwischenspiel und da und dort. Wenn die einfach erstmal 20 Minuten durchgerödelt hätten, dann hätten die alle im Sack gehabt, aber das fand ich schade.
1: Also ich gehe mit fast allem konform. Also Jotun fand ich auch stark. Das Problem war bei vielen Bands, die früh oder spät Nachmittag gespielt haben, dass der Sound noch nicht optimal war. Schlotterheim hatte immer das Problem, dass es da sehr windig ist. Ne? Und gerade bei Jotun wurden viele Sachen einfach auch verweht. Das fand ich ein bisschen schade. Trotz allem war es musikalisch, wenn man die Band liebt und kennt, war das sehr, sehr gut. Sadistic Intent waren cool, gebe ich dir recht. Auch diese Punch and Stench Nummer, weil es einfach sautrocken und mit einer gewissen assigen Note auch versehen war. Das war super. Am Freitag Sacred Reich, ja, habe ich ja schon gesagt, ne, kannst du überall hinstellen. Sorcerer fand ich auch stark. Ging natürlich größtenteils am Palisan-Publikum vorbei. Ne? Es haben sich trotzdem einige angesammelt da zu früher Stunde, die Band dann auch abgefeiert hat, mehr und mehr. Ofsky auch gut. Disease, wo du erwähnt hast, habe ich vorher nicht gekannt. Jetzt ein bisschen recherchiert. Ne? Also das ist schon wirklich so ein Geheimtipp, möchte ich fast sagen. Ne? Wer die Band bislang noch nicht gekannt hat oder noch nicht gehört hat, check die mal an. Es gibt mehrere Bands, die Disease heißen, aber die schreiben sich mittlerweile mit 3 Punkten danach. Genau. Lass uns das doch mal reinhören, bevor wir zum zweiten Block kommen. Ich würde jetzt erstmal Deceased spielen. Das waren ja einer deiner Faves. Da habe ich mir von der ersten Scheibe Luck of the Course, die so in den frühen 80ern erschienen ist, den Song Haunted Cerebellum rausgesucht.

0: Ja, wir hörten Deceased von ihrer allerersten Scheibe Luck of the Corpse mit dem Stück Haunted Cerebellum, ein Highlight vom Zenz. Und auch ich habe sie sehr gut gesehen, nicht ganz habe ich den Auftritt angeschaut, aber in großen Teilen war das wirklich ganz, ganz fein. Ich habe vorhin erwähnt, ich gehe mit vielem konform, was der Zenz gesagt hat. Bei einem muss ich Ihnen ein bisschen widersprechen. Also ich fand Marduk tatsächlich gut, trotz dieser langen Pausen, die sie gemacht haben. Und gerade im Kontrast zu Dark Funeral, die tags zuvor gespielt haben, war das halt noch richtiger Black Metal. Dark Funeral war eine pappnäsige Nummer, wenn die Staffage wichtiger ist als die eigentliche Musik, ne, und die Kostüme, die sie anhaben, läuft irgendwas falsch im Black Metal. Okay. Ich meine, Marduk haben zwar auch einige Bühnensachen da gehabt, aber für mich war das noch ein bisschen stimmiger und authentischer. Genau. Und was bei Marduk auffallen ist, die haben unglaublich viele verschiedene Kurse gefahren im Laufe der Jahre. Ne? Da ist halt mal ja, The Blonde Beast ein bisschen schmissiger und dann wieder mal die richtige Black Metal Keule mit drin. Also da war schon viel Variation mit dabei. Wo wir jetzt gerade bei schlechten Bands sind, also Dark Funeral, eine schlechte Band, die ich unbedingt noch erwähnen muss, auch wenn ich bei so einem Konzertrückblick oder Festivalrückblick eigentlich eher schlechte Bands nicht abhandeln möchte, aber Moonspell, auf die ich mich eigentlich gefreut habe. Ja. So eine lapprige Nummer ist das mittlerweile geworden. Ich habe
1: bekannt auch als schlechte Liveband.
0: Jein, auch da im Hirsch schon mal gut gesehen.
1: Okay, länger her aber bestimmt.
0: Schon länger her, ja, klar. Also ich habe die Band jetzt auch mehrere Jahre lang nicht so richtig verfolgt, ab und zu mal reingehört, was die machen. Die neue Scheibe ist auch okay, aber jetzt auch nicht so überragend. Ne? Aber auch optisch haben die sich sehr verändert. Mhm. Der Sänger Fernando Ribeiro auch mit kurzen Haaren und irgendwie auch, ja, wie gesagt, so lapprig alles. Ne? Mhm.
2: Also bei Moonspell fand ich das ähnlich wie bei Amorphis, wenn die richtigen Songs auspacken und die auch entsprechend performen, dann sind die da der Hit, aber das war halt auch, also Moonspell war auch echt nix. Also ich habe nach 3 oder 4 Songs, glaube ich, abgebrochen.
0: Wobei ich finde, bei Moonspell, die haben eigentlich, also die haben zum Beispiel 3 Songs von der Irreligious gespielt und 2 Songs von der Wohlfahrt. Also da haben sie eigentlich schon richtige Songs rausgepackt, aber die waren dann auch eher so in diesem neuartigen Gothrock-Gewand gepackt. Also ja, ganz seltsame Nummer. Ja. Du hast eine Band im Zelt angeschaut. Das war natürlich aufgrund der Temperaturen, die tatsächlich ein bisschen niedriger waren wie in Bayern zu der Zeit, ne? Aber trotzdem war es immer sehr, sehr warm im Zelt. Ich habe mich trotzdem ab und zu mal da reingetraut und eine Band, die ich da erwähnen wollen würde, ist Baxaxaxa, komischer Name. Das war die erste Band am Samstag, die da im Zelt gespielt hat und da war es irre voll. Also eine Black Metal Band, die gerade angesagt ist irgendwie, die ihre Sache auch relativ gut gemacht hat, muss man neidlos anerkennen. Und eine Band, die heute auch schon lief, waren Temple of Dread, unser Prediger wertvoll für heute, die ja seit einiger Zeit jetzt auch live auftreten. Ich habe sie da zum ersten Mal gesehen. Auch das war eine coole Nummer. Die Band war vielleicht, könnte vielleicht noch ein bisschen so mehr aus sich rausgehen, aber die Songs waren richtig cool gezockt. Waren leider nicht so viele Leute da, wie ich es mir für die Band gewünscht habe. Und da habe ich festgestellt, dass so Death Metal oder Oldschool Death Metal ja tatsächlich vielleicht nicht so gerade angesagt ist bei dem Partisan-Publikum. Wie Black Metal.
2: Das hat sich bei DCs auch gezeigt. Also da war erschreckend wenig los vor der Bühne. Hm. Auch Sadistic Intent, was ja auch, ich sag mal, wenn du, also Morbid Angel haben wir abgegessen, aber dafür ist ja Sadistic Intent eigentlich ein guter Ersatz, die ja auch schon ewig dabei sind.
0: Ja.
2: Fand ich, hat sich auch in Grenzen gehalten, der Zuspruch an Zuschauern. Und ja, kann sein, das ist eher im Moment wieder Richtung Black Metal geht.
0: Ja. Anderes Beispiel, die These unterstreicht, ist Gates of Ishtar. Auch die haben eine super Show abgeliefert. Die sind spielerisch richtig gut drauf. Und eigentlich ein Schmankerl, ne? Die Band sieht man jetzt nicht so häufig und da war auch recht wenig los. Die haben zwar schon recht früh gespielt, das war die zweite Band am Samstag auf der Hauptbühne. Aber ansonsten war das eher was für wirklich Musik. Kenner oder Musikliebhaber und das bringt mich zum Punkt, den ich gern mit dir auch diskutieren wollen würde. Mir ist aufgefallen, und das ist in den letzten Jahren nicht so aufgefallen, dass das Partisan sich ein bisschen so hin zu einem Festival gewandelt hat, das für Konsumpublikum gedacht ist im Extrembereich.
2: Boah, steile These.
0: Steile These. Also ich mach's vor allem daran fest, dass oftmals recht wenig Stimmung bei den Leuten da war. Der Peter Tektrin von Hypocrisy hat dann irgendwann während seines Konzerts mal gesagt, where is the energy?
2: Okay, ja. Also was uns aufgefallen ist, der Kerstin und mir, ist, dass wir weniger Kutten gesehen haben. Das ist natürlich kein Card, aber sagt ja schon was. Und ja, das kann schon sein. Also vielleicht liegt es auch an der Preispolitik, dass ja das Partisan, was die Preise angeht, noch einigermaßen erschwinglich ist, sage ich mal. Im Vergleich zu ähnlich gelagerten Festivals in der Größe. Dass es deswegen vielleicht mehr Leute anzieht. Ich weiß, ich fand auch, dass mehr los war als letztes Jahr oder vorletztes Jahr auch. Ich fand aber auch das Publikum angenehmer, friedlicher, entspannter als die letzten Jahre. Also es gab nichts Rüttelliches, nichts Doofes, irgendwie keine Leute, die durch die Menge gepflügt sind, wie ein Traktor oder so. Aber das ist, naja.
0: Und das trotz Marduk, ne? Die ja immer einen hohen Idiotenfaktor mit auch im Publikum.
2: Also bei Marduk um uns rum standen Leute, die mir das auch einfach echt vergelt haben und mir gedacht haben, ey,
0: okay,
2: das geht komplett falsch. Aber ja, kann schon sein, was du sagst. Also es gibt natürlich für so ein Festival, das überwiegend extreme Musik anbietet, gibt es halt nicht so viel. Also in Deutschland.
1: Kann es sein, dass das Partisan selbst auch ein relativ großes Netzwerkfestival ist? Ich meine, da kommen ja relativ viele Bands und viele aus dem Kreis des Veranstalters und viele Leute, die sich einfach so schon kennen und auch viele Leute, die auch Zutritt zum Backstage haben zum Beispiel oder einfach in so einem kleineren Kreis dabei sind. Mir scheint, das wären so zwei Drittel von den Besuchern, die da sind. Kann sein, dass das eher für viele so eine Art Klassentreffen ist und vielleicht gar nicht so ein Feierfestival deswegen?
0: Also das stimmt auf jeden Fall. Also es wird oftmals von Musikern und Fans auch gesagt, dass es ein Familientreffen ist. Ne? Das wichtigste Extrem-Metal-Festival in Deutschland. Ich denke, es waren auch wieder so um die 9000 Leute da. Ich hätte mir tatsächlich auch mehr erwartet für ein 30-jähriges Jubiläum, dass es vielleicht mal so an die 10 oder vielleicht sogar 11.000 hinkommt. Aber gefühlt war das genauso wie die letzten Jahre zuvor. Ja, also von daher gebe ich dir recht, es ist ein Familientreffen. Zwei Dinge sind mir aufgefallen. Natürlich zieht das Publikum, das Festival leider auch so ein paar braunes oder blaues, vielleicht auch mittlerweile, Publikum an. Einer hatte ein Burzum-Shirt, den habe ich oftmals gesehen. Und einmal bin ich an so einem Händler vorbeigegangen, wo einer nach einer Goatmoon-CD gefragt hat. Ja. Also, und von den Rahmenbedingungen her ist mir zugetragen worden von den Festivalgängern, dass man dieses Jahr wohl nicht oder keine Getränke mehr mit reinnehmen durfte, also auch keine antialkoholischen. Das war wohl eine Neuerung irgendwie. Du warst ja am Zeltplatz. Ist dir da irgendwas aufgefallen oder wie war da die Stimmung?
2: Nee, also ich muss sogar sagen, dass mir also so Aufnäher-T-Shirt-mäßig diesmal gar nichts aufgefallen ist. Außer JBO und Elstorm Aufnäher. halt Nagaros, aber die sind ja mittlerweile wieder gelitten in der Szene, weiß der Herrgott wieso. Und ein Händler, der halt Horner CDs im Programm hatte, aber bei dem kaufe ich dann halt einfach nichts, aber T-Shirts Aufnäher oder letztes Jahr habe ich einen gesehen mit so einem Steelfest Shirt zum Beispiel, ist mir diesmal nichts aufgefallen.
0: Okay. Ja, Zenz, vielen Dank, dass wir wieder einen Rückblick machen durften und nächstes Jahr könnte ich mir vorstellen, dass wir uns an gleicher Stelle hier auch wieder einfinden. Kommen wir noch zu einem Highlight, Wolf Brigade würde ich noch lobend erwähnen, es war auch ein cooler Auftritt, leider 10 Minuten zu früh aufgehört. Alcest, es gibt ja immer ein paar Bands, die ein bisschen so aus dem Extrembereich rausfallen, die eingeladen werden aufs Partisan. Sorcerer zum Beispiel war da, oder auch Moonspell, auch wenn es leider nicht so funktioniert hat. Wo es hervorragend funktioniert hat, war Alcest, eine Shoegaze-Post-Black-Metal-Band aus Frankreich, die einen Wahnsinns-Sound hatten. So glasklar, alles war bestens austariert und auch das Bühnenbild hat perfekt gepasst. Die hatten in der Mitte am Backdrop so einen Mond, der ab und zu mal illuminiert wird. Das hat wunderbar gepasst. Irgendwo war so ein größeres Grasbüschel-Ansammlung irgendwie. Also konzeptionell war das einwandfrei. Und sie haben halt gespielt, wo gerade die Sonne untergegangen ist. Ne?
1: Oh,
0: ja, also das war wirklich traumhaft. Traumhaft schöne Songs auch, die Band am Start hat. Also das war... Ja, nicht für jedermann, nicht für die extremen, wie sagen wir, Konservativen unter den Festivalgängern, aber wer so auf wunderschöne, konzeptionell stimmige Musik steht, der hat, denke ich, bei Alcest wirklich auch was fürs Herz gefunden. Jo, okay, dann hören wir noch was von dieser Band. Danke, Zenz. Ich wünsche dir noch einen schönen Abend.
2: Wir sehen uns beim Zeppelin Festival bei meinem Ständchen, der eigentlich ein Stand ist von 5 Metern, ja. Also,
0: okay.
2: Da freue ich mich drauf.
0: Magst du schon eine Sneak Preview geben, was uns da erwartet?
2: Ich habe Adel für, keine Ahnung, Autumn Running White, alles dabei.
0: Okay.
2: Denke ich mal. Ich bin gerade am Zusammenstellen, aber da gibt es einige zu sehen. Und da freue ich mich drauf. Das ist schon ein cooler Tag.
0: Alles klar, sehr schön, dann sehen wir uns da.
2: Alles klar.
0: Alright, wir hören Alcest von ihrer aktuellen Scheibe Spiritual Instincts, den Song Sapphire.
2: Bis dann.
0: Bis dann.
2: Ciao, ciao.

0: Auch schön, schön.
1: Ach, schön, ja.
0: Fürs Herz.
1: Darf auch mal sein.
0: Ja. Hatten es gerade schon, bewundernswerte Band über die ganze Karriere eigentlich hinweg.
1: Ja, auch, ja. Mal ein bisschen, die haben ja tatsächlich auch vor einigen Jahren, ich glaube zwei Jahre muss es gewesen sein, auch schon mal auf dem Palisang gespielt.
0: Aha.
1: Da habe ich es, weil ich da auch anderweitig ja involviert bin, Standdienst gehabt beim Death Forever, und da habe ich bloß von der Seite gesehen und gedacht, wow, das klingt eigentlich ziemlich geil. Und ich habe mir gedacht, jetzt muss ich mal vorne drin stehen.
0: Ja, ja, genau, bestimmt überwältigend.
1: Ja.
0: Gehen wir mal ein bisschen weiter mit was Neuem.
1: Ja, auf
0: kleine
1: jeden
0: Neuvorstellung
1: Fall.
0: Wieder dabei.
1: Zeit wird's.
0: Ja, mal wieder ein bisschen was über Platten reden statt den ganzen Live-Kram. Ich habe auch noch ein bisschen was im Gepäck dazu und du hast auch noch ein bisschen was zu erzählen. Deswegen schauen wir mal wieder, was so am Plattenmarkt so sich getan hat. Andi, ich schäme mich ja eigentlich grundsätzlich mal für gar nichts.
1: Aber wenn du das sagst, dann muss schon mal was wirklich Schlimmes passiert sein.
0: Wenn das Album, das ich jetzt im Gepäck habe, das geht schon so in die Kategorie Guilty Pleasure. Jehovah on Death heißt das griechische Outfit, das am 17.07. nach zwei EPs und diversen Singles jetzt ihr erstes Album rausgebracht hat, namens Lágrimas de Oro. Nüchtern betrachtet ist das, was wir da kriegen, eine echt alberne Angelegenheit. Jehovah und Death zelebrieren ihre Auslegung von so Occult Rock, Heavy Rock, ganz in der Tradition von so Mid-Century-Nummern wie Coven oder sowas wie Jack's Toth oder so, mit der damaligen Ästhetik von dem Okkulten, Satanischen, in diesem biblischen Sinne, mit dem Rebellischen und Widerständigen, das da drin steckt. Die Faszination an der Band macht aber das Gesamtpaket irgendwie aus. Das Konzept der Band, das ist irgendwo im spanischen Katholizismus so verhaftet. Die spielen theatralisch so mit Nummern wie Aberglaube, Askese, Inquisition, Buße und Tabus und so weiter und so fort. So die in ihrer Ausdrucksform und Ästhetik, die sie da haben. Und die Band selber inszeniert sich so als bußfertige Sünder. Die Sängerin Signora Dolorosa, wie sie sich nennt, die kokettiert mit Schleiern, Dornenkrone, Schwertern aus dem Theaterfundus, also da haben sie einiges gefunden. Cover-Artwork ist auch so im Düsteren gehalten, schwarzer Hintergrund, alles so mattschwarz. Die Band präsentiert sich in so einem goldenen Rahmen gerahmt und ja, also da ist schon ganz, ganz viel auf die dicke Tube gedrückt. Musikalisch spannend, die haben auch diese Spanien-Affinität in der Musik drin. An sich ist das Album so ein Schocker Retro-Doom-Rock eigentlich in Reinform mit ziemlich moderner Produktion, aber obendrauf kriegt man ja ziemlich starke Gitarren-Soli, aber auch viele so andalusische Kadenzen, Flamenco-Akustik-Gitarren, die mit drin sind, aber auch so Kastagnetten und kleinere Effekte, die immer wieder prominent zu hören sind. Also gehen dieses andalusische, spanische Thema auch in der Musik richtig durch. Super interessant. Und was Jehovah on Death wie viele andere südeuropäische Bands auch machen, ist, dem verfalle ich auch jedes Mal immer. Die haben einfach jedes Klischee mit so einem dicken Pinsel gemalt. Das ist so das Thema nehmen, das man hat und dann so richtig auskosten. Und dadurch kriegt es dann so eine sliesige, fast schon triefende Ästhetik am Rand vom Trash. Und ja, das ist für mich immer wie so ein Gift, Alter. Da steige ich drauf ein. Wem uns drauf im Album, weswegen da der Daumen nicht so ganz, ganz, ganz nach oben wandern will, die Songs, die halten kompositorisch ihre Details nicht über die Albumlänge. Die ersten 3, 4, die sitzen, da steckt auch richtig viel drin, aber das Material flacht dann doch nach hinten ab, hält zwar die Stimmung und die machen das, was sie machen, schon ganz gut, aber die Tiefe, die die ersten Songs haben, die hält das Album insgesamt leider nicht. Wir hören doch direkt mal rein. Ist ein kurzweiliges Werk geworden. Wie gesagt, Jehovah on Death, Lágrimas de Oro heißt das Album. Und der Track, den ich für euch dabei habe, der heißt Sacerdotal Fire.

0: Ja, macht schon Spaß, oder? Darf man schon zugeben.
1: Total, ja, ja. Ja, also, okay. Wie du gesagt hast, Sex, ja. Thoth und Chess and the Ancient Ones, ist mir eingefallen, so diese kulte 70s Vintage Rock Nummer, ne?
0: Ja, genau. Ja, ja, macht Spaß. Ja. Macht einfach Spaß.
1: Bleiben wir bei 9, oder? 23 Uhr 3, oder?
0: Ja.
1: Ist eine 3.
0: Ist eine 3. Ist eine 3.
1: Okay, passt. Wir sind uns einig. Wir kommen.
0: Unvergleich.
1: Unvergleich. Zeit für eine Neuvorstellung mal wieder. Die kommt von mir. Eine Band, die ihren ersten Gig dieses Jahr auf dem Guerrilla Gathering gehabt hat. Das ist eine Veranstaltung, die von den Jungs von Mechanic Tyrants alljährlich veranstaltet wird, wo sie auch selber spielen und sich dazu auch verschiedene Bands einladen. Das war dieses Jahr Ende Januar und eine dieser Bands, die da ihren allerersten Gig gemacht hat, heißt Barracuda. Eine Band aus Nürnberg, wo auch der Mechanic Tyrants Sänger, Gitarrist Flo mit dabei ist, hier am Bass. Jetzt gibt's die erste EP und die ist selbstbetitelt, heißt also auch Barracuda. Und mit dieser bestärken sie ihren guten Eindruck, den sie auch schon live gebracht haben. Das war wirklich ein guter Gig für den allerersten Mal.
0: Auf jeden Fall, ja.
1: Sehr spritzig war das, ne? Und ja, auf dieser EP schwimmen sie so einen scharfen, stromlinienförmigen Früh-80er-Kurs, ne? Also bekannte Bands, Priest, Maiden, Saxon, Riot, stellenweise schleichen sich auch ein bisschen Girl School mit ein. Das machen sie schon richtig gut. 6 ganze Stücke gibt es auf dieser Scheibe und die können zum Beispiel beim Speedy Ring Bringer of Hellfire schon richtig Akzente setzen. Auch das raue, angepunkte Gods of Metal ist klasse oder die markante Bandhymne Barracuda. Also es sind schon richtig feine Sachen da auf dieser auf diesem Demo, muss man sagen. Ne? Auch eine gute Produktion ist natürlich belassen, ungekünstelt. Manchmal röhrt die Gitarre da auch richtig stark. Sind flüssige und rassige Leads der beiden Gitarristen Flo und Sandra Schmaus mit drauf. Und was vor allem ins Auge bzw. ins Ohr sticht, ist der ausdrucksstarke Gesang von Ellie Fox, die da Sängerin ist. Grobe Richtung Warlock Doro meets Kim McAuliffe von Girl School, so würde ich es ungefähr mal kategorisieren. Die spielt da mitunter mit ihren Tonlagen, geht mühelos über von Kopfstimme in so kraftvolle Clean Vocals. Und wie beim Song At the Crossroads wird es auch manchmal so ein bisschen mystisch angehaucht. Also ist richtig gut. Die ist auch vom Fach, die ist Gesangslehrerin.
0: Genau.
1: Weiß also, was sie macht. Und ja, was ich besonders schön finde, ist, es ist ja nicht so häufig, dass Heavy Metal Bands mit weiblichem Gesang bestückt ist.
0: Ja. Ne?
1: Und das ist wirklich erfrischend, auch weil, wie gesagt, die Ellie das auch wirklich ganz, ganz gut macht. Daumen nach oben für dieses Demo, das insgesamt auf eine gute halbe Stunde kommt. Und es scheint sich auch schon weiter rumgesprochen zu haben, dass Barracuda hier feinen Stoff liefern, denn die sind für das nächstjährige Kids Rising in der Posthalle.
0: Oh, nice. Schön.
1: Genau. Freut mich. Die Scheibe kommt am 21. August raus. Auf der Bandcamp-Seite gibt es für 20 Euro die Vinyl-Variante oder für 15 die CD-Variante. Barracudaheavymetal.bandcamp.com. Da könnt ihr schon mal reingucken und auch schon in ein paar Songs reinhören. Wir hören sie jetzt hier mit dem Titelsong und der Bandhymne Barracuda.

0: eigentlich macht. Hm. Also ein Volltreffer.
1: Ja, ja. Genau. Und den, ja, den anderen Song gibt es irgendwann demnächst.
0: Genau, richtig. Den hat nicht, der ist nur aufgeschoben.
1: Ja, genau. Und die Vorfreude noch ein bisschen.
0: Lass uns doch mal wieder ein bisschen in die Live-Welt zurückwechseln. Da war ja jetzt richtig viel los. Und ich war das letzte Wochenende auch unterwegs in meinem persönlichen Wohnzimmer, nämlich kurz vor der tschechischen Grenze, nämlich dem Void Festival. Da fahre ich so gern hin. Ich bin da so gern. Ich fühle mich da wie zu Hause. Mhm. Und es hat auch dieses Jahr nicht enttäuscht. Also ganz, ganz wunderbar, was die Veranstalter dort immer auf die Beine stellen. Bisschen mehr Leute waren da dieses Jahr als die letzten Jahre. Also ich glaube, die 1000 sind gerade so gerissen. Ich glaube, das darf man nicht verraten, weil 1000 immer so eine Grenze ist für Veranstalter, wo es dann mit ein paar Auflagen und so dann ernst wird.
1: Okay. Also genau, waren 999
0: Leute waren da, genau, richtig. Exakt, ein halber vielleicht. Programm eigentlich, ja, Wahnsinns-Booking, was sie da wieder hingestellt haben über 2 Tage. Gleiches Konzept, es geht täglich immer so gegen 16 Uhr, 15.30 Uhr, 16 Uhr los, Freitag und Samstag. Freitag für mich immer Anreisetag, Sonntag dann Abreisetag. Und am Samstag gibt es dann vormittags immer noch eine Nebenbühne am Zeltplatz, wo dann kleinere Acts spielen. Gibt es dann auch Freibier und da spielen wir 4 Bands als Break-Up-Call. Mhm. Auf dem Festivalgelände alles wie gewohnt, große Bühne plus die Zeltbühne, die kleine Bühne, in der es dann immer hart zur Sache geht. Gleich meine Demonstration und meine Kritik vorneweg, das ist das, was ich auch jedes Jahr immer sage, man könnte sich an einem Festival ein bisschen mehr Mühe bei der PA auf der Hauptbühne geben. Mhm. Also es ist nicht schlecht, da ist ein ordentlicher Sound für die Festivalgröße auf jeden Fall gut, aber ich glaube, ein bisschen Liebe beim Einrichten von der Anlage würde der Sache gut tun, da können wir echt noch soundmäßig was rausholen. Mhm. Das ist aber mein wiederkehrender Appell ans Void, ansonsten tippitoppi, das Festival wie immer. Auch eine tolle Stimmung, die Leute sind sich da wirklich alle miteinander sehr, sehr einig, sehr, sehr friedlich, sehr freundschaftliche Atmosphäre. Man trifft sehr viele Leute, die man aus Nürnberg, aus Regensburg, aus dem ganzen bayerischen Umkreis eigentlich kennt. Ich springe direkt mal rein in die Musik. Zum Festival selber habe ich ja schon mal sehr viel erzählt, auch die letzten Jahre. Da hat sich, wie gesagt, nichts geändert. Wir hatten da ein paar Bands, die wieder große Namen hatten, aber auch viel, die aus dem Underground kommen und die auch wieder ein bisschen abseitiges Booking drin hatten. Und ich widme mich mal den Bands, die ich gesehen habe an dem Wochenende. Los ging es mit Highway Patrol und Cancer Void, beide Bands, die ich nicht kannte. Highway Patrol fährt so einen entspannten 70s-Rock-Sound. Die habe ich am nebenher auf der Hauptbühne gesehen zum Festivalbeginn. Cancer Void leider nicht. Am meisten habe ich mich aber doch gefreut zum Einstieg auf die Band War. Über die habe ich letztes Mal schon mal geredet und noch was mitgebracht. Das ist eine Leipziger Shoegaze, Post-Rock, Post-Metal Instrumentalnummer. Nicht nur instrumental, sondern hauptsächlich instrumental. Die einfach dann ein wahnsinniges Brett auf die Beine stellt, unglaubliche Dynamik schafft mit einem super, super starken Drummer. Und absolut sehenswert, diese Band. Haben auch auf der Mainstage, also auf der großen Bühne, durchaus überzeugen können. Ich hatte ein bisschen Angst, ob die eher was für kleine Bühnen sind oder für Clubs, aber die haben den Platz da drin eingenommen, auch obwohl sie relativ statisch sind, aber haben so eine Präsenz aufgebaut, das hat gepasst. schöne Band. Danach dann eine Band, die ich nicht kannte, im Zelt PEB, aber eh so ein Symbolo-Dingens. Sauharscher Industrial-Sample-Sound mit aggressiven weiblichen Vocals drüber. Fast schon sowas wie so Dungeon-Metal, aber eben, dass es kein Metal ist, sondern halt so ein richtig harter, gestampfter Industrial. Interessante Nummer. Habe ich aber auch nur zur Hälfte gesehen, weil ich dann wieder schon Richtung Abendessen dann runter war. Habe deswegen auch Crippling Alcoholism verpasst. Eine Band, die mir bis dahin nichts gesagt hat, wo irgendwas Post-Rockiges, auf dem Zeltplatz nicht viel davon gehört. Also die konnte ich an dem Tag nicht sehen. Als nächstes, was dann auf der Hauptbühne wieder aufgefallen ist, waren dann Girls Cool. Die haben sie da reingebuckt. Hat voll überzeugt, ging in den Sonnenuntergang rein. Mhm. Die machen ihre Nummer ganz, ganz souverän, spielen super gut runter. Mhm. Auch im Vergleich zu den doch relativ jungen und Nachwuchsbands, die da dran sind, ist schon gut zu sehen, wie die einfach runterspielen.
1: Die sind nach wie vor voll im Saft, ne? Trotz des gesetzteren Alters. Ne?
0: Richtig, genau. Ja. Frisch von den Tracks her ist es dann, also macht Spaß. Mhm. Ist aber an sich auch nicht so sehr. Ist halt eine schöne Entertainment-Nummer, wenn die Sonne untergeht. Saskia hat es mit spitzer Zunge gesagt, das ist eine Band, die kennst du von Pyrasser Brauereifest oder so.
1: Oh.
0: Das ja auch immer auftritt.
1: Ja, kann sein, dass sie ja auch öfters mal spielen. Ja. Da habe ich es ja noch nie gesehen, wobei ich jetzt auch nicht so häufig bin. Ne? Aber
0: ja,
1: mir ist da immer noch oder der

0: Auftritt auf dem Chaos Descents vor einiger Zeit.
1: Aha, okay.
0: Da gab es auch einigen Moshpits dann bei den Songs. Ne? Die sind richtig gut angekommen.
1: Ja, auch gut Stimmung gemacht. War eine gute Ergänzung an den Tag und halt auch mal was anderes, diesen coolen Hardrock, den härteren Sound, als das ganze Geschrei und Geknüppel und Gebrüll, was man sonst den ganzen Tag kriegt, ein schwerer Gegenpunkt. Beim Thema Geschrei und Geknüppel und Gebrüll sind wir auch gleich bei einer Band, die mich richtig abgeholt danach. Beste Größe im Zelt, das sind die Amerikanerinnen von Ragana. Die waren wahnsinnig, wahnsinnig gut. Treten ja als Duo auf, Gitarre oder ja, ist es Bass oder Gitarre und Schlagzeug im Wechsel gegenseitig. Marie und Noel, und das ist eine unglaublich intensive, wahnsinnig gute Band. Die haben mich von ersten Augenblick eingesogen, mitgenommen. Unglaubliche Qualität, unglaubliche Intensität und diesem kleinen Zelt, wo alles vernebelt ist und alles super heiß ist, in die Dunkelheit rein, richtig, richtig stark. Das ist eine Band, die bei mir absolut gewonnen hat. Absolut gewonnen hat. Und nach denen Gig ich auch erstmal relativ leer war. Was da auffällt, ist aber tatsächlich, dass Maria, was sie vorher auch nicht so wusste, ein bisschen stärkere Musikerin ist in allem. Also auch wenn die durchtauschen, merkt man, die ist, wenn sie in Drums ist, ein bisschen stärker, und wenn sie vorne steht und instrumental unterwegs ist, auch. Also man merkt ein bisschen Gefälle zwischen beiden, tut der Sache aber überhaupt gar keinen Abbruch, weil das Material ist so stark und beide sind so gute Musikerinnen, merkt aber, dass da ein kleiner Intensitätsschub mit dabei ist, wenn man hier am Start ist, im Instrument. Ja, also wie gesagt, ganz, ganz starke Nummer. Danach ging es raus zu Patriarchy, ein bisschen Elektro, tanzbares Zeug mit so einer kleinen super erotischen Unternote, Trent Reznor-Style, Trent Reznor-Vibes, Nine Inch Nails-Vibes, die da mit drin sind. Die haben doch sehr, sehr viel vom jungen Publikum abgeholt. Dann gab es für mich wieder Pause, bis dann der Tag beschlossen wurde von Moondrag. Kennst du diese Band? Mhm. Eine wilde Kombi, zwei Dudes. Einer spielt Orgel, also ist richtig Hammond-Orgel, mit einem kleinen Synthi, wo er Bass spielt, und ich glaube, das ist ein Bruder, am Schlagzeug, und der hat so ein richtig komplett ausgepacktes 70s Drumkit mit zwei Gongs komplett ausgebreitet, und die beiden hauen da ein, so Classic Rock, Deep Purple Style, John Lord Sounds raus, und das Ganze aber in so einem Fantasy Setting, also diese 70s Prog Vibe mit so einem Fantasy Vibe drumherum, mit kompletter Virtuosität. Die spielen wirklich irre einen runter, haben ultra Bock bei der ganzen Sache, und denen zuzuschauen ist eine helle Freude gewesen, hat sich aber leider schnell abgenutzt. Also die haben auch ganz, ganz viel auf Publikumsinteraktion dann gesetzt, und dann irgendwie so ein Orgelpart, das sich schon das 10. Mal wiederholt, schwierig dann irgendwie. Ja, aber also, Spaß.
0: Wenn ich das so höre, ich hätte wirklich mal wirklich Bock aufs Void, also ich habe immer Bock aufs Voidfest, aber das ist halt immer parallel zum Partisan. Vielleicht muss ich das einfach mal durchziehen, dass ich mal aufs Voidfest komme. Ne?
1: Ja, einfach mal, genau, oder vielleicht mal einen Tag, du fährst doch eh so, mach doch mal so ein Festival-Hopping. Das war zum ersten Mal, als ich das gemacht habe. Dann machst du Freitag Partisan, Samstag Void, Sonntag dann Kids irgendwas. Das wird. Durch den zweiten Tag springe ich schnell durch. Ich packe einfach noch ein paar Höhepunkte raus. Ein Traum für mich hat sich doch einigermaßen erfüllt. This Will Destroy You waren da. Die Band hat sich ja 2024 ein bisschen gesplittet und ist jetzt in dieser Chris King-Variante da gewesen. Aber die haben ihre erste EP komplett am Stück durchgespielt und einen Track dann noch von ihrem ersten Album absolut wahnsinnig gut. Auch außen so in die Sonne rein, in die 30 Grad rein, die so hatte. Dungeon Keeper haben wieder überzeugt. Die waren auch da, wo sie hingehören, bei Hitze im Zelt. Gig fängt an, man sieht erstmal so ein Morgenstern, ein Schwert gekreuzt im Nebel, und die drei feuern wieder runter, voll auf den Punkt. Das war spitze, und dann zu einem Auftritt, den muss ich dir echt ein paar Worte länger schildern, weil das war der größte Abriss, den ich in letzter Zeit gesehen habe. Ich glaube auch der größte Abriss, den ich am Void jemals gesehen habe. Und zwar haben sich dann als vorletzter Act 21.30 Uhr im Zelt die Österreicher von Death Racer die Ehre gegeben. Auf dem Void steht immer traditionsmäßig so ein altes Autowrack rum, das so als Sitzmöglichkeit, als Deko-Element auf dem Gelände steht. Das haben sie nach innen verfrachtet, haben es ins Zelt gestellt, vor die Bühne, als Laufsteg, als geil. Bühnennase. Bevor die Band auf die Bühne gekommen ist, liefen schon so, ich gebe Gas, ich will Spaß, ich gebe Gas und so von Markus. Das waren dann die Aufheizer, und die haben auch ein bisschen Spielzeug ans Publikum vergeben, nämlich Verkehrspylonen, Radkappen, Autofelgen, lauter so Zeug war da rumgegeben worden. Und Stimmung wird dann noch immer heftiger, immer intensiver, bevor die Band auf die Bühne kommt. Es läuft das Intro, wo sie sich für EAV 300 PS entschieden haben. Und ich sage noch zu meiner Begleitung, ich glaube, die sind mittlerweile so richtig overconfident. Und wie ich den Satz ausspreche, fährt hinter mir ins Zelt ein Golfkart ein, wo Sänger und Gitarrist aus dem Golfkart aussteigen, mit dem sie sich ins Zelt fahren lassen, auf die Bühne gehen und dann hat der Abriss angefangen. Okay. Ey, mit dem ersten Takt einfach nur Vollgas rein, das Publikum abgeholt, es hat nur gezündet, die Leute fliegen, die Pylonen fliegen, die Radkappen fliegen, ein paar Leute zerdeppern einfach irgendwie diese Felgen.
0: Weißt du, ob das mittlerweile Standard bei denen ist, also auf ihren Konzerten, oder was war was Besonderes fürs Void?
1: Ich glaube, das war diesmal ein bisschen was Besonderes, dass sie da so viele Leute rein, also auch wirklich begeistern konnten und so viele Leute
0: mitnehmen konnten. Ich meine diese ganzen Gimmicks und
1: ja, die Gimmicks haben sie schon dabei. Es gibt ja auch immer so einen Crash-Test-Dummy, der immer so ein bisschen herhalten muss bei denen. Genau, aber ich glaube, die Fülle an, also mit den Pylonen und allem, und das ist jetzt was im Void halt speziell mal richtig ausgereizt haben und voll ausgefahren haben. Haben ihre komplette EP, der Face EP durchgespielt und ja, so auf den Punkt gefetzt, dass alles zu spät ist. Die Leute waren auch komplett leer. Also so ein Abriss auf dem Festival habe ich wirklich schon lange nicht mehr gesehen und auch die letzten Jahre als Konzert auch nicht gesehen. Riesenprops an Death Racer. Ich glaube, cool. Das war eins der Meilensteine auf dem Void. Abschluss für den ersten Tag dann noch Wolves in the Throne Room. Ja, was willst du sagen? Die machen ihre Sache so solide gut. Waren die Band, die auch am besten geklungen hat außen. War die Band, die so ihr Set, ihr Können vollkommen unter Kontrolle hatte. Aber es ist halt auch die einfach
0: einen Tag am Palisang gespielt, einen Tag dann am Voidfest.
1: Genau, aber es ist halt auch eine durchgetaktete Ami-Produktion. Ne? Also da, die lassen keinen Zweifel aufkommen. Bei denen sitzt alles auf dem Punkt. Inklusive Mikrofone räuchern und so. Ja, das waren so die Bands, die im Void uns richtig abgerissen haben. Schönes Festival wie immer. Auch die 30 Grad plus haben es nicht so schlimm gemacht. Ab und zu dachte ich mir, für mich verbrennt es mal den unbehaarten Kopf, aber so wild war es am Ende doch nicht. Man findet ja immer wieder ein bisschen Schatten. Und der Wechsel ins Zelt, der tut ja auch immer gut, dass du zwischen Außen und Zelt immer diesen Wechsel hast. Absolut empfehlenswertes Festival. Wie gesagt, immer früh dran sein. 1000 Tickets, glaube ich, das Ding ist begrenzt. Und mittlerweile muss man echt früh dran sein, dass man da auch hinkommt. Ich habe mein Faith-Track mitgenommen von Ragana, um euch die nochmal ins Herz zu legen. Der Track heißt Ruins.

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1: Im Zuge meiner Recherche über ein paar Bands, die auf dem Palisan gespielt haben, bin ich auf eine Veröffentlichung gestoßen von der österreichischen Band Indonomos, die auch schon hier auf dem Sonos Obscur gespielt haben, die eine EP veröffentlicht haben auf ihrer Bandcamp-Seite, die zum Name Your Price erhältlich ist. Die EP heißt Winter Days. Zwei Songs sind drauf, die das Wort Winter im Titel drin haben. Das erste ist Black Winter Day, im Original von Amorphis natürlich. Die Version ist relativ nah am Original dran, auch weil der Sänger Lukas Heidinger hier sowohl die tiefen Growls als auch den Klagesang des damaligen Amorphis-Sängers Tomi Koivusaari recht gut hinbekommt. Spannender ist tatsächlich der zweite Song auf dieser EP, der auch das Wort Winter mit drin hat, der aber im Gegensatz zu Black Winter Day nicht sich um den Winter an sich dreht, sondern von einer amerikanischen Künstlerin im Original gesungen worden ist, die ihrerseits auch schon mal Rainy Blood gecovert hat von Slayer.
2: Ja.
1: Genau. Die Rede ist von Tori Amos, eine amerikanische Singer-Songwriterin, die seit den frühen 90ern wirklich emotionale, zerbrechliche Alben veröffentlicht hat, lyrisch auch top ist, auch kritische Dinge hinterfragt und auch durch feministische Texte bekannt ist. Auf ihrem Debüt Little Earthquakes haben sie sich einen Song zur Brust genommen, nämlich eben Winter. Bekannter Song auf dieser Scheibe ist sicherlich Crucify, aber auch Me and the Gun, eine A-Cappella-Version, wo sie offen über ihre Vergewaltigung in ihren frühen Jahren spricht. Das nur mal so als Randnotiz zu diesem Album, also wirklich ein sehr zerbrechliches Album. Indonymous haben sich, wie gesagt, Winter vorgenommen. Ein sehr gefühlvoller Song, in dem es um die Tochter-Vater-Beziehung geht von Tori Amos. Auch der Übergang ins Erwachsenwerden wird da thematisiert. Selbstakzeptanz und alles, was damit eine Rolle spielt. Und das haben Indonymous mit ihren Mitteln recht gut hinbekommen. Sie haben daraus einen wunderschönen Doom-Song draus gemacht, der eben diese Fragilität beibehält, aber auch mit elegischen Gitarrenmelodien den Song auch ein bisschen anders darstellen lässt. Klasse gemacht. Wie gesagt, die Winter Days EP gibt es auf der Bandcamp-Seite zum Name Your Price. Also könnte man sich für Umme runterladen. Die Band freut sich natürlich, wenn da ein paar Euro auch noch mit rausspringen sollen. Und genau. Das ist unser Original und Fälschung heute im Original. Also Tori Amos, der Song Winter von der Scheibe Little Earthquakes, gecovert von Indonymous auf ihrer Winter Days EP. Viel Spaß!

0: zweimal Winter, einmal von Tori Amos und mit anderen Mitteln und anderer Stimmlage hier vorgetragen von Indonomos.
1: Man merkt, das ist eine Herzensangelegenheit, ne? Das ist
0: ich glaube, ja.
1: Der ganz tief in der Biografie irgendwo liegt und bestimmt lang verehrt ist und einfach umgesetzt werden musste.
0: Ich finde es ja immer spannend, wenn Metal-Bands auch was vollkommen Abseitiges covern und gerade sowas Emotionales einfach auch.
1: Ja.
0: Ne? Das hat man nicht so häufig. Ne?
1: Ja, aber gut gemacht.
0: Gut gemacht,
1: genau. Also an diese Tiefe vom Original, also das ist eine Meile dazwischen, das ist ja kaum erreichbar.
0: Ja, ja,
1: auch nicht mit den Mitteln, die irgendwie so eine volle Instrumentierung hergibt.
0: Klar. Allein das Klavier, was die Tori da spielt, ne, das kriegst du halt einfach nicht mit Gitarre.
1: Ja, ja, genau. Also genau, die Essenz von dem Ding liegt halt wirklich in der Einfachkeit irgendwie. Trotzdem schöne Nummer. Toll. Und dann auf unsere letzten Minuten steigen wir noch mal ein in das, was die Sendung eigentlich die ganze Zeit schon bestimmt, nämlich unsere Live-Ausflüge in diesem Jahr. Du warst noch mal ein bisschen unterwegs.
0: Genau. Vor meinem Ausflug zum Partisan, die Woche davor, war ich im Rock im Wald, auf dem Rock im Wald Festival, ein Festival, das natürlich wieder ausverkauft war. Es war 3 Tage auf dem Sportplatz in Michelau. 3 Tage bei schönstem Wetter. Es klang vor einigen Jahren noch so, dass man sich nichts Schöneres vorstellen konnte. Mittlerweile gibt es ja von den Temperaturen ja andere Bereiche. Das Rock im Wald lag daher auch in einer Hitzewelle, von der Donnerstag am heißesten war. Ich konnte erst am Freitag anreisen, aber auch die anderen beiden Tage waren diesbezüglich herausfordernd. Es gab zum Hitzeschutzkonzept jetzt noch ein paar Worte. Ne? Es gab kostenlose Trinkwasserstellen auf dem Geländer. Auf dem Weg dorthin hat ein Nachbar einfach so eine Gartendusche mal Richtung Straße platziert. Da konnte man mal kurz durchlaufen.
1: Ja, super.
0: Ansonsten musste irgendwie jeder ein bisschen selber auf sich achten, genügend Flüssigkeit zu sich zu nehmen. Wie gesagt, es war sehr heiß. Einmal gab es einen heftigen Platzregen zwischendurch. Der war in 5 Minuten einmal mal Toren geöffnet und dann war es wieder gut. Kommen wir mal ohne Umschweife zu den Highlights. Das waren für mich am Freitag Elder, die so mit ihrer weitschweifenden Mischung aus Stoner und Psychedelic Rock und ein bisschen Doom die Leute mehr und mehr in den Bann gezogen haben. Das war ein Trip in andere Sphären, ohne zu sehr abzuheben, denn Elder fußen schon irgendwie auf erdigen Riffs, auf denen sie dann so wirklich so wunderschöne Melodien legen, verlieren sich da auch manchmal in ihren überlangen Songs, aber genau das hat bei der untergehenden Sonne perfekt funktioniert. Spielerisch top. Deutlich markiger wurde es dann bei Fu Manchu, die ich zum ersten Mal gesehen habe.
1: Ja.
0: Eine Koryphäe des Stoner Rocks. Dementsprechend war es dann auch etwas trockener vom Sound her, aber auch fetter, was das Soundvolumen angeht. Auch hier, die Band hat ein tolles Konzept, genau wie Elder. Ne? Sie weiß, was sie macht. Das hat mächtig gegroovt und gerockt. Die Riffs haben auch schön gedröhnt und immer mit so einer lässigen Leck-mich-am-Arsch-Attitüde, das mir gut gefallen hat. Und ich kannte da bislang wenig Songs, ne? Aber da war den einen kenne ich doch. Und dann war das tatsächlich Godzilla von Blue Oyster Cult, den sie auch im Programm haben. Ne? Richtig geil gespielt. Und ich habe dann am Tag darauf habe ich es halt ein paar von meinen Freunden erzählt. Und die wussten gar nicht, dass das von Blue Oyster Cult ist. Die dachten, das wäre
1: ein
0: Fu Manchu Song. Genau.
1: Ja, weil die EP auch so heißt. Ne? Die heißt...
0: Genau.
1: Oh Mann.
0: Ja, genau. Noch kurz die letzte Band an dem Tag. Mein Sleeping Karma war nach Fu Manchu war dann eher... Einschläfer, ne? Da passiert mir zu wenig, was so diese Psychedelic Rocker aus Aschaffenburg da veranstaltet haben. Aber ja, schön, dass trotzdem auch so bayerische Bands eingeladen werden, wie auch die erste Band am Tag darauf. Das waren Giant Lungs aus Augsburg. Der Auftritt war okay, jetzt nichts Besonderes, aber einfach nochmal erwähnt, dass hier auch der regionale Aspekt oder der da berücksichtigt wird beim Rock im Wald. Highlight für mich war dann tatsächlich auch Hellas an dem zweiten Tag und ich habe schon befürchtet, dass da weniger los sein würde, weil so diese futuristischen Retro-Rocker in dem Bereich Stoner-Heavy-Rock-Kontext doch eher Außenseiter waren und so war es dann auch.
1: Auch schade.
0: Dass die Leute eher lieber dann nochmal zum Zelt gegangen sind, um für Clucifer und Kylesa nochmal Kräfte zu mobilisieren. Diejenigen, die da waren, die bekamen wirklich einen zauberhaften Auftritt geliefert, der einerseits so eingängiges Material wie Star Rider, Carry On oder Face of an Angel vom neuen Album bereithielt, aber auch so verspielte Prognomen wie die Astrals hier. Das war wirklich ganz, ganz toll, was diese Cape-Träger hier abgeliefert haben. Und die bekamen auch für diese Top-Vorstellung trotzdem viel Applaus von allen, die dann da waren. Dann kam Clucifer, das war energiegeladener, leicht verdaulicher Rock. Vielleicht ist das, was Clucifer heutzutage machen, nicht mehr ganz so spritzig wie damals in den 90ern, aber so zum Mithüpfen und Mitschubsen reicht es allemal. Und genauso war es dann auch. Es war viel Bewegung vor der Bühne und die Band hat im Laufe ihrer Karriere auch unglaublich viel Hits angesammelt. Ne? Go Away Man, I Got a War, Automatic Thrill, Easy Living oder Desolate City. Das waren so die Songs, die dann wirklich die Energie nochmal hochgetragen haben. Es war eine kurzweilige, launige Nummer, letztlich auch eine schweißtreibende Performance. Da konnten Kylesa nicht ganz mithalten, weil sie ihren unter schon vielschichtigen Sound live nicht ganz so reproduzieren können. Die haben da beim Rock im Wald oder bei ihrem Auftritt da eher so ihre harte Seite zum Vorschein gebracht. Als letzte Band des Tages war das trotzdem wesentlich spannender als das, was Sleeping Karma gemacht haben. Aber so diese ganzen ineinander Übergänge zwischen hart und psychedelisch und alles, das war nicht ganz so wie auf Scheibe. Da habe ich mir ein bisschen mehr erwartet. Okay, aber trotzdem, ohne dass es jetzt schlecht sein sollte, aber die Erwartungen waren einfach sehr, sehr hoch.
1: Okay, kenne ich mich schon als Band, die wirklich reinhaut, also die wirklich richtig hart kann, aber halt auch eigentlich relativ viel unter Kontrolle hat. Auf Gig schon ein paar Mal live gesehen und eigentlich super, jedes Mal. Komisch, dass es vielleicht Tagesform abhängig.
0: Mag auch sein, Also, was mir aufgefallen ist, ich war jetzt auch schon, 4, 5 Jahre oder irgendwie sowas rum, nicht mehr auf dem Rock im Wald und ich weiß nicht, wie lange es schon gibt, aber es gibt da mittlerweile so eine kleine Nebenbühne, auf der am Freitag und Samstag jeweils ein Act zwei Sets gemacht hat in Umbaupausen. Ist eine nette Idee zur Überbrückung, aber musikalisch jetzt nicht viel so rauszuholen. Aber es zeigt, dass sich da das Rock im Wald um Erweiterung bemüht. Im Kern hat aber jeder Festivalgänger das bekommen, wofür vermutlich jetzt schon wieder blind seine Karte fürs nächste Jahr kaufen wird. So habe ich es zumindest bei vielen Leuten vernommen, dass die gesagt haben, die kaufen einfach die Karte und schauen, was dann kommt.
1: Ist auch ein Festival, das bei mir noch fehlt. Das, was du zum Void sagst, ist auch das
0: Rock im Wald.
1: Das würde ich auch super gerne machen.
0: Das könnte dir ganz gut gefallen.
1: Und ich glaube, die Größe ist ja auch begrenzt, dadurch, dass wir dieses Feld da haben, diesen Sportplatz. Mehr geht einfach nicht, glaube ich. Und dann ist da auch einfach eine natürliche Grenze gesetzt.
0: Man kann sich
1: auch
0: bequem dann mal auf die Wiese hocken. Das ist auch wirklich gut gepflegter Rasen. Alles sehr entspannt, alles kein Stress. Rahmenbedingungen passen auch von moderaten Getränkepreisen bis zu kurzen Wegen zum Campingplatz. Alles gut organisiert. Mhm. Ja, genau. Das war so das Resümee vom Rock im Wald. Mal schauen, ob ich es mir nächstes Jahr wiedergebe. Bei mir kommt es tatsächlich an, welche Bands da spielen. Also ich war jetzt hauptsächlich wegen Hellas da, Lucifer, Kylesa noch nie gesehen. Das waren so diese Breaking Points.
1: Ja, und Fu Manchu, wenn du jetzt auch abhaken kannst. Ja,
0: und Fu Manchu, genau. Ja, wir hören zum Schluss nochmal rein. Ein paar Minuten bleiben noch. Den ganzen Song werden wir nicht mehr schaffen. Von Elder habe ich mir Dead Roots Stirring von der gleichnamigen Scheibe rausgesucht.
1: Ganz genau. Wir sagen damit tschüss, gute Nacht. Und nach uns ist ein Musikspezial. Diesmal wieder mit dem Andi. Und
0: vielleicht können wir doch den ganzen Song
1: hören. Sehen wir mal. Viel Spaß, gute Nacht.
0: Ciao.

So, ich quatsch kurz rein. Viel Spaß mit der Musikspezialsendung. Mein Herz, mein Motto ist heute, mein Herz schreit Disco. Eigentlich heißt der Spruch, mein Verstand sagt nein, doch mein Herz schreit Disco. Ja, ich spiele jetzt natürlich nicht immer nur Disco, sondern einfach mal, also das ist natürlich, Disco ist jetzt hier allgemein gemeint. Allgemein gemeint, das heißt, ich spiele alles Mögliche, was halt cool klingt. Und jetzt läuft gerade Montori von einer coolen kroatischen Band und danach kommt Peace of Your Action von Mötley Crüe. Viel Spaß mit den restlichen 30 Sekunden Montori und danach mit dem coolen Song von Mötley Crüe, Peace of Your Action. Sorry für die Besteuerung. Ich hoffe, euer Trommelfell ist noch drin.

Danach kommt das Lied Heartbreaker. Ich moderiere jetzt immer vor. Heartbreaker ist das nächste Lied von Bette Benatar. Und danach kommt Heartbreaker von den Led Zeppelins.

das war wohl Communication Breakdown und nicht Heartbreaker. Also auf Deutsch, ich habe jetzt nicht den Kommunikationszusammenbruch gespielt, sondern doch den habe ich gespielt und nicht den Herzensbrecher-Song von Led Zeppelin. Egal, klingt auch gut. Ja.

Lied jetzt gerade war von Iggy Pop und hatte Dreckig geheißen, also Dirt, vom Album Funhouse. Und jetzt kommt Heya von der deutschen Band Jeromino.

Diese Platte ist sehr, sehr dreckig und lässt sich nicht mehr sauber machen. Das tut mir sehr, sehr leid. Da habe ich drauf geschwitzt und aus Versehen drauf gerotzt mit einer Rotzglocke. Und ja, also ein Mahnbeispiel, ein Mahnhörbeispiel, wenn man die Platte nicht gescheit, wenn man nicht gescheit auf die Platte achtet. Der Song heißt Victims Embrace und ist von Megatons Word. Also natürlich, Entschuldigung für den schlechten Sound.

0: Er merkt schon, der Song wird sich bald ausgewiesen. er hat geheißen 1854 von Rose Tattoo, und also die Band Rose Tattoo, nicht der Song Rose Tattoo von den Dropkick Murphys. Und der Sänger von Rose Tattoo ist seit letzten Freitag im Krankenhaus. Leider, sehr, sehr schade. Hoffentlich werde ich wieder gesund. Und deswegen würde ich jetzt heute mal verstärkt auch diese Band spielen. Das war jetzt eine Live-Aufnahme von Wacken 2023. Und vorher war das eine Studioaufnahme, Nice Boys vom Studio. Wer hätte es gedacht? Und jetzt kommt der Song Spooky to Love, der von der Band Spooky Juice. Und das Lied heißt Waiting for the Wind.
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1: Das ist eben der besagte Sänger, der leider im Krankenhaus ist.
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ich habe jetzt den Song nicht von Anfang an gespielt, weil ihr habt selber gehört, er hat mal Freedom reingerufen und natürlich ein sehr, sehr wundervolles Wort, aber der blärt es so oft in den Song, dass man es nicht mehr hören kann. Und deshalb musste ich das ein bisschen vorspulen, eben, weil er zerblärt mit diesem Freedom-Wort, was er ungefähr gefühlt 10.000 Mal im Song sagt, das ganze Lied. Genau. Natürlich ist es aber nur meine Meinung. Viel Spaß mit dem Rest von dem Live-Konzert. Nicht das ganze Konzert, sondern dem Lied von Rooster 2. Und möge er wieder gesund werden. Unser lieber Sänger von Rooster 2. Ich muss seinen Namen noch googeln.

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bin übrigens noch da, ne? Ich rede jetzt irgendwie nur nicht viel immer rein, weil ich gerade so im Groove bin. Ich kann ja noch was reinlabern. Achtung, bla bla bla bla bla bla. Spaß. Ne, wir haben noch 20 Minuten von meiner Musikspezialsendung. Mein Motto ist heute, mein Herz schreit Disco. Disco natürlich im weitesten Sinne, so müsste ich ja nur Techno spielen und das mache ich ja eben morgen zu meiner Nachtclub-Sendung von 0 Uhr bis 2 Uhr. Ja, noch viel Spaß mit dem restlichen Song, nämlich Gun Bad Train von Nazareth. Ich mache es mal von vorn, weil ich jetzt Nike gewatcht habe. Cool. Ja.

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ich muss grinsen bis zu den Ohren hinter, wie geil diese Band ist und keine Sau kennt die. The Neptunes Power Federation, die Kollegen von der Zosch-Sendung haben es entdeckt. Vielen Dank nochmal.

0: Ich verabschiede mich. Ich verabschiede mich schon mal.
1: Also, ich verabschiede mich schon mal. Vielen Dank fürs Zuhören. Das ist immer wieder eine Ehre. Wir haben jetzt noch ungefähr 2,5 Minuten. Jetzt genau sind 2,5 Minuten. Moment, jetzt sind es gleich nur noch 2 Minuten und 20 Sekunden. Nämlich genau jetzt. Okay, nee, Spaß beiseite. Ich freue mich, dass ich hier spielen durfte. Mein Motto war, mein Herz schreit Disco. Eingeister Spruch, mein Verstand sagt, nein, doch, mein Herz schreit Disco. Das kann jeder für sich so selber denken, wie er meint. Und egal, was Verstand sagt, das Herz hat, holt sich eigentlich immer das, was es sich will. Was das Herz will, das holt es sich auch irgendwann. Das ist eigentlich immer stärker wie der Verstand. Und ja, das wollte ich euch nur mit auf den Weg legen. Und dazu gibt es vielleicht noch ein schönes Lied, was da geht ziemlich genau um das. Vielleicht darf ich noch zum Spielen. Vielen Dank fürs Zuhören. Dann kommt die Wiederholung vom Tagesprogramm und morgen bin ich wieder am Start mit Nachtclub, mit der Nachtclub-Sendung. Da lege ich wieder Techno auf. Viel Spaß!

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2: Was meinst du, wie viele Leute uns jetzt zuhören gerade?
3: 300 bis 300.
2: Also so wie immer?
3: Ja, natürlich.
2: Also diese Sonnenfinsternis hat keine Auswirkungen auf das Hörverhalten der Leute, was zum Beispiel trifft.
3: Nee, die machen sich ja lediglich die Augen kaputt und nicht die Ohren.
2: Ah, genau. Und jetzt 80% Zosch.
3: Yes.